0: Lifetime, aber für den Moment bewegt die Trauer.
1: Der Trainer von Aston Villa, Unai Emery, machte seinem Ruf als Europa-League-Spezialist erneut alle Ehre. Für den Spanier ist es bereits der 5. Triumph im zweithöchsten europäischen Wettbewerb mit dem 3. Verein. Der Bund steigt wohl beim deutsch-französischen Rüstungskonzern KNDS ein. Übereinstimmenden Berichten zufolge sollen beim geplanten Börsengang erstmal 40% erworben werden. Innerhalb weniger Jahre soll der Anteil auf 30% sinken, heißt es. KNDS stellt Waffensysteme wie zum Beispiel den Kampfpanzer Leopard 2 her. Die Bundesregierung will den Schutz der Bevölkerung im Verteidigungs- und Krisenfall stärken. Das Kabinett hat dafür Vorschläge von Innenminister Dobrindt beschlossen. Geplant sind unter anderem neue Fahrzeuge, zusätzliche Ausrüstung und Notfalllager mit wichtigen Materialien. Bis 2029 sollen insgesamt 10 Milliarden Euro in den Zivil- und Bevölkerungsschutz investiert werden. Die USA erheben Anklage gegen den früheren kubanischen Präsidenten Raúl Castro. Das US-Justizministerium macht den 94-Jährigen für den Abschuss von Flugzeugen durch Kubas Luftwaffe vor 30 Jahren verantwortlich. Dabei starben US-Amerikaner. Castro war damals Verteidigungsminister. Kuba weist die Anklage zurück. Es handle sich um eine politische Aktion ohne jegliche rechtliche Grundlage. 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
4: In der Nacht präsentiert sich Weil am Rhein mit milden 12 Grad und einem wolkenlosen Himmel. Im Schluchsee sind es 7 Grad, nahezu wolkenlos. In den Morgenstunden erreichen die Temperaturen in der Rheinebene bis zu 12 Grad. Im Laufe des Tages steigen die Werte auf bis zu 25 Grad, begleitet von einer bewölkten Atmosphäre.
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4: Aktuell liegen uns keine Verkehrsmeldungen vor. Gute Fahrt.
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4: Derzeit sind uns keine Meldungen bekannt.
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0: 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Hättet ihr's gewusst?
1: Objekte im Außenspiegel sind näher, als sie erscheinen. Das lernt man in der Fahrschule und vielleicht hat man das auch mal bei der Fahrt zur Arbeit gemerkt. Aber warum ist das so? Im Spiegel ist ja alles spiegelverkehrt. Und deswegen gleicht unser Gehirn diese Spiegelung automatisch aus, damit wir die Welt normal wahrnehmen. Aber unser Gehirn kann wegen dieser Umwandlung die Entfernung nicht immer richtig einschätzen. Und das wird noch verstärkt durch die Wölbung, zum Beispiel bei den Außenspiegeln. Und die Dinge wirken dann kleiner und damit weiter weg, als sie tatsächlich sind. Eure Mariella Mischial.
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1: Mit Moritz Einzel. Der SC Freiburg hat ganz groß geträumt vom Titel in der Fußball-Europa League. Doch die Breisgauer sind im Finale von Istanbul dann doch ziemlich chancenlos gewesen. Gegen Aston Villa aus der englischen Premier League gab es eine 0:3 Niederlage. Freiburgs Trainer Julian Schuster bei RTL.
2: Es hat leider nicht gereicht. Wir werden mit Sicherheit mit ein paar Tage Abstand, mit ein bisschen Zeit, werden wir das reflektieren können, was wir dann geleistet haben, was wir eben mit unseren Fans dann eben auch gemeinsam erreicht haben. Aber für den Moment bewegt die Trauer.
1: Der Trainer von Aston Villa, Unai Emery, machte seinem Ruf als Europa-League-Spezialist erneut alle Ehre. Für den Spanier ist es bereits der 5. Triumph im zweithöchsten europäischen Wettbewerb mit dem 3. Verein. Der Bund steigt wohl beim deutsch-französischen Rüstungskonzern KNDS ein. Übereinstimmenden Berichten zufolge sollen beim geplanten Börsengang erstmal 40% erworben werden. Innerhalb weniger Jahre soll der Anteil auf 30% sinken, heißt es. KNDS stellt Waffensysteme wie zum Beispiel den Kampfpanzer Leopard 2 her. Die Bundesregierung will den Schutz der Bevölkerung im Verteidigungs- und Krisenfall stärken. Das Kabinett hat dafür Vorschläge von Innenminister Dobrindt beschlossen. Geplant sind unter anderem neue Fahrzeuge, zusätzliche Ausrüstung und Notfalllager mit wichtigen Materialien. Bis 2029 sollen insgesamt 10 Milliarden Euro in den Zivil- und Bevölkerungsschutz investiert werden. Die USA erheben Anklage gegen den früheren kubanischen Präsidenten Raúl Castro. Das US-Justizministerium macht den 94-Jährigen für den Abschuss von Flugzeugen durch Kubas Luftwaffe vor 30 Jahren verantwortlich. Dabei starben US-Amerikaner. Castro war damals Verteidigungsminister. Kuba weist die Anklage zurück. Es handle sich um eine politische Aktion ohne jegliche rechtliche Grundlage. 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

0: zeigt sich Freiburg mit milden 12 Grad und fast wolkenlosem Himmel. Am Morgen erwarten wir Temperaturen bis zu 14 Grad im Breisgau. Im Laufe des Tages steigen die Werte auf bis zu 24 Grad, während sich der Himmel zunehmend bewölkt.
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0: Aktuell liegen uns keine Verkehrsmeldungen vor. Gute Fahrt.
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0: Derzeit sind uns keine Meldungen bekannt.
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2: Was arbeitest du denn?
1: Ich bin bei uns in Löffingen auf dem Büro tätig. Wir verlege Glasfaserkabel und bin in der Freileitung tätig. Und ich bin hier in der Werkstatt im Büro und mache so sämtliche Arbeiten, die hier

0: anfalle.
1: Cool. Macht Spaß?
0: Ja, mega Spaß. Super Kollege, abwechslungsreich, ja.
1: Ah, das ist wirklich alles, was zählt. Gute Kollegen und Abwechslung, oder?
0: Ich finde, genau, das ist ganz, ganz wichtig.
1: Kommt man durch jeden Arbeitstag irgendwie durch.
0: Ja, genau.
1: Und machst du das in Vollzeit, Nicole, oder?
0: Nee, in Teilzeit. Ich bin halbtags hier angestellt. Klar, ich habe ja noch Haus und Kinder und Mann, die muss ja auch gemacht
1: werden. Ja, genau. Muss auch gemacht werden, genau.
0: Ja, genau. Die wollen auch glücklich und zufrieden sein.
1: So ist es.
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4: Mit Moritz Einzel. Der Traum vom ersten Europapokaltitel für die Fußballer des SC Freiburg ist geplatzt. Der Sportclub verlor das Europa-League-Finale von Istanbul gegen Aston Villa klar mit 0:3. Trotz der Niederlage bleibt Freiburgs Europareise historisch. Der Bericht von David Riemer.
5: Lange hielt Freiburg gut mit, doch ein Doppelschlag kurz vor der Pause schockte die Breisgauer. Spätestens nach dem 0:3 in der zweiten Halbzeit war die Partie dann entschieden. Zum ersten Mal erreichten die Freiburger ein internationales Endspiel. Statt Champions League spielen die Freiburger in der kommenden Saison in der Conference League. Aston Villa-Coach Emery wurde seinem Ruf als Europa-League-Spezialist gerecht. Mit dem jüngsten Erfolg gewann der Spanier den Wettbewerb bereits zum 5. Mal.
4: Nach dem Einsturz eines Hauses in der sächsischen Stadt Görlitz ist in den Trümmern die Leiche einer Frau gefunden worden. Es handele sich um eine zuvor vermisste 25 Jahre alte rumänische Touristin, teilte die Polizei mit. Nach den anderen beiden Vermissten werde weiter

0: besucht. Das Haus in Görlitz, in dem sich Miet- und Ferienwohnungen befanden, war am Montagabend eingestürzt. Vieles spricht für eine Gasexplosion. Die Berliner Klinik Charité hat auch die Familienangehörigen eines am Ebola-Virus erkrankten US-Amerikaners aufgenommen. Seine Frau und drei Kinder wurden aus der Demokratischen Republik Kongo nach Berlin gebracht. Das Bundesgesundheitsministerium teilte mit, Deutschland komme damit einem Hilfeersuchen der US-Behörden nach. Seit Jahren wird über eine Neuregelung der Organspende in Deutschland debattiert. Der frühere Gesundheitsminister Lauterbach hat sich jetzt erneut für die Einführung der sogenannten Widerspruchslösung ausgesprochen, dass man der Organspende also aktiv widersprechen muss. Der Rheinischen Post sagte Lauterbach, diejenigen, die im Bedarfsfall bereit wären, ein Spenderorgan zu nehmen, seien seiner Ansicht nach auch moralisch in der Pflicht, potenzielle Spender zu sein. 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
3: In Emmendingen zeigt das Thermometer in der Nacht milde 12 Grad, während der Himmel nahezu wolkenlos ist. Auf dem Schauinsland-Gipfel liegen die Temperaturen bei 6 Grad, ebenfalls mit unbedecktem Himmel. In den Morgenstunden werden im Breisgau bis zu 14 Grad erwartet. Der Tageshöchstwert erreicht 24 Grad, der Himmel präsentiert sich bewölkt.
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3: A5 Karlsruhe Richtung Basel zwischen Lahr und Ettenheim. Gefahr durch kaputtes Fahrzeug. Fahrt vorsichtig und passt auf euch auf.
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3: Derzeit nur eine Meldung. In Laufenburg wird gerade in der Säckinger Straße geblitzt. 50 ist hier die Höchstgeschwindigkeit.
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1: Mit Moritz Einzel. Der Traum vom ersten Europapokaltitel für die Fußballer des SC Freiburg ist geplatzt. Der Sportclub verlor das Europa-League-Finale von Istanbul gegen Aston Villa klar mit 0:3. Trotz der Niederlage bleibt Freiburgs Europareise historisch. Der Bericht von David Riemer.
2: Lange hielt Freiburg gut mit, doch ein Doppelschlag kurz vor der Pause schockte die Breisgauer. Spätestens nach dem 0:3 in der zweiten Halbzeit war die Partie dann entschieden. Zum ersten Mal erreichten die Freiburger ein internationales Endspiel. Statt Champions League spielen die Freiburger in der kommenden Saison in der Conference League. Aston Villa-Coach Emery wurde seinem Ruf als Europa-League-Spezialist gerecht. Mit dem jüngsten Erfolg gewann der Spanier den Wettbewerb bereits zum 5. Mal.
1: Nach dem Einsturz eines Hauses in der sächsischen Stadt Görlitz ist in den Trümmern die Leiche einer Frau gefunden worden. Es handele sich um eine zuvor vermisste 25 Jahre alte rumänische Touristin, teilte die Polizei mit. Nach den anderen beiden Vermissten werde weiter gesucht. Das Haus in Görlitz, in dem sich Miet- und Ferienwohnungen befanden, war am Montagabend eingestürzt. Vieles spricht für eine Gasexplosion. Die Berliner Klinik Charité hat auch die Familienangehörigen eines am Ebola-Virus erkrankten US-Amerikaners aufgenommen. Seine Frau und 3 Kinder wurden aus der Demokratischen Republik Kongo nach Berlin gebracht. Das Bundesgesundheitsministerium teilte mit, Deutschland komme damit einem Hilfeersuchen der US-Behörden nach. Seit Jahren wird über eine Neuregelung der Organspende in Deutschland debattiert. Der frühere Gesundheitsminister Lauterbach hat sich jetzt erneut für die Einführung der sogenannten Widerspruchslösung ausgesprochen, dass man der Organspende also aktiv widersprechen muss. Der Rheinischen Post sagte Lauterbach, diejenigen, die im Bedarfsfall bereit wären, ein Spenderorgan zu nehmen, seien seiner Ansicht nach auch moralisch in der Pflicht, potenzielle Spender zu sein. 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
1: In Laa beträgt die Temperatur in der Nacht derzeit 13 Grad. Der Himmel ist bewölkt. Am Morgen sind Temperaturen von bis zu 14 Grad in der Ortenau zu erwarten. Im Laufe des Tages steigt die Temperatur auf einen Höchstwert von 24 Grad, wobei die Bewölkung weiterhin bestehen bleibt.
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1: A5 Karlsruhe Richtung Basel. Zwischen Laa und Ettenheim Gefahr durch kaputtes Fahrzeug. Wir wünschen eine sichere Fahrt. Kommt gut an euer Ziel.
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1: Aktuell haben wir nur eine Meldung. In der Säckinger Straße in Laufenburg 50 sind dort erlaubt.
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0: Hättet ihr's gewusst?
1: Kuscheln kann Wunden heilen. Okay, ich geb's zu, das klingt erstmal nach Quatsch, aber tatsächlich steckt dahinter echte Wissenschaft. Beim Kuscheln schüttelt unser Körper das Hormon Oxytocin aus, auch bekannt als das Kuschel- und Bindungshormon. Studien unter anderem von der University of South Carolina zeigen, dieses Hormon senkt Stress, beruhigt den Körper und hilft dem Immunsystem dabei, besser zu arbeiten. Und genau das ist wichtig für Heilung. Denn weniger Stress bedeutet bessere Regeneration. Und auch bei kleinen Wunden oder Entzündungen spielt das dann eine Rolle. Heißt konkret, Kuscheln ersetzt zwar kein Verband oder Pflaster, aber es schafft die besten Bedingungen, damit der Körper sich selbst helfen kann. Eure Mariella Miskial.
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1: Mit Moritz Einzel. Klare Sache im Europa-League-Finale. Die Fußballer des SC Freiburg haben das bisher größte Spiel ihrer Vereinsgeschichte verloren. Aston Villa aus der englischen Premier League war im Endspiel von Istanbul zu stark und gewann mit 3:0 gegen die Freiburger. Deren Torwart Noah Atubulu sagte bei RTL:
2: Um ehrlich zu sein, will ich jetzt nicht wieder sagen, wir können stolz sein, dass wir es so weit geschafft haben und wir sind bis ins Finale gekommen, weil wir wollten ganz klar dieses Finale gewinnen. Ich wollte dieses Finale gewinnen. Ich bin sehr enttäuscht und wir sind insgesamt sehr, sehr enttäuscht. Ich will uns als Freiburg gar nicht kleinreden, weil wir bis hierhin eine sehr, sehr gute Europa-League-Saison gespielt haben.
1: Der Trainer von Aston Villa, Unai Emery, feiert bereits den 5. Europa-League-Triumph mit dem 3. Verein. Der Bundestag hat einiges vor. Unter anderem stimmt das Parlament heute Abend über eine Senkung der Ticketsteuer im Flugverkehr zum 1. Juli ab. Der Bundestag will außerdem den Weg freimachen für die weitere Planung von Milliardenprojekten bei der Bahn. Abgestimmt werden soll auch über die Einführung eines digitalen Führungszeugnisses. Nach dem Hauseinsturz im sächsischen Görlitz haben Einsatzkräfte in den Trümmern die Leiche einer Frau gefunden. Nach Polizeiangaben handelt es sich um eine zuvor vermisste 25-jährige Touristin aus Rumänien. Nach den anderen beiden Vermissten werde weiterhin gesucht. Das Haus war am Montagabend eingestürzt. Die Ursache könnte eine Gasexplosion gewesen sein. Im Iran-Krieg gibt es möglicherweise Anzeichen für eine neue Eskalation. Der iranische Parlamentspräsident hat gesagt, offene und verdeckte Bewegungen der USA und Israels würden zeigen, dass diese eine neue Runde des Krieges anstrebten. Medienberichten zufolge sollen sich US-Präsident Trump und Israels Regierungschef Netanyahu aber nicht einig sein, wie es weitergeht. Es soll ein hitziges Telefonat gegeben haben. 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
4: In Kirchzarten sind es zurzeit milde 10 Grad bei fast wolkenlosem Himmel. In Breitnau zeigt das Thermometer 6 Grad, ebenfalls wolkenlos. Am Morgen wird im Breisgau eine Temperatur von bis zu 12 Grad erreicht. Im Tagesverlauf steigen die Werte auf höchstens 23 Grad, wobei der Himmel bewölkt ist.
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4: Aktuell liegen uns keine Verkehrsmeldungen vor. Gute Fahrt.
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4: Es gibt nur eine aktuelle Meldung. Blitzer in Laufenburg in der Säckinger Straße erlaubt sind 50.
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2: Rennrad, das ist ja wirklich auch eine Sache, die gut für den Kopf ist, finde ich. Also da kriegt man ja ganz gut die Birne frei. Da ist jetzt natürlich aber Freiburg und Kaiserstuhl und alles, was hier drumherum liegt und unsere Berge eigentlich wirklich das optimale Gefilde, ne?
1: Ohne Frage, Freiburg ist glaube ich, in Deutschland, soweit ich weiß, zumindest absolut unantastbar.
2: Mhm.
1: In Freiburg setzt du dich drauf und ab Sekunde 1 denkt man sich eigentlich, ja genau dafür ist das Rennrad gebaut worden.
2: Wie schön. Wie bist du aufs Rennrad gekommen?
1: Wahrscheinlich irgendwie durch meinen Vater, der fährt sein Leben lang schon sehr, sehr viel und hat mich dann, als ich recht klein war, haben wir immer schon in Italien so unsere Rundchen gedreht.
2: Mhm.
1: Und dann hat er irgendwie so einen alten Göbbel im Keller stehen, den ich mir dann so im Jahr vor dem Abi habe ich mir dann immer mal wieder irgendwie genommen und bin damit so bei uns so den Hausberg hoch und runter gedüst und dann war das irgendwann so die Überlegung, ach Mensch, so zum Abi oder so gibt es bei uns immer so ein kleines Präsent und da gab es dann für mich das erste Rennrad.
2: Ach, cool.
1: Das ist jetzt, 7 Jahre her, bin ich absolut voll drin, Feuer und Flamme, verfolge auch den Profi-Radsport und so. Also das ist, macht großen Spaß.
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4: Mit Moritz Einzel. Klare Sache im Europa-League-Finale. Die Fußballer des SC Freiburg haben das bisher größte Spiel ihrer Vereinsgeschichte verloren. Aston Villa aus der englischen Premier League war im Endspiel von Istanbul zu stark und gewann mit 3:0 gegen die Freiburger. Deren Torwart Noah Atubulu sagte bei RTL:
5: Um ehrlich zu sein, will ich jetzt nicht wieder sagen, wir können stolz sein, dass wir es so weit geschafft haben und wir sind bis ins Finale gekommen, weil wir wollten ganz klar dieses Finale gewinnen. Ich wollte dieses Finale gewinnen. Ich bin sehr enttäuscht und wir sind insgesamt sehr, sehr enttäuscht. Ich will uns als Freiburg gar nicht kleinreden, weil wir bis hierhin eine sehr, sehr gute Europa-League-Saison gespielt haben.
4: Der Trainer von Aston Villa, Unai Emery, feiert bereits den 5. Europa-League-Triumph mit dem 3. Verein. Der Bundestag hat einiges vor. Unter anderem stimmt das Parlament heute Abend über eine Senkung der Ticketsteuer im Flugverkehr zum 1. Juli ab. Der Bundestag will außerdem den Weg freimachen für die weitere Planung von Milliardenprojekten bei der Bahn. Abgestimmt werden soll auch über die Einführung eines digitalen Führungszeugnisses. Nach dem Hauseinsturz im sächsischen Görlitz haben Einsatzkräfte in den Trümmern die Leiche einer Frau gefunden. Nach Polizeiangaben handelt es sich um eine zuvor vermisste 25-jährige Touristin aus Rumänien. Nach den anderen beiden Vermissten werde weiterhin gesucht. Das Haus war am Montagabend eingestürzt. Die Ursache könnte eine Gasexplosion gewesen sein. Im Iran-Krieg gibt es möglicherweise Anzeichen für eine neue Eskalation. Der iranische Parlamentspräsident hat gesagt, offene und verdeckte Bewegungen der USA und Israels würden zeigen, dass diese eine neue Runde des Krieges anstrebten. Medienberichten zufolge sollen sich US-Präsident Trump und Israels Regierungschef Netanyahu aber nicht einig sein, wie es weitergeht. Es soll ein hitziges Telefonat gegeben haben. 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
7: In Freiburg liegt die Temperatur in der Nacht bei 11 Grad. Der Himmel zeigt sich fast wolkenlos. In den Morgenstunden wird es bis zu 12 Grad warm im Breisgau. Am Tag steigen die Temperaturen auf höchstens 23 Grad, wobei sich die Wolken zunehmend verdichten.
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7: Derzeit sind uns keine Meldungen bekannt. Kommt gut an euer Ziel.
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7: Derzeit nur eine Meldung. In Laufenburg wird gerade in der Säckinger Straße geblitzt. 50 ist hier die Höchstgeschwindigkeit.
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1: Mit Moritz Einzel. Guten Morgen. Der Traum vom ersten Europapokaltitel für die Fußballer des SC Freiburg ist geplatzt. Der Sportclub verlor das Europa-League-Finale von Istanbul gegen Aston Villa klar mit 0:3. Trotz der Niederlage bleibt Freiburgs Europareise historisch. Der Bericht von David Riemer.
2: Lange hielt Freiburg gut mit, doch ein Doppelschlag kurz vor der Pause schockte die Breisgauer. Spätestens nach dem 0:3 in der zweiten Halbzeit war die Partie dann entschieden. Zum ersten Mal erreichten die Freiburger ein internationales Endspiel. Statt Champions League spielen die Freiburger in der kommenden Saison in der Conference League. Aston Villa-Coach Emery wurde seinem Ruf als Europa-League-Spezialist gerecht. Mit dem jüngsten Erfolg gewann der Spanier den Wettbewerb bereits zum 5. Mal.
1: Nach dem Einsturz eines Hauses in der sächsischen Stadt Görlitz ist in den Trümmern die Leiche einer Frau gefunden worden. Es handele sich um eine zuvor vermisste 25 Jahre alte rumänische Touristin, teilte die Polizei mit. Nach den anderen beiden Vermissten werde weiter gesucht. Das Haus in Görlitz, in dem sich Miet- und Ferienwohnungen befanden, war am Montagabend eingestürzt. Vieles spricht für eine Gasexplosion. Die Berliner Klinik Charité hat auch die Familienangehörigen eines am Ebola-Virus erkrankten US-Amerikaners aufgenommen. Seine Frau und 3 Kinder wurden aus der Demokratischen Republik Kongo nach Berlin gebracht. Das Bundesgesundheitsministerium teilte mit, Deutschland komme damit einem Hilfeersuchen der US-Behörden nach. Seit Jahren wird über eine Neuregelung der Organspende in Deutschland debattiert. Der frühere Gesundheitsminister Lauterbach hat sich jetzt erneut für die Einführung der sogenannten Widerspruchslösung ausgesprochen, dass man der Organspende also aktiv widersprechen muss. Der Rheinischen Post sagte Lauterbach, diejenigen, die im Bedarfsfall bereit wären, ein Spenderorgan zu nehmen, seien seiner Ansicht nach auch moralisch in der Pflicht, potenzielle Spender zu sein. 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
1: In Endingen bleibt es heute Nacht mild bei 11 Grad und nahezu wolkenlosem Himmel. Auf dem Belchengipfel ist es deutlich kühler mit 3 Grad, ebenfalls fast wolkenlos. Am Morgen zeigt das Thermometer im Kaiserstuhl bis zu 12 Grad an. Der Tageshöchstwert erreicht 24 Grad, begleitet von bewölktem Himmel.
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1: Derzeit sind uns keine Meldungen bekannt. Kommt gut an euer Ziel.
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1: Derzeit nur eine Meldung. In Laufenburg wird gerade in der Säckinger Straße geblitzt. 50 ist hier die Höchstgeschwindigkeit.
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4: Und mit euch, ihr super Frühstarter, am Tag danach. Schönen guten Morgen.
5: Sally, nach einem spektakulären Europa-League-Finale in Istanbul.
4: Naja, SC Freiburg, Aston Villa, wir haben es gerade in den Nachrichten gehört, 0-3. Glückwunsch an die Sieger, Glückwunsch aber auch an unseren SC für diese Wahnsinns-Saison. Bravo.
5: Darauf ein Käffchen.
4: Unbedingt Käffchen mit 2 Stück Zucker und Lieblingssongs. 2000er von Pink und hier mit morgendlichem frische Kick Taylor Swift und The Fate of Ophelia. Schön, dass wir gemeinsam in den Tag starten.
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0: Guten Morgen, Frühstarter, Baden FM, der Frühstücksclub mit Peter und Lennart. Und wie immer an dieser Stelle das Frühstücksduell in der Wiederholung von gestern.
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2: Ob jetzt daheim beim SC Freiburg Fantrikot bügeln oder im Büro beim Diskutieren über die Mannschaftsaufstellung heute Abend, jeder kann wieder mitraten. Und im Frühstücksclub zockt jetzt Marcella aus Schwörstadt gegen unseren Peter und ganz nebenbei um einen knallroten Frühstückskaffeepott. Sali Marcella.
3: Guten Morgen, hi.
0: Hi, guten Morgen, Marcella.
2: Marcella ist italienisch.
3: Ja, genau.
2: Also mit italienischem Blut kann ich mir nur vorstellen, dass du absoluter SC Freiburg-Fan bist.
3: Eigentlich absolut gar nicht. Also ich habe totaler Juventus-Fan. Wir haben auch eine Juventus. Aber ich habe mit Fußball eigentlich gar nichts am Hut. Also ich weiß, dass wer heute Abend spielt, das Finale ist etc. Aber alles andere bin ich echt planlos.
0: Und du guckst es dir nicht an?
3: Ja. Nee.
0: Soll es ja auch
3: ich werde es wahrscheinlich im Radio mithören. Ja. Aber ja, anschauen werde ich es nicht. Nein.
0: Also es ist ja klar, dass wir morgen hier Interviews und Analysen haben. Du wirst
3: ja
0: alles mitbekommen.
2: Liebe Marcella, jetzt heißt es aber nicht lang schnacken, Peter knacken. Ja. Hier die Spielregeln. Wir suchen einen Begriff, zu dem ich Tipps gebe und die werden immer genauer. Wer meint, lösen zu können, ruft rein, aber bitte vorsichtig. Ist die Antwort falsch, gewinnt automatisch der andere. Marcella, bist du startklar?
3: Ja, bin startklar.
2: Dann Anpfiff zum ersten Tipp. Ich werde oft draußen benutzt.
3: Mhm. Ja.
2: Heißt das der nächste Tipp?
3: Ja, bitte.
2: Ich brauche einen festen Stand.
0: Sehr vage, sehr vage, ja.
2: Vielleicht wird es jetzt mit dem dritten Tipp etwas konkreter. Ich werde größer, wenn man mich öffnet.
0: Peter, noch keine Idee.
2: Ich staune.
0: Ach, hör mal, das ist jetzt wirklich alles sehr ungenau.
2: Marcella, für dich auch ungenau?
3: Ja, ich traue mich da jetzt noch nicht was reinzurufen.
2: Aber hast du schon eine Idee?
3: Ja, aber bin mir noch ganz unsicher.
2: Dann sei jetzt bitte auf der Hut. Besonders an heißen Tagen bin ich beliebt.
3: Sonnenschirm.
2: Peter, ich bin enttäuscht von dir. Marcella! Sonnenschirm war gesucht.
3: Ja, sehr schön.
2: Herzlichen Glückwunsch.
3: Aber ich bin geübt. Also ich höre jeden Morgen wirklich, wenn ich die Kinder zur Schule fahre, höre ich mit, ich rate immer mit. Also ich bin da echt schon geübt.
2: Das ist super.
0: Und gewinnst du da gegen mich oft oder nicht, wenn du so...
3: Ja, tatsächlich bin ich immer ein Tick schneller als du, wenn du... Ja, doch.
0: Wie auch heute Morgen. Doch. Glückwunsch.
3: Ja.
2: Marcella, hat Riesenspaß gemacht, mit dir zu spielen.
3: Ja,
2: immer
3: danke,
2: wieder
3: auch
2: gern.
3: Gefreut.
2: Und dir noch einen schönen Tag.
3: Dankeschön, euch beiden auch, gell?
0: Danke, Marcella.
2: Wollt ihr den Peter auch mal knacken? Dann auf baden.fm.
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3: Mit Moritz Einzel. Guten Morgen. Der Traum vom ersten Europapokaltitel für die Fußballer des SC Freiburg ist geplatzt. Der Sportclub verlor das Europa-League-Finale von Istanbul gegen Aston Villa klar mit 0:3. Trotz der Niederlage bleibt Freiburgs Europareise historisch. Der Bericht von David Riemer.
4: Lange hielt Freiburg gut mit, doch ein Doppelschlag kurz vor der Pause schockte die Breisgauer. Spätestens nach dem 0:3 in der zweiten Halbzeit war die Partie dann entschieden. Zum ersten Mal erreichten die Freiburger ein internationales Endspiel. Statt Champions League spielen die Freiburger in der kommenden Saison in der Conference League. Aston Villa-Coach Emery wurde seinem Ruf als Europa-League-Spezialist gerecht. Mit dem jüngsten Erfolg gewann der Spanier den Wettbewerb bereits zum fünften Mal.
3: Nach dem Einsturz eines Hauses in der sächsischen Stadt Görlitz ist in den Trümmern die Leiche einer Frau gefunden worden. Es handele sich um eine zuvor vermisste 25 Jahre alte rumänische Touristin, teilte die Polizei mit. Nach den anderen beiden Vermissten werde weiter gesucht. Das Haus in Görlitz, in dem sich Miet- und Ferienwohnungen befanden, war am Montagabend eingestürzt. Vieles spricht für eine Gasexplosion. Die Berliner Klinik Charité hat auch die Familienangehörigen eines am Ebola-Virus erkrankten US-Amerikaners aufgenommen. Seine Frau und drei Kinder wurden aus der Demokratischen Republik Kongo nach Berlin gebracht. Das Bundesgesundheitsministerium teilte mit, Deutschland komme damit einem Hilfeersuchen der US-Behörden nach. Seit Jahren wird über eine Neuregelung der Organspende in Deutschland debattiert. Der frühere Gesundheitsminister Lauterbach hat sich jetzt erneut für die Einführung der sogenannten Widerspruchslösung ausgesprochen, dass man der Organspende also aktiv widersprechen muss. Der Rheinischen Post sagte Lauterbach, diejenigen, die im Bedarfsfall bereit wären, ein Spenderorgan zu nehmen, seien seiner Ansicht nach auch moralisch in der Pflicht, potenzielle Spender zu sein. 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
6: In Kirchzarten wurden heute Morgen milde 10 Grad gemessen. Im Laufe des Tages wird die Temperatur auf angenehme 23 Grad ansteigen und der Himmel bleibt fast wolkenlos. Morgen früh sind im Breisgau Temperaturen von bis zu 14 Grad zu erwarten. Am Tag wird es dann höchstens 25 Grad warm und auch hier zeigt sich die Sonne von ihrer besten Seite mit wolkenlosem Himmel.
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1: Derzeit sind uns keine Meldungen bekannt. Kommt gut an euer Ziel.
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1: Es gibt nur eine aktuelle Meldung. Blitzer in Laufenburg in der Säckinger Straße. Erlaubt sind 50.
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0: Baden FM, der Frühstücksclub mit Peter und Lennart. Und auch zum Start in den Donnerstag entlässt euch der Lennart wieder mit einer Weisheit in den Tag. Es tut weh, es ist verdammt früh, aber es ist halt auch schon wieder Zeit für Badens früheste Weisheit des Tages.
1: Wahre Fußballliebe erkennt man daran, dass man sich jedes Wochenende freiwillig aufregt. Auch gestern hat es sich wieder gelohnt. Unser SC Freiburg ist immerhin Europa League Vize-Champion.
0: Noch mehr kluge Worte, gleich wieder kurz zu 6:30 in die gute Minute. Immer hier im Frühstücksclub bei Baden FM die gute Minute für ein gutes Gefühl zum Start in den Tag.

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7: Die aktuellen Frühwerte heute Morgen zwischen 8 und 10 Grad. Ab heute wird es richtig schön bei uns in Baden. Viel Sonnenschein, bis zu 25 Grad in der Spitze. Morgen bis zu 27 und übers Pfingstwochenende knacken wir die 30 Grad in Baden.
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8: Mit Ruth Streitling, schönen guten Morgen. Freiburg ist stolz auf seinen Sportclub. Im Finale der Europa League in Istanbul gestern Abend gegen Aston Villa hat der SC Freiburg zwar 0-3 verloren, trotzdem war die internationale Saison ein Riesenerfolg. Deutschland zieht den Hut vor Freiburg und auch SC-Sportvorstand Jochen Seyer ist stolz auf die Mannschaft. Er sagte im Baden-FM-Interview:
9: Große Leistung abgeliefert, Blick auf die Liga, finde ich, dass wir ja letzte Woche schon so ein kleines Finale gewonnen haben, uns für die Conference League qualifiziert haben, so dieser doppelte Boden war da. Trotzdem, klar, wollten wir heute das Spiel gewinnen, aber ich glaube, man muss auch anerkennen, dass wir mit Aston Villa auf einen richtig guten Gegner getroffen sind. Ist dann auch nicht ganz unverdient und ein Glückwunsch an Aston Villa. Aber klar, unterm Strich bleibt eine unglaublich gute Saison.
8: Und genau die wollen Mannschaft und Fans heute Nachmittag zusammen feiern mit einem großen Empfang für den SC Freiburg auf dem Messegelände hier in Freiburg. Los geht's um 16 Uhr. Auch wir von Baden FM sind mit am Start. Wusstet ihr, dass es im Landtag von Baden-Württemberg quasi verboten ist, auf der Regierungsbank zu klatschen? Wenn nicht,

0: dann seid ihr in guter Gesellschaft. Manuel Hagel, Vizeministerpräsident und neuer Innenminister, wusste das nämlich auch nicht. Nach der ersten Regierungserklärung von Neuministerpräsident Özdemir applaudierte Hagel lautstark und bekam sofort eine Rüge von Landtagspräsident Strobel. Der ermahnte Hagel, seiner Begeisterung doch lieber nur von seinem Abgeordnetensitz aus Ausdruck zu verleihen und nicht von der Regierungsbank. Ein offizielles Klatschverbot gibt's auf der Regierungsbank übrigens eigentlich nicht. Aber die Zurückhaltung dort ist eine ungeschriebene Benimmregel im Landtag. Der Führerschein in Deutschland soll günstiger werden. Dafür hat die Bundesregierung jetzt eine Reform auf den Weg gebracht. Vor allem in der Fahrtheorie gibt's damit Änderungen. Die Prüfung soll inhaltlich entschlackt werden. Außerdem können Fahrschulen künftig auch komplett digitalen Theorie-Fernunterricht anbieten. Heißt, Fahrschüler müssen nicht mehr in Präsenz im Theorieunterricht sitzen, sondern können sich auch nur digital per App auf die Prüfung vorbereiten. In der praktischen Fahrausbildung sollen außerdem einige Sonderfahrten wegfallen. Dadurch müssten die Fahrschüler weniger Pflichtfahrstunden bezahlen. 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
5: Um 6:04, guten Morgen auf die Straßen. B518 Schopfheim Richtung Bad Säckingen, wenn ihr hier unterwegs seid. Zwischen Schopfheim B518 und der B317 und Hasel. Hier Stop and Go, 10 Minuten plus. Und die Info für alle Grenzgänger, es geht schon los auf der A2, A3 nach dem Grenzübergang Weil am Rhein-Basel Richtung Innerschweiz. Stop and Go auch hier 10 Minuten mehr.
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5: Noch nichts entdeckt heute Morgen. Falls ihr was seht, 0800 50 60 106. Sagt Bescheid, wir sagen's weiter.
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5: Wunderschönen guten Morgen am Europa League Vize-Champions Donnerstag.
7: Ja, Sally. Und für unseren SC Freiburg ist ein Fußballmärchen fast wahr geworden. Und wir gratulieren zum Vize-Titel.
5: Und einer Wahnsinnssaison. Heute Nachmittag dann der große Empfang der Mannschaft auf der Fanmeile auf dem Freiburger Messegelände.
7: Tja, bei diesem schönen Wetter könnten Sie im offenen Cabrio-Bus einlaufen. Apropos, was macht das Cabrio eigentlich so besonders? Ihr erfahrt es in 7 Minuten im Baden FM Aha-Moment.
5: Also ich kann ja schon sagen, was das so besonders macht.
7: Ja?
5: Na klar, Autofahren ohne Dach, einfach nur geil. Vorher aber mal Käffchen.
7: Käffchen mit 2 Stück Zucker und Lieblingssongs. 2000er mit Tom Gregory und hier ganz frisch Miles Smith und Stay.
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0: 12 nach 6. Guten Morgen, Baden FM, der Frühstücksclub mit Peter und Lennart.
1: Ja, Sally und alle deine Lieblingssongs. Gleich mit dem Kult-80er, der auch immer wieder gerne als Karaoke-Song genommen wird. Billy Joel und We Didn't Start the Fire. Übrigens, wo sollte man mit einem offenen Cabrio besser nicht hineinfahren?
0: Waschanlage.
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3: Stellt euch vor, ihr fahrt eine Landstraße entlang. Der Wind streift euer Gesicht. Ihr riecht den Duft von Gras, vielleicht von frischem Asphalt nach einem kurzen Regen. Kein Dach, kein Abstand, nur Straße, Himmel und ein Gefühl von Freiheit. Genau das kann man mit Cabrios erleben. Aber diese Idee von einem Cabrio, die ist älter als jedes moderne Auto. Denn die ersten Autos überhaupt waren alle Cabrios.

0: Dächer kamen erst später dazu. Aus ganz praktischen Gründen. Schutz vor Wetter, Staub und Kälte. Als geschlossene Autos dann zum Standard wurden, wollten viele aber genau dieses ursprüngliche Freiheitsgefühl nicht verlieren. Und genau deswegen gibt es heutzutage immer noch Cabrio-Autos. Eure Mariella Mischial.
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0: 6.16 Uhr. Guten Morgen, Baden FM, der Frühstücksclub mit Peter und Lennart.
1: Salli.
0: Und nach diesem Fußballspiel gestern Abend geht's heute direkt weiter mit Fußball. Heute Mittag kommt nämlich der Bundestrainer.
1: Und bringt uns die Mannschaftsaufstellung für die Fußball-Weltmeisterschaft 2026. Und da sind wir schon sehr gespannt. Gesetzt allerdings mittlerweile schon die Nummer 1 im Tor, nämlich Manuel Neuer, nachdem der eigentlich schon zurückgezogen hatte.
0: Ja, ist durchgesickert. Ne? Ja, Neuer wird's machen, Baumann ist raus, Freiburger Schule, aber gut. 64% sagen, nee, wir wollen Neuer eigentlich gar nicht.
1: Ja, tatsächlich, bei einer Umfrage hat es das gegeben.
0: Also offiziell wird es heute dann verkündet, heute Mittag. Wir erzählen euch natürlich auch sofort, wer mitfährt nach Kanada, Mexiko und in die USA.
1: Jo.
0: Eventuell ja auch Ginter, das war ja auch noch alles so. Nagelsmann war ja gestern dabei beim Europa League. Schönes Wetter, Verkehrsupdate für die Region. Heute viel Sonnenschein, bis zu 25 Grad. Auf den Straßen sieht's gut aus. Aktuell keine Meldungen, keine Blitzer. Kommt gut und sicher an mit Baden FM und mich.

0: Donnerstag, heute der 21. Mai.
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3: Ab und an halten wir uns für ein bisschen wichtiger, ein bisschen besser als die anderen. Vielleicht, weil wir Anerkennung bekommen haben oder weil wir meinen, alles im Griff zu haben. Doch die Bibel erinnert uns immer wieder an Demut und sagt, wer sich selbst erhöht, der wird tief fallen. Demut heißt nicht, sich klein zu machen. Es heißt, sich realistisch zu sehen, als Mensch, der Stärken hat, aber auch Grenzen. Und vor allem als Mensch, der jeden Tag von Gottes Liebe lebt. Wenn wir uns nicht für zu großartig halten, entsteht ein Freiraum in uns. Raum, um anderen zuzuhören. Raum, um Hilfe anzunehmen. Raum, um Gott wirken zu lassen. Vielleicht können wir heute mal fragen, wo darf ich dankbarer und weniger selbstbezogen sein? Und wo kann ich anderen Raum geben, statt selbst im Mittelpunkt zu stehen? Gott schenke uns ein Herz, das groß genug ist, um dankbar und demütig zu sein. Bettina Rübach, Evangelischer Rundfunkdienst Baden.
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9: Die Frühwerte heute Morgen zwischen 8 und 10 Grad. Das bleibt aber nicht lange so. Die Sonne ist nämlich schon da. Der Himmel ist blau. Ein paar Wölkchen heute. Bis zu 25 Grad in der Spitze. Morgen weiter sonnig bis zu 27 Grad. Und übers Pfingstwochenende knacken mal die 30 Grad hier in Baden.
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10: Mit Ruth Strädling, guten Morgen. Der SC Freiburg beendet die Saison als Vize-Champion der Europa League. Für den ganz großen Wurf hat es doch nicht gereicht. Im Finale musste der Sportclub sich gestern Abend Aston Villa aus England mit 3:0 geschlagen geben. Trotzdem war die Finalteilnahme der bisher größte internationale Erfolg für den SC Freiburg. Und auch die SC-Fans waren nach dem Spiel stolz auf ihr Team.
11: Wir sind trotzdem sehr stolz auf den SCF und es ist so krass, dass ein e.V. und keine Aktiengesellschaft wie all die anderen international spielt und es ist immer noch die Nummer 1 für uns.
12: Ich bin traurig, aber was soll ich sagen? Es ist, wie es ist. Wir lieben den SC weiterhin.
13: Wir können so stolz sein auf den SC Freiburg, dass wir es so weit geschafft haben. Ich bin einfach nur stolz. Super Mannschaft, mega Team. Super Leute hier, perfekt.
10: Heute Nachmittag wird die Mannschaft nochmal gefeiert mit einem großen Empfang für den SC Freiburg auf dem Messegelände. Und wir sprechen hier im Frühstücksclub gleich nochmal genauer über das Europa-League-Finale gegen Aston Villa in einer Viertelstunde mit unserem Baden-FM-Sportreporter Frank Rischmüller. Die Baslerinnen und Basler sind vergangenes Jahr wieder mehr mit dem Fahrrad und den öffentlichen Verkehrsmitteln unterwegs gewesen. Das zeigt eine aktuelle Auswertung des Kantons. Aber auch der Autoverkehr in der Region nahm zu. Vor allem auf den Straßen in der Stadt, weniger auf den Autobahnen. Grund dafür ist laut dem Kanton Basel-Stadt vermutlich eine große Baustelle auf der Osttangente in Basel. Viele Autofahrer wichen wahrscheinlich auf Straßen in der Stadt aus, um die Baustelle zu meiden. Ganz und anders. Unter diesem Motto findet heute Abend in Freiburg-Weingarten ein Filmfest statt. Die Besucher erwartet dort eine Doku über den Freiburger Stadtteil und ein buntes Rahmenprogramm. Griessa Reinhardt aus Weingarten, eine der Darstellerinnen der Doku, sagte Baden FM.
14: Der Film wird eine schöne Doku über Weingarten präsentieren, über Vorurteile, dass die Vorurteile abgeschafft werden.

0: Ihr habt auf jeden Fall viel Unterhaltung mit Breakdancer, Rapper, Sänger. Viel Spaß für die Kinder mit Hüpfburge und Karussell.
1: Das Weingarten-Filmfest startet heute Abend um 18 Uhr auf dem Parkdeck Krotzinger Straße in Freiburg. Der Eintritt ist frei. 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
4: Um 6:35. Guten Morgen auf die Straßen. Das sieht sehr gut aus. Freie Fahrt.
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4: Und da sieht's auch sehr gut aus. Noch keine Blitzer entdeckt heute Morgen. Wir sind alle noch müde nach dem Spiel gestern Abend. Wenn ihr was seht, sagt Bescheid. Wir sagen es weiter. 0800 50 60 106. Kommt gut und sicher an heute Morgen.
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0: In der Frühstücksclub mit Peter und Lennart.
1: Sally, du klingst aber auch ein bisschen lau.
0: Naja, das ist, es tut noch ein ganz klein bisschen weh, man muss es sagen. Ne? Also schade drum, unser SC Freiburg hat eine geniale Saison hingelegt.
1: Ja. Eine geniale Europa League vor allem. Nur zum Schluss hat eben das Quäntchen noch gefehlt. Es war auch ein bisschen mehr als ein Quäntchen, muss ich sagen.
0: Aston Villa ist halt stark, ne?
1: Absolut.
0: Philipp Lienhardt vom SC Freiburg hat gestern Abend im Baden-FM-Interview das gesagt.
2: Es tut weh im Moment, es wird auch morgen noch wehtun und übermorgen. Aber ja, klar probiere ich dann den Kopf relativ schnell wieder nach oben zu bekommen.
1: Immerhin, Vizemeister sind sie geworden in der Europa League. Zum Titel ist nicht ganz gereicht, aber
0: es geht weiter. Wir bleiben am Ball, der SC bleibt am Ball und das nächste Mal holen wir einfach den Pokal.
3: Kopf hoch, weitermachen, so wie bisher und nur der SCF.
4: Es ist einfach ein geiler Verein, so, die machen alles richtig und sollen einfach in Zukunft so weitermachen und ich denke, dann wird es schon. Also irgendwann werden sie Europa League-Sieger werden.
5: An alle Fans, bleibt dabei und die Spieler sowieso.
6: Gute Heimfahrt, feiert schön, feiert trotzdem. Es war ein Mega-Event, vielen Dank.
0: Das war gestern Abend auf der Wadenova Fanmeile mit Baden-FM auf dem Messegelände in Freiburg. Bilder dazu jetzt auch auf Social Media. Hey, trotz allem, habt einen guten Start in den Tag.
1: Käffchen?
0: Käffchen. Und Baden-FM-Fußballreporter Frank Krischmüller, der in Istanbul live dabei war gestern Abend. Gleich hier im Frühstücksclub bei Baden-FM.

0: die 90er haben angerufen, wären gerne Teil der Show, haben gesagt, ja, bitte. Ace of Base im Frühstücksclub bei Baden FM. Es ist 6.45 Uhr, Viertel vor sieben. Schnelles Set an Verkehrsupdate. Wetterumschwung. Die letzten Regenwolken sind gestern verschwunden. Ab jetzt wird's schön sonnesatt. Und das bis zu 25 Grad heute. Die kommenden Tage wird's noch wärmer. Auf den Straßen sieht's sehr gut aus. Keine Staus, keine Blitzer aktuell.
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0: So, heute nochmal Wunden lecken am Tag danach. Unser SC Freiburg hat das ganz große Fußballmärchen verpasst. Verlor gestern Abend das erste Europapokalfinale seiner Vereinsgeschichte. Kontrahent Aston Villa hat sich klar und verdient, muss man sagen, mit 3:0 durchgesetzt. Guten Morgen, Baden-FM-Fußballreporter Frank Rischmüller.
3: Guten Morgen. Das erhoffte Wunder ist leider ausgeblieben. Nur 40 Minuten schaffte es der SC Freiburg, gegen die dreimal so teuren Top-Profis aus der Premier League auf Augenhöhe zu agieren. Dann sorgten zwei Traumtore kurz vor der Pause, erzielt von Thielemans und Buendia, für einen Doppelschlag, von dem sich der SC nicht mehr erholte. Rodgers sorgte mit dem 0:3 in der 58. Minute für die Entscheidung und den Endstand. Es hätte einen SC in Topform gebraucht, um Aston Villa in Istanbul zu gefährden. Diese Topform war gestern leider nicht gegeben. Das Ende war schmerzhaft, doch alle SC-Fans dachten an die wunderbare europäische Reise, die vorausgegangen war. Und sie feierten den SC auch nach der Niederlage im Finale. Aus Istanbul, Frank Rischmüller, Baden FM.
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1: 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Jetzt euer Lieblingssong von Kamrad bei Baden FM.

0: finale Countdown. 6 Minuten noch, dann ist es 7. Guten Morgen, Baden FM, der Frühstücksclub.
1: Sally mit Peter und Lennart und allen deine Lieblingssongs gleich mit Nico Santos, der gerade an 2 neuen Alben arbeitet. Wow. Eins davon wird er unter dem Pseudonym Santos auf Deutsch singen. Spannend, gell? Ja. Mhm. Nico Santos mit seinem aktuellen Hit All Time High. Nach 7 hier bei Baden FM.
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8: So, schlechtes Wetter ist weg. Jetzt kommt die schöne Seite. Heute viel Sonnenschein bei uns in der Region. Die Frühwerte noch frisch zwischen 9 und 11 Grad, wird aber dann schnell wärmer, bis zu 25 Grad heute in der Spitze. Morgen sind 27 drin und das Pfingstwochenende wird sommerlich. Es wird heiß, über 30 Grad.
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9: Mit Ruth Streitling einen schönen guten Morgen. Der SC Freiburg kommt zwar ohne den Europapokal aus Istanbul zurück, dafür hat sich der nicht mehr so kleine Club aus dem Breisgau aber den Respekt Europas verdient. 0:3 hieß es am Ende gegen Aston Villa im Europa-League-Finale. Schon allein ein internationales Finale zu erreichen ist der größte Erfolg in der Vereinsgeschichte und englische Teams sind auch keine leichten Gegner, so SC-Mittelfeldspieler Vincenzo Grifo im Baden-FM-Interview.
10: Englische Mannschaften geben dir immer so ein bisschen das Gefühl, okay, da kann was gehen und dann schlagen sie zu. Wir haben das schon mal erlebt, gegen West Ham auch. Wir haben uns in der Kabine vorhin gesagt, jetzt haben wir jeden bezwungen. Portugiesische, spanische Mannschaften, aber englische Mannschaften haben wir es noch nicht hinbekommen. Und ja, man hat natürlich auch gemerkt, was für eine Power und was für eine Ruhe sie haben dann auch. Und dafür dann Kompliment an Aston Villa und verdienter Sieg auch.
9: Die Freiburger Fans sind auf jeden Fall stolz auf ihren Sportclub und wollen ihn heute Nachmittag richtig feiern mit einem großen Empfang auf dem Messegelände. Der Sommer steht in Freiburg vor der Tür, da wollen sich viele wieder im Freibad oder im Badesee abkühlen. Damit dabei auch alle sicher sind, bietet das Studierendenwerk Freiburg jetzt Schwimmkurse für Studierende an. Auslöser für die Idee waren zwei tödliche Badeunfälle in der Region. Seit 2024 ertranken in Freiburg zwei Studierende im Flückinger See, beide waren wohl Nichtschwimmer. Bei den Kursen der Uni wollen jetzt 120 Teilnehmer bis zum Hochsommer sicher schwimmen lernen. Die meisten sind internationale Studierende aus dem Ausland. Schwimmen lernen ist nämlich nicht überall auf der Welt so selbstverständlich wie hier in Deutschland. Kurz nach Weihnachten wird der Steinvasenpark in Oberried wieder zum Winterwunderland. Der Winterzauber in dem beliebten Familienpark beginnt dieses Jahr am 28. Dezember. Mit einem speziellen Beleuchtungskonzept wird der Park bis zum 9. Januar in buntes Licht getaucht. Familien können sich außerdem auf einen besonders gestalteten Indoor-Bereich freuen, ideal gerade bei schlechtem Wetter oder zwischendurch zum Aufwärmen. Der Kartenvorverkauf für die Aktion läuft ab sofort über Reservix. 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

0: um 7:03. Guten Morgen auf die Straßen. Das sieht aktuell richtig gut aus. Keine Meldungen.
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0: Der erste des Tages entdeckt von Baden-FM-Hörer Klaus.
2: Das ist so 100 Meter vor dem Ortsausgang Reude, 30-Zone. Die stehen da immer mal wieder ganz fies im Hof drin mit Tarnnetz.
0: Haben Sie die Rechnung aber ohne die besten Hörer der Welt gemacht. Danke fürs Warnen.
2: Sehr gerne.
0: Reude raus Richtung Wasser, ne?
2: Fahrtrichtung Emmendinger Wasser, ja.
0: Kennen wir. Wenn ihr mehr seht, 0800 50 60 106. Sagt Bescheid, wir sagen es weiter. Gute Fahrt.
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0: Und mit euch, wie schön, guten Morgen am Donnerstag.
4: Ja, Sally.
0: Nach dem Europa League-Spiel der Spiele gestern.
4: Ja, mir klingeln immer noch die Ohren von der Fanmeile. Was war da für eine Stimmung?
0: Wahnsinn.
4: Großartig. Und wir gratulieren immerhin zur Vizemeisterschaft.
0: Hey.
4: Und was sind wir noch? Wir sind Sieger der Herzen.
0: Sieger der Herzen, das stimmt wohl. Wir haben es gerade noch in den Nachrichten gehört. Europa hat Freiburg ins Herz geschlossen.
4: Jawohl, ja.
0: Wir haben gleich Vince Grifo hier mal im SC-Spieler Vincenzo Grifo, um das mal offiziell zu sagen, im Frühstücksclub nach dem Spiel gestern, was er gesagt hat. Hier nach zwei Lieblingssongs.
4: Und zwar Leon Rimes mit Can't Fight the Moonlight und hier frischer Sommer. Frischer Sommer.
0: Kann man schon sagen, bei 30 Grad, die da auf uns zukommen.
4: Nico Santos und All Time High.
0: Guten Morgen, Baden.

0: Schönen guten Morgen, Baden FM, der Frühstücksclub mit Peter und Lennart.
1: Ja, Sally.
0: Der Tag danach 0:3. Hey, Glückwunsch mal ganz kurz an Aston Villa.
1: Jawohl, ja, aber auch Glückwunsch zur Vize-Euro-League-Meisterschaft. Immerhin.
0: Unser SC Freiburg hat sich tapfer geschlagen. Wir haben im Finale gespielt. Das war was. Wünsche Grifo gestern Abend im Baden FM Interview.
2: Es war ein tolles Erlebnis, wirklich. Es war sehr, sehr, sehr schön, wirklich. Ich und, glaube ich, der ganze Verein und alle, die da waren, haben es genossen. Und natürlich will man sich krönen und es gibt immer leider einen Verlierer und einen Gewinner. Und ja, der Gewinner war dann leider dann auch klar und verdient.
0: Es hat nicht sollen sein in dieser Saison, aber es geht weiter. Nächste Saison sind wir in der Conference League. Gestern Abend Wahnsinnsstimmung auf der Baden-Nova Fanmeile mit Baden FM auf dem Messegelände in Freiburg.
3: Ich bin trotzdem sehr stolz auf den SCF und es ist so krass, dass ein e.V. und keine Aktiengesellschaft wie all die anderen international spielt und das ist immer noch die Nummer 1 für uns.
4: Ich fühle mich sehr schlecht. Ja, ist scheiße gelaufen, also kann man nichts machen.
5: Ich bin traurig, aber was soll ich sagen, es ist, wie es ist. Wir lieben den SC weiterhin.
6: Wir können so stolz sein auf den SC Freiburg, dass wir es so weit geschafft haben. Ich bin einfach nur stolz. Super Mannschaft, mega Team, super Leute hier, perfekt.
1: Und ich hoffe, der junge Mann hat seine Stimme heute Morgen wieder gefunden.
0: Heute darf alles sein. Alle noch ein bisschen müde, alle hängen ein bisschen durch. Aber hey, wir gehen aufs lange Pfingstwochenende zu. Da können wir uns dann alle erholen und ausschlafen. Eindrücke übrigens von diesem Mega-Event gestern in Freiburg jetzt auf den Social-Media-Kanälen von Baden FM.
1: Unbedingt reinklicken.
0: Guten Morgen.

0: Es ist 7:15. Guten Start nach einer kurzen Nacht.
1: Oh ja.
0: Hier ist Baden-FM, der Frühstücksclub. Alle ein bisschen müde heute Morgen nach dem Euroleague-Finale gestern. Übrigens, wer die Mannschaft feiern möchte, das geht heute auch wieder auf der Baden-Nova-Fanmeile mit Baden-FM. Ab 16 Uhr auf dem Messegelände ist da Einlass. Ab 17:45 etwa kommt dann die Mannschaft aus dem Zentralfoyer. Es wird nämlich einen Eintrag ins Goldene Buch der Stadt geben. Und dann wird gefeiert mit Programm auf der Bühne. Wir sind natürlich auch wieder am Start. Um 18 Uhr geht das da richtig rund. Wer hin möchte, kostenlose Tickets, muss man sich kurz anmelden. Einfach über die Homepage der Stadt haben wir einen Link online für euch auf baden.fm.
1: Und, gehen wir beide hin?
0: Da gehen wir auf jeden Fall hin.
1: Siehst du?
0: Feiern den SC Freiburg, die Schusterjungs, heute Nachmittag am frühen Abend auf dem Messegelände in Freiburg. Jetzt schnelles Wetter- und Verkehrsupdate. Heute Sonne, 25 Grad. Freuen sich, dass unser SC Freiburg wieder zurückkommt.
1: Ja. Ja.
0: Auf den Straßen sieht es sehr gut aus. Aktuell keine Meldungen. Aber Achtung, Baden-FM-Hörer Michael hat eine aktuelle Laserkontrolle.
2: Und zwar von der A98 kommend auf die A861.
0: Ja.
2: Die Überleitung in den Nollinger Bergtunnel rein. Mhm. Da stehen sie im 80er mit ihrem Laserschwert und wollen Geld kassieren.
0: Mit dem Laserschwert. Danke fürs Warnen, Michael. 0800 50 60 106. Sagt Bescheid, wenn auch ihr was seht.

0: Wunderschönen guten Morgen, Baden-FM, der Frühstücksclub mit Peter und Lennart.
1: Ja, Sally und natürlich mit allen deinen Lieblingssongs. Dann gleich Franz Zimmer. Franz übrigens mit S geschrieben, aber wir alle kennen ihn besser als DJ Alle Farben. Sein aktueller Hit
0: Baby Goodbye.
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16: Das wird richtig schön jetzt bei uns die kommenden Tage und auch heute schon. Aktuell die Frühwerte zwischen 8 Grad oben am Schluchsee, 11 Grad in der Freiburger Innenstadt. Bis zu 25, 26 Grad sind heute in der Spitze drin. Dazu viel Sonnenschein. Morgen geht das so schön weiter, wird wärmer, 28 Grad. Und das Pfingstwochenende knacken wir dann sommerliche 30 Grad.
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18: Mit Wut Strädling, schönen guten Morgen. Auch wenn es für den ganz großen Wurf nicht gereicht hat, beendet der SC Freiburg die Europa-League-Saison als Vize-Champion. Im Finale gegen Aston Villa aus England hieß es am Ende 0:3 aus Freiburger Sicht. Trotzdem war die Finalteilnahme der bisher größte internationale Erfolg in der Clubgeschichte. SC-Stürmer Igor Matanovic war nach dem Spiel im Baden-FM-Interview entsprechend ein bisschen enttäuscht, aber auch sehr stolz.
19: Eine sehr schöne Reise, die hätte auch schön enden können. Ja, aber wenn du gegen solche Teams spielst, dann weißt du auch, dass sie die Bälle auch so treffen können. Ich denke, heute wird es schon noch sehr präsent sein, auch die nächsten Tage, weil es so zum Greifen nah war. Dennoch bin ich auch unfassbar stolz, was mich wirklich sehr erfüllt, auch wenn ich auf die Ränge schaue, auf unsere Kurve, was sie wieder abgeliefert haben. Das gibt uns schon sehr, sehr viel Energie, sehr, sehr viel Kraft, vor allem jetzt auch in so einer Situation.
18: Heute Nachmittag will die Mannschaft das Spiel und die Saison gemeinsam mit ihren Fans feiern bei einem Empfang auf dem Messegelände in Freiburg. Einlass ist ab 16 Uhr, auch wir von Baden FM sind mit am Start. Mehr Geld für Mitarbeiter im Groß- und Außenhandel, also zum Beispiel im Import und Export hier in Baden-Württemberg. Das fordert die Gewerkschaft Verdi. Heute

0: gehen die Tarifverhandlungen in der Branche in die zweite Runde hier im Land. Bisher läuft das Ganze eher zäh. In der ersten Runde haben die Arbeitgeber noch kein Angebot vorgelegt. Verdi fordert für die Beschäftigten im Groß- und Außenhandel hier im Land 7% mehr Lohn, mindestens aber 250 Euro und einen Mindeststundenlohn von 14,90 Euro. Die Arbeitgeber finden diese Forderungen übertrieben. Paulina ist wieder im Einsatz. Nach fast einem Jahr Zwangspause frisst sich die riesige Tunnelbohrmaschine aus Schwanau in der Ortenau wieder durch den Gotthardtunnel. Dort wird gerade die zweite Straßenröhre gebaut. Es ist das aktuell größte Tunnelbauprojekt in der Schweiz. Die Maschine des Herstellers Herrenknecht musste im Juni vergangenen Jahres in einer Störzone des Gesteins gestoppt werden. Es bestand nämlich Steinschlaggefahr. Jetzt wurde der Bereich gesichert und der Betrieb kann weiterlaufen. Der Tunnel soll dann 2030 eröffnet werden. Der 17 Kilometer lange Gotthard-Straßentunnel ist eine wichtige Nord-Süd-Verbindung durch die Alpen. Wenn die zweite Röhre fertig ist, soll die erste alte Röhre saniert werden. 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
2: Um 7:35, guten Morgen auf die Straßen. Das sieht noch gut aus. Keine Meldungen.
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2: Von euch gemeldet, Dankeschön. Heute Morgen eine Laserkontrolle und zwar in der Überleitung auf die A861 von der A98 kommt. Vor dem Nollinger Bergtunnel im 80er. Außerdem Blitzer, Ortsausgang Reute Richtung Emmendingen im 30er und auf der B31 im Schwarzwald Richtung Donaueschingen bei der Abfahrt Friedenweiler in der Baustelle im 50er. Danke Dirk fürs Melden. 0800 50 60 106, die Nummer für mehr. Wenn ihr was seht, sagt Bescheid, wir sagen es weiter. Gute Fahrt in den Tag.
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0: 7 Uhr gleich 42. Guten Morgen am Donnerstag.
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2: Ob jetzt daheim beim Zeitung lesen oder im Büro beim Rechner hochfahren. Und im Frühstücksclub zockt jetzt Pia aus Heimbach gegen unseren Peter und ganz nebenbei um einen knallroten Frühstückskaffeepott. Salut Pia.
3: Hallo.
0: Hi, guten Morgen, Pia.
2: Hast du es gestern mitbekommen? Zum Fußballmärchen hat es nicht ganz gereicht, aber immerhin Vizemeister.
0: Ey, hör mal.
2: Ja.
0: Finales Finale. Wir waren am Bosporus, oder? Hast du es gesehen, Pia?
3: Ja, mit meiner Familie.
0: Heute noch ein bisschen müde, aber ich hoffe nicht zu müde, weil jetzt geht's um die Wurst.
2: Und es heißt, Pia, nicht lang schnacken, Peter knacken. Hier die Spielregeln. Wir suchen einen Begriff, zu dem ich Tipps gebe, die immer genauer werden. Und wer meint, lösen zu können, ruft rein. Aber ist die Antwort falsch, gewinnt automatisch der andere. Alles verstanden?
3: Ja.
2: Dann hier, Tipp Nummer 1. Man benutzt mich oft im Freien.
0: Schon wieder?
2: Ja, schon wieder. Mhm. Aber diesmal nicht der Sonnenschirm, Peter. Mhm. Tipp Nummer 2. Ich komme auf die Erde oder ins Wasser.
0: Ich habe noch keine Idee. Du, Pia?
3: Nee, gar nicht.
2: Stille in Heimbach. Dann nehmen wir hier den nächsten Tipp. Es gibt mich flüssig oder als Körner. Na, gähnende Leere hier heute, hä?
0: Ja, wir sind alle noch ein bisschen müde.

0: nach dem
1: gestrigen Abend.
0: Keine Ahnung. Tipp 4.
2: Ich liefere wichtige Nährstoffe.
0: Hallo. Keine Ahnung.
3: Ich weiß es auch nicht.
2: Heimbach sagt auch, ich weiß nichts. Pia, jetzt wird's aber knapp. Peter, auch für dich. Hier kommt der letzte Tipp. Ich helfe Pflanzen beim Wachsen.
0: Genau.
2: Peter hat recht. Wie so häufig.
0: Juhu.
2: Wir suchten den Dünger. Ja, Pia, hat trotzdem Spaß gemacht, mit dir zu spielen. Und wir wünschen dir jetzt noch einen fantastischen Tag. Erhol dich vom gestrigen Fußball.
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0: jetzt.
1: So hoch kommst du nimmer.
0: Nee, guten Morgen. Warte, in der Frühstücksgruppe mit Peter und Lennart.
1: Ja, Sally. Und hat's geschmeckt?
0: Ja, danke, sehr gut.
1: Mhm. Ich habe nämlich gerade Fleischkäsewickler halb Senf, halb Ketchup geholt.
0: Ja.
1: Und das haben wir jetzt reingehauen. Und weißt du, was mir an der Theke passiert ist?
0: Beim Bäcker deines
1: Vertrauens. Beim Bäcker meines Vertrauens. Mhm. Ja, ich stand da, auf einmal schaute die mich ganz entsetzt an. Dachte ich, ich bin's doch nur, der Lennart. Sagt sie, ja, gestern habe ich dich noch auf der Fanmeile auf der Bühne gesehen. Jetzt stehe ich auf einmal vor mir.
0: Ja, umgekehrt ja genauso, wenn genau. Sie da waren, mein lieber Mann, da nur noch in der Bäckertheke. Die Frühstarter wissen, was sie da gestern geleistet haben.
1: Gruß an alle Bäckereien an dieser Stelle.
0: Ganz liebe Grüße, vielen Dank für euren Einsatz. Und das nächste Fußball-Event steht heute an, nicht ganz so groß wie das Finale gestern. Der Bundestrainer wird die Aufstellung bekannt geben. Wen er jetzt alles offiziell mitnimmt, ist ja schon durchgesickert, dass Baumann

0: zurücktreten musste für ein Neujahr.
1: Ja, das war sehr neu. Der ist nämlich schon zurückgetreten gewesen.
0: Ja, hat man ja gar nicht mit gerechnet. Also es wird offiziell heute um 13 Uhr. Und dann sind wir auch gespannt. Da war ja gestern auch, Nagelsmann war ja gestern auch im Stadion beim Finale. Freiburg-Aston Villa. Und eventuell ist ja Ginter dabei vom SC Freiburg. Wir sind gespannt. Alles dazu heute natürlich auch live hier bei Baden-Württemberg im schnelles Wetter- und Verkehrsupdate. Kurz. Heute Sonnenschein, 25 Grad in der Spitze, bestes Wetter. Der Berufsverkehr rollt an, aber noch nichts Wildes. Überall unter 5 Minuten seid ihr durch und geblitzt wird. Unter anderem am Ortsausgang Reute Richtung Emdingen im 30er. Gute Fahrt.
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0: Guten Morgen am Donnerstag, 6:08. 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
1: Ja, Sally und alle deine Lieblingssongs gleich über Liebe und Eifersucht. Oh. Finger weg von meinem Freund Gabriela. Na, klingelt's? Cat's Eye und Gabriela nach 8 bei Baden FM.
0: Bringt Schwung in diesen Morgen, wo viele doch noch etwas müde sind, nehme ich an, nach dem Finale gestern. Ne?
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5: Guten Morgen nach Hinterzarten. 11 Grad, 14 Grad in Breisach, auch in Freiburg 14 Grad. Das wird jetzt richtig schönes Wetter bei uns in der Region. Heute ein paar Schönwetterwolken, ansonsten blauer Himmel, Sonnenschein, 25, 26 Grad in der Spitze. Morgen bis zu 28 Grad und am Pfingstwochenende knacken wir die 30 Grad schon in der Region.
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6: Mit Ruth Streitling, guten Morgen. Der SC Freiburg beendet seine Saison als Vize-Champion der Europa League. Für den ganz großen Wurf hat's nicht gereicht. Im Finale musste der Sportclub sich gestern Aston Villa aus England mit 0:3 geschlagen geben. Trotzdem war die Finalteilnahme der bisher größte internationale Erfolg für den SC Freiburg. Und auch die Fans waren nach dem Spiel stolz auf ihr Team.
7: Ja, trotzdem sehr stolz auf den SCF. Und es ist so krass, dass ein e.V. und keine Aktiengesellschaft wie all die anderen international spielt. Und es ist immer noch die Nummer 1 für uns.
8: Ich bin traurig. Aber was soll ich sagen? Es ist, wie es ist. Wir lieben den SC weiterhin.
9: Wir können so stolz sein auf den SC Freiburg, dass wir es so weit geschafft haben. Ich bin einfach nur stolz. Super Mannschaft, mega Team, super Leute hier, perfekt.
6: Gefeiert wird heute Nachmittag noch mit einem großen Empfang für den SC Freiburg auf dem Messegelände. Und wir sprechen hier im Frühstücksclub gleich nochmal genauer über das Europa-League-Finale gegen Aston Villa in einer Viertelstunde mit unserem Baden-FM-Sportreporter Frank Rischmüller. Bevor es in die Arbeit reingeht, schnell nochmal das Handy checken oder bevor man in die Bahn steigt oder auf dem Weg mit den Öffentlichen von A nach B. Das kennen sicher viele. Eine neue Umfrage der IU Internationalen Hochschule zeigt jetzt, die meisten Menschen in Deutschland checken mindestens einmal pro Stunde ihr Handy, auch ohne Benachrichtigung. Bei den Jugendlichen sind es sogar 90%. Gleichzeitig sehen viele das auch als Problem. Mehr als die Hälfte der Befragten würde gerne öfter mal das Handy weglegen und offline sein. Ganz und anders unter diesem Motto findet heute Abend das Weingarten-Filmfest in Freiburg statt. Die Besucher erwartet ein buntes Programm für Familien und eine Dokumentation über den Stadtteil Weingarten. Die soll auch Vorurteile abbauen, so Darstellerin Griassa Reinhardt gegenüber Baden FM.
10: Weingarten ist ja schon immer heißes Pflaster und die Vorurteile sind ja schon immer da und bleiben auch immer, aber wir versuchen das ja viel immer zu ändern.
6: Das Weingarten-Filmfest in Freiburg startet heute Abend um 18 Uhr auf dem Parkdeck Krotzinger Straße. Der Eintritt ist frei. 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
5: Um 4 nach 8, guten Morgen auf die Straßen. Das ist alles recht übersichtlich heute Morgen. Stop and go. Zum Beispiel im Miesental vor der Baustelle. Da braucht ihr gerade 5 Minuten.

0: Stunden länger. Dickerer Stau auf der Schweizer Seite A3 Richtung Basel zwischen Rheinfelden Ost und der Verzweigung Augst. Hier 4 Kilometer, 31 Minuten plus.
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0: Danke euch fürs Melden. Bleiben wir da unten im Eck A98, Überleitung A861 vor dem Nollinger Bergtunnel Laserkontrolle im 80er. Im Schwarzwald oben auf der W31 Richtung Donaueschingen, bei der Abfahrt Friedenweiler in der Baustelle, deswegen gilt da 50. Und Ortsausgang Reute Richtung Emdingen im 30er. Wenn ihr was seht, sagt uns Bescheid, wir sagen es allen anderen. 0800 50 60 106. Dankeschön, kommt gut an.
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0: Und mit euch. Wunderschönen guten Morgen am Donnerstag.
3: Ja, Sally. Und? So langsam falle ich ins Loch. Ja. Was war das für eine geile Stimmung gestern in Freiburg auf der Fanmeile beim Spiel Europa League Finale. Leider hat es nicht ganz geklappt.
0: Aber Glückwunsch mal ganz kurz
3: absolut.
0: Am Estnüller, ne? Also die haben ja auch verdient gewonnen, muss man sagen. Die Sieger der Herzen sind unsere Schuster-Jungs.
3: Jawohl, ja.
0: Ganz klar. Was zum Beispiel Philipp Lienhardt gestern nach dem Spiel gesagt hat, das hören wir gleich in 7 Minuten.
3: Nach Lieblingssongs, da haben wir 2000er von Alvaro Soler und die hellwachen Katzenaugen von Cat's Eye mit Gabriella.
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0: Hey, hi, guten Morgen, Baden FM, der Frühstücksclub mit Peter und Lennart.
1: Sally, du klingst aber auch ein bisschen lau.
0: Naja, das ist, es tut noch ein ganz klein bisschen weh, man muss es sagen. Ne? Also, schade drum, unser SC Freiburg hat eine geniale Saison hingelegt.
1: Ja. Eine geniale Europa League vor allem. Nur zum Schluss hat eben das Quäntchen noch gefehlt. Es war auch ein bisschen mehr als ein Quäntchen, muss ich sagen.
0: Aston Villa ist halt stark, ne?
1: Absolut.
0: Philipp Lienhardt vom SC Freiburg hat gestern Abend im Baden-FM-Interview das gesagt.
2: Es tut weh im Moment, es wird auch morgen noch wehtun und übermorgen. Aber ja, klar probiere ich dann den Kopf relativ schnell wieder nach oben zu bekommen.
1: Immerhin, Vizemeister sind sie geworden in der Europa League. Zum Titel hat es nicht ganz gereicht, aber
0: es geht weiter. Wir bleiben am Ball, der SC bleibt am Ball und das nächste Mal holen wir einfach den Pokal.
3: Kopf hoch, weitermachen, so wie bisher und nur der SCF.
4: Es ist einfach ein geiler Verein, so, die machen alles richtig und sollen einfach in Zukunft so weitermachen und ich denke, dann wird es schon. Also irgendwann werden sie Europa League-Sieger werden.
3: An alle Fans, bleibt dabei und die Spieler sowieso.
5: Gute Heimfahrt, feiert schön, feiert trotzdem. Es war ein Mega-Event, vielen Dank.
0: Das war gestern Abend auf der Wadenova Fanmeile mit Baden FM auf dem Messegelände in Freiburg. Bilder dazu jetzt auch auf Social Media. Hey, trotz allem, habt einen guten startenden Tag.
1: Käffchen?
0: Käffchen. Und Baden FM Fußballreporter Frank Krischmüller, der in Istanbul live dabei war gestern Abend, gleich hier im Frühstücksclub bei Baden FM.

0: Viertel nach acht, guten Morgen. 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Heute wird es richtig schön in der Region. 26 Grad in der Spitze und viel Sonnenschein. Auf den Straßen braucht ihr gerade länger im Berufsverkehr. Auf dem Autobahnzubringer Nord in Freiburg ab Gundelfingen bis zur A5 10 Minuten plus. Und geblitzt wird heute Morgen unter anderem auf der B31 Richtung Donaueschingen bei der Abfahrt Friedenweiler an der Baustelle. Da gilt 50.
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0: Wunden lecken am Tag danach. Unser SC Freiburg hat das ganz große Fußballmärchen verpasst. Verlor gestern Abend das erste Europa-League-Pokalfinale seiner Vereinsgeschichte. Kontrahent Aston Villa hat sich klar und verdient mit 3:0 durchgesetzt. Baden-FM-Fußballreporter Frank Grischmüller war dabei. Guten Morgen.
3: Guten Morgen. Das erhoffte Wunder ist leider ausgeblieben. Nur 40 Minuten schaffte es der SC Freiburg, gegen die dreimal so teuren Top-Profis aus der Premier League auf Augenhöhe zu agieren. Dann sorgten zwei Traumtore kurz vor der Pause, erzielt von Thielemans und Buendia, für einen Doppelschlag, von dem sich der SC nicht mehr erholte. Rodgers sorgte mit dem 0:3 in der 58. Minute für die Entscheidung und den Endstand. Es hätte einen SC in Topform gebraucht, um Aston Villa in Istanbul zu gefährden. Diese Topform war gestern leider nicht gegeben. Das Ende war schmerzhaft, doch alle SC-Fans dachten an die wunderbare europäische Reise, die vorausgegangen war. Und sie feierten den SC auch nach der Niederlage im Finale. Aus Istanbul, Frank Rischmüller, Baden FM.
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0: Rutherford, ehemals Genesis und Over My Shoulder. Fällt mir gerade ein, Genesis Phil Collins, der hat sich wieder zu Wort gemeldet. Es geht ihm wieder besser, nachdem er einige Jahre ganz schön versumpft war und hat sich mit seiner Ex wieder versöhnt und hat sich kürzlich mit Prinz Charles, nicht Quatsch, King Charles getroffen.
1: Hoppala, hoppala.
0: Ja, bei einer Wohltätigkeitsgala.
1: Ja, also kommt man von der Spur ab und auf die Spur wieder drauf.
0: Richtig. Toll. Alle deine Lieblingssongs gleich mit Taylor Swift und Oppala. Oppelight nach halb neun bei Baden FM.
1: Ach, Lennart. Guten Morgen.
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2: Na, es wird jetzt richtig schön bei uns in der Region. Heute viel Sonnenschein und warm, bis zu 26 Grad. Kommenden Tage wird es immer wärmer. Pfingstwochenende über 30 Grad. Sonne bleibt.
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3: Mit Ruth Strätling, guten Morgen. Freiburg ist stolz auf seinen Sportclub. Im Finale der Europa League in Istanbul gestern Abend gegen Aston Villa hat der SC Freiburg zwar 0-3 verloren, trotzdem war die internationale Saison ein Riesenerfolg. Deutschland zieht den Hut und auch SC-Sportvorstand Jochen Seyer ist stolz auf die Mannschaft. Er sagte im Baden-FM-Interview:
4: Große Leistung abgeliefert, Blick auf die Liga, finde ich, dass man ja, letzte Woche schon so ein kleines Finale gewonnen haben, uns für die Conference League qualifiziert haben. So dieser doppelte Boden war da. Trotzdem, klar, wollten wir heute das Spiel gewinnen, aber ich glaube, man muss auch anerkennen, dass wir mit Aston Villa auf einen richtig guten Gegner getroffen sind. Ist dann auch nicht ganz unverdient und ein Glückwunsch an Aston Villa. Aber klar, unterm Strich bleibt eine unglaublich gute Saison.
3: Und genau die wollen Mannschaft und Fans heute Nachmittag zusammen feiern mit einem großen Empfang für den SC Freiburg auf dem Messegelände. Los geht's um 16 Uhr. Auch wir von Baden FM sind mit am Start. Wusstet ihr, dass es im Landtag von Baden-Württemberg quasi verboten ist, auf der Regierungsbank zu klatschen? Wenn nicht, seid ihr in guter Gesellschaft. Manuel Hagel, Vizeministerpräsident und neuer Innenminister, wusste das nämlich auch nicht. Nach der ersten Regierungserklärung von Neuministerpräsident Özdemir applaudierte Hagel deshalb lautstark und bekam sofort eine Rüge von Landtagspräsident Strobel. Der ermahnte Hagel, seiner Begeisterung lieber nur von seinem Abgeordnetensitz aus Ausdruck zu verleihen und nicht auf der Regierungsbank. Ein offizielles Klatschverbot auf der Regierungsbank gibt's übrigens eigentlich nicht. Aber die Zurückhaltung dort ist eine ungeschriebene Benimmregel im Landtag. Staufen im Breisgau hat endlich einen neuen Bürgermeister. Benjamin Bröcker ist gestern offiziell vom Gemeinderat gewählt worden. Das berichtet die Badische Zeitung. Er übernimmt das Amt von Michael Benitz. Der war 24 Jahre lang der Rathauschef der Fauststadt. Bröckers Weg ins Amt war dabei nicht ganz einfach. Eigentlich wurde er schon im Herbst zum neuen Staufener Bürgermeister gewählt. Damals gewann Bröcker eine Stichwahl ganz knapp mit wenigen Stimmen. Weil ein Bürger anschließend gegen die Ergebnisse klagte, landete die Wahl aber zunächst vor Gericht. Deshalb erfolgte die Amtsübergabe erst jetzt. 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
2: Um 8:02, guten Morgen auf die Straßen. Neben dem üblichen Berufsverkehr aktuell keine Meldungen. Da braucht ihr gerade am längsten auf dem Autobahnzubringer Nord in Freiburg, Gundelfingen bis zur A5. 10 Minuten plus.
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2: Fangen wir an oben im Schwarzwald auf der B31 Richtung Donaueschingen bei der Abfahrt Friedenweiler in der Baustelle. Da gilt 50. Außerdem heute Morgen Laserkontrolle auf der Überleitung zur A861 von der A98 kommt. Vorm Nollinger Bergtunnel im 80er. Und Ortsausgang Reute, wenn ihr Richtung Wasseremding unterwegs seid, im 30er. Kommt gut und sicher an.
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1: Richtig schönes Wetter hier heute bei uns in Baden. Geht schon sehr freundlich los, bleibt dann auch so mit viel Sonnenschein, paar schönen Wetterwölkchen. Bis zu 26 Grad in der Spitze. Morgen wird's noch wärmer, 28 Grad. Und das Pfingstwochenende, da knacken wir die 30 Grad in Baden.
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3: Mit Ruth Strätling, guten Morgen. Auch wenn es für den ganz großen Wurf nicht gereicht hat, beendet der SC Freiburg die Europa-League-Saison als Vize-Champion. Im Finale gegen Aston Villa aus England hieß es am Ende 0:3 aus Freiburger Sicht. Trotzdem war die Finalteilnahme der bisher größte internationale Erfolg in der Clubgeschichte. SC-Stürmer Igor Matanovic war nach dem Spiel im Baden-FM-Interview entsprechend ein bisschen enttäuscht, aber auch sehr stolz.
4: Eine sehr schöne Reise, die hätte auch schön enden können. Ja, aber wenn du gegen solche Teams spielst, dann weißt du auch, dass sie die Bälle auch so treffen können. Ich denke, heute wird es schon noch sehr präsent sein, auch die nächsten Tage, weil es so zum Greifen nah war. Dennoch bin ich auch unfassbar stolz, was mich wirklich sehr erfüllt, auch wenn ich auf die Ränge schaue, auf unsere Kurve, was sie wieder abgeliefert haben. Das gibt uns schon sehr, sehr viel Energie, sehr, sehr viel Kraft, vor allem jetzt auch in so einer Situation.
3: Heute Nachmittag will die Mannschaft das Spiel und die Saison gemeinsam mit ihren Fans feiern bei einem Empfang auf dem Messegelände in Freiburg. Einlass ist ab 16 Uhr, auch wir von Baden FM sind mit am Start. Die Baslerinnen und Basler sind vergangenes Jahr wieder mehr mit dem Fahrrad und den öffentlichen Verkehrsmitteln unterwegs gewesen. Das zeigt eine aktuelle Auswertung des Kantons. Aber auch der Autoverkehr in der Region nahm zu, vor allem auf den Straßen in der Stadt, weniger auf den Autobahnen. Grund ist laut dem Kanton Basel-Stadt vermutlich eine große Baustelle auf der Osttangente in Basel. Viele Autofahrer wichen wahrscheinlich auf Straßen in der Stadt aus, um diese Baustelle zu vermeiden. Der Führerschein in Deutschland soll günstiger werden. Dafür hat die Bundesregierung jetzt eine Reform auf den Weg gebracht. Vor allem in der Fahrtheorie gibt es Änderungen. Die Prüfung soll zum Beispiel inhaltlich entschlackt werden. Außerdem können Fahrschulen in Zukunft auch komplett digitalen Theorie-Fernunterricht anbieten. Heißt, die Fahrschüler müssen gar nicht mehr in Präsenz im Theorieunterricht sitzen, sondern können sich digital per App auf die Prüfung vorbereiten. In der praktischen Fahrausbildung sollen außerdem einige Sonderfahrten wegfallen. Dadurch müssten die Fahrschüler weniger Pflichtstunden bezahlen. 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
1: Um 8:58 guten Morgen auf die Straßen. Stop-and-Go-Verkehr auf der A5 Richtung Karlsruhe. Aktuell zwischen Riegel und Rust. Da braucht ihr 7 Minuten länger. Und dann schauen wir noch auf die Schweizer Seite. Hier aktuell auf der A3 Richtung Basel. Ab Rheinfelden Stau. 30 Minuten Passierdauer.
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1: Der neueste von Baden FM-Hörerin Susanne gemeldet. In Freiburg in der Kaiserstuhlstraße, wenn ihr Richtung Messe fahrt, aus einem silbernen VW-Bus raus. Da gilt 30. Danke, Susanne. Außerdem heute Morgen Reuter-Ortsausgang Richtung Emding im 30er. B31 im Schwarzwald Richtung Donaueschingen. Bei der Abfahrt Friedenweiler im 50er. Und Laserkontrolle auf der A98 in der Überleitung zur A861. Vor dem Nollinger Bergtunnel im 80er. 0800 50 60 106. Die Nummer für mehr sagt Bescheid. Wir sagen es dann weiter. Kommt gut und sicher an.
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1: Und mit euch guten Start in die Festspielpause am Donnerstag.
7: Ja, Sally und der Peter klingt ja unglaublich fit, obwohl wir gestern so lange auf der Fanmeile gewesen sind.
1: Ja, du, das war der dritte Kaffee heute Morgen.
7: Wow.
1: Aber ich freue mich dann auch nochmal auf ein Mittagsschläfchen. Ja.
7: Jawohl. Und ihr freut euch auf Lieblingssongs in der Festspielpause. Könnt ihr haben. 2000er von Licky Lee und die sympathische Leonie mit Don't Worry Jetzt.
1: Licky Lee und Leonie.
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1: Guten Morgen, guten startenden Tag.

0: Schönen guten Morgen, Baden FM, der Frühstücksclub mit Peter und Lennart.
1: Ja, Sally.
0: Der Tag danach 0-3. Hey, Glückwunsch mal ganz kurz an Aston Villa.
1: Jawohl, ja, aber auch Glückwunsch zur Vize-Euro-League-Meisterschaft. Immerhin.
0: Unser SC Freiburg hat sich tapfer geschlagen. Wir haben im Finale gespielt. Das war was. Wünsche Grifo gestern Abend im Baden FM Interview.
2: Es war ein tolles Erlebnis, wirklich. Es war sehr, sehr, sehr schön, wirklich. Ich und, glaube ich, der ganze Verein und alle, die da waren, haben es genossen. Und natürlich will man sich krönen. Und es gibt immer leider einen Verlierer und einen Gewinner. Und ja, der Gewinner war dann leider dann auch klar und verdient.
0: Es hat nicht sollen sein in dieser Saison, aber es geht weiter. Nächste Saison sind wir in der Conference League. Gestern Abend Wahnsinnsstimmung auf der Baden-Nova-Fanmeile mit Baden FM auf dem Messegelände in Freiburg.
3: Ich bin trotzdem sehr stolz auf den SCF und es ist so krass, dass ein e.V. und keine Aktiengesellschaft wie all die anderen international spielt und es ist immer noch die Nummer 1 für uns.
4: Ich fühle mich sehr schlecht. Ja, ist scheiße gelaufen, also kann man nichts machen.
5: Ich bin traurig, aber was soll ich sagen? Es ist, wie es ist. Wir lieben den SC weiterhin.

0: können so stolz sein auf den SC Freiburg, dass wir es so weit geschafft haben. Ich bin einfach nur stolz. Super Mannschaft, mega Team, super Leute hier, perfekt.
1: Und ich hoffe, der junge Mann hat seine Stimme heute Morgen wieder gefunden.
2: Heute darf alles sein. Alle noch ein bisschen müde, alle hängen ein bisschen durch. Aber hey, wir gehen aufs lange Pfingstwochenende zu. Da können wir uns dann alle erholen und ausschlafen. Eindrücke übrigens von diesem Mega-Event gestern in Freiburg jetzt auf den Social-Media-Kanälen von Baden FM.
1: Unbedingt reinklicken.

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3: Jetzt wird's richtig schön bei uns in Baden. Heute ein paar schöne Wetterwölkchen, aber warm und viel Sonnenschein auch bis zu 26 Grad. Morgen wird's noch wärmer, 28 Grad. Und das lange Pfingstwochenende knacken wir die 30 Grad-Marke schon.
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4: Mit Ruth Strätling, schönen guten Morgen. Der SC Freiburg beendet die Saison als Vize-Champion der Europa League. Für den ganz großen Wurf hat's nicht gereicht. Im Finale musste der Sportclub sich gestern Abend Aston Villa aus England mit 0:3 geschlagen geben. Trotzdem war die Finalteilnahme der bisher größte internationale Erfolg für den SC Freiburg. Die Fans waren nach dem Spiel auf jeden Fall stolz auf ihr Team und sprachen dem SC Freiburg Mut zu.
5: Kopf hoch, weitermachen, so wie bisher und nur der SCF.
6: Ist einfach ein geiler Verein, so, die machen alles richtig und sollen einfach in Zukunft so weitermachen und ich denke, dann wird es schon. Also irgendwann werden sie Europa League-Sieger werden.
7: An alle Fans, bleibt dabei und die Spieler sowieso.
8: Gute Heimfahrt, feiert schön, feiert trotzdem. Es war ein Mega-Event, vielen Dank.
4: Heute Nachmittag wird noch gefeiert mit einem großen Empfang für den SC Freiburg auf dem Messegelände. Paulina ist wieder im Einsatz. Nach fast einem Jahr Zwangspause frisst sich die riesige Tunnelbohrmaschine aus Schwanau in der Ortenau wieder durch den Gotthardtunnel. Dort wird gerade die zweite Straßenröhre gebaut. Es ist das aktuell größte Tunnelbauprojekt der Schweiz. Die Maschine des Herstellers Herrenknecht war im Juni 2025 in einer Störzone des Gesteins gestoppt worden. Es bestand nämlich Steinschlaggefahr. Jetzt wurde der Bereich gesichert und der Betrieb kann weitergehen. Der Tunnel soll 2030 eröffnen. Der 17 Kilometer lange Straßentunnel ist eine wichtige Nord-Süd-Verbindung durch die Alpen. Wenn die zweite Röhre fertig ist, soll die erste dann saniert werden. Der Juni gehört in Freiburg denen, die etwas geben. Der Aktionsmonat Engagierter Juni feiert nämlich das ehrenamtliche Engagement der Bürger mit fast 100 Veranstaltungen. Bei Workshops, Festen oder Stadtrallyes soll die Vielfalt des Engagements sichtbar gemacht werden. Besonders hervorzuheben, der Aktionstag Engagement an einem Tisch, wo über 70 Initiativen zusammenkommen und die Nachtschicht, die kreative Ideen für gemeinwohlorientierte Projekte fördert. Am 13. Juni können ehrenamtlich tätige Menschen in Freiburg außerdem kostenlos die städtischen Museen besuchen. Der Aktionsmonat endet dann mit einem Filmabend. 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
3: 9:30, guten Morgen auf die Straßen. Achtung, Gefahrenstelle auf der A5 Richtung Basel. Zwischen Mülheim-Neuenburg und dem Dreieck Neuenburg steht ein kaputtes Auto. Stop and go auf der A5 Richtung Karlsruhe. Einmal zwischen Efringenkirchen und dem Dreieck Neuenburg. 5 Minuten plus. Dann weiter zwischen Riegel und Hust. Nochmal 6 Minuten Stop and Go obendrauf.
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3: Da war der Finger schneller als der Mund. Ich wollte noch schnell den Stau auf der Schweizer Seite von der A3 durchgeben Richtung Basel. Zwischen Rheinfelden Ost und der Verzweigung Augst gab es einen Unfall. Hier aktuell 25 Minuten mehr. Jetzt die Blitzer. Heute Morgen von euch gemeldet. Dankeschön. Waldkirch in der

0: Freie Straße 30er. Freiburg, Kaiserschulstraße ebenfalls 30er. Ortsausgang Reute Richtung Emdingen im 30er. Und auf der B31 Richtung Donaueschingen bei der Abfahrt Friedenweiler. Hier in der Baustelle 50 sind erlaubt. 0800 50 60 106, die Nummer für mehr. Sagt Bescheid, wir sagen es dann weiter. Kommt gut und sicher an.
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1: Ob jetzt daheim beim Zeitunglesen oder im Büro beim Rechner hochfahren. Und im Frühstücksclub zockt jetzt Pia aus Heimbach gegen unseren Peter und ganz nebenbei um einen knallroten Frühstückskaffeepott. Sally Pia.
2: Hallo.
3: Hi, guten Morgen, Pia.
1: Hast du es gestern mitbekommen? Zum Fußballmärchen hat es nicht ganz gereicht, aber immerhin Vizemeister.
3: Ey, hör mal.
1: Ja.
3: Finale. Wir waren am Bosporus, oder? Hast du es gesehen, Pia?
2: Ja, mit meiner Familie.
3: Heute noch ein bisschen müde, aber ich hoffe nicht zu müde, weil jetzt geht's um die Wurst.
1: Und es heißt, Pia, nicht lang schnacken, Peter knacken. Hier die Spielregeln. Wir suchen einen Begriff, zu dem ich Tipps gebe, die immer genauer werden. Und wer meint, lösen zu können, ruft rein. Aber ist die Antwort falsch, gewinnt automatisch der andere. Alles verstanden?
2: Ja.
1: Dann hier, Tipp Nummer 1. Man benutzt mich oft im Freien.
3: Schon wieder?
1: Ja, schon wieder. Mhm. Aber diesmal nicht der Sonnenschirm, Peter. Mhm. Tipp Nummer 2. Ich komme auf die Erde oder ins Wasser.
3: Ich habe noch keine Idee. Du, Pia?
2: Nee, gar nicht.
1: Stille in Heimbach. Dann nehmen wir hier den nächsten Tipp. Es gibt mich flüssig oder als Körner. Na, gähnende Leere hier heute,
3: hä? Ja, wir sind alle noch ein bisschen müde nach dem gestrigen Abend. Keine Ahnung. Tipp 4.
1: Ich liefere wichtige Nährstoffe.
3: Hallo. Keine Ahnung.
2: Ich weiß es auch nicht.
1: Heimbach sagt auch, ich weiß nichts. Pia, jetzt wird's aber knapp. Peter, auch für dich. Hier kommt der letzte Tipp. Ich helfe Pflanzen beim Wachsen.
3: Dünger.
1: Peter hat recht. Wie so häufig.
3: Juhu.
1: Wir suchten den Dünger. Ja, Pia, hat trotzdem Spaß gemacht, mit dir zu spielen. Und wir wünschen dir jetzt noch einen fantastischen Tag. Erhol dich vom gestrigen Fußball.
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3: 13 Grad messen wir derzeit in Ettenheim. Hier ist es leicht bewölkt. In Offenburg auch ein paar Wolken am Himmel bei 14 Grad. Und in Kehl schon klarer Himmel bei 15 Grad. Heute soll es richtig schön werden. Sonnig, leichte Wolken und richtig warm. Die Topwerte 21 bis 24 Grad. Und morgen, da geht es ähnlich weiter. Schön sonnig, sommerlich. Und es wird noch wärmer zum Wochenende hin. Morgen schon mal Topwerte von 23 bis 26 Grad.
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3: Mit Ruth Strätling, hallo. Der SC Freiburg kommt zwar ohne den Europapokal aus Istanbul zurück, dafür hat sich der nicht mehr so kleine Club aus dem Breisgau den Respekt Europas verdient. 0:3 stand es am Ende gegen Aston Villa. Schon allein ein internationales Finale zu erreichen, ist der größte Erfolg in der Vereinsgeschichte. Und englische Teams sind auch keine leichten Gegner, so SC-Mittelfeldspieler Vincenzo Grifo im Baden-FM-Interview.
4: Englische Mannschaften geben dir immer so ein bisschen das Gefühl, okay, da kann was gehen und dann schlagen sie zu. Wir haben das schon mal erlebt, gegen West Ham auch. Wir haben uns in der Kabine vorhin gesagt, jetzt haben wir jeden bezwungen. Portugiesische, spanische Mannschaften, aber englische Mannschaften haben wir es noch nicht hinbekommen. Und ja, man hat natürlich auch gemerkt, was für eine Power und was für eine Ruhe sie haben dann auch. Und dafür dann Kompliment an Aston Villa und verdienter Sieg auch.
3: Die Freiburger Fans sind auf jeden Fall stolz auf ihren Sportclub und wollen ihn heute Nachmittag richtig feiern mit einem großen Empfang auf dem Messegelände. Und wir bleiben gleich nochmal beim Thema Fußball. Die ersten Spieler, die für Deutschland mit zur WM fahren, stehen nämlich fest. Mit dabei ist auf jeden Fall Mannschaftskapitän Joshua Kimmich. Das hat der DFB heute Morgen bekannt gegeben. Auch Dennis Undaff vom VfB Stuttgart und Nico Schlotterbeck sind laut DFB dabei. Am Mittag will Bundestrainer Nagelsmann dann den ganzen WM-Kader vorstellen. Vor allem Weltmeistertorhüter Manuel Neuer sorgt da gerade für Diskussionen. Die offizielle Bestätigung für sein Comeback steht derzeit noch aus. Der Sommer steht in Freiburg vor der Tür. Da wollen sich viele wieder im Freibad oder am Badesee abkühlen. Damit dabei auch alle sicher sind, bietet das Studierendenwerk Freiburg jetzt Schwimmkurse für Studierende an. Auslöser für die Idee waren zwei tödliche Badeunfälle in der Region. Seit 2024 ertranken in Freiburg zwei Studierende im Flückinger See. Beide waren wohl Nichtschwimmer. 120 Teilnehmer wollen jetzt bei den Kursen bis zum Hochsommer sicher schwimmen lernen. Die meisten sind internationale Studierende aus dem Ausland. Schwimmen lernen ist nämlich nicht überall auf der Welt so selbstverständlich wie hier in Deutschland. 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
3: 3:10 ist es, wir schauen auf die Straßen. Bitte aufpassen auf der A5 Karlsruhe Richtung Basel. Zwischen Mülheim-Neuenburg und dem Dreieck Neuenburg haben wir Gefahr durch ein kaputtes Fahrzeug. Außerdem müsst ihr mehr Zeit einplanen auf der A5, und zwar Basel Richtung Karlsruhe. Zwischen Efringenkirchen und dem Dreieck Neuenburg staut sich derzeit auf 1 Kilometer. Fast 10 Minuten braucht ihr da länger. Und dann haben wir auch noch eine Tagesbaustelle, natürlich auf der A5 Karlsruhe Richtung Basel. Zwischen dem Dreieck Neuenburg und Efringenkirchen. Bitte aufpassen, da sind auch Baustellenfahrzeuge unterwegs.
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3: Die Blitzer stehen in Waldkirch, Freie Straße im 30er. Dann haben wir einen auf der B31 Richtung Donaueschingen bei der Abfahrt Friedenweiler an der Baustelle im 50er. Und in Freiburg steht noch einer Kaiserstuhlstraße Richtung Messe. Blitzen sie aus einem silbernen VW-Bus im 30er. Das hat uns Susanne gemeldet. Vielen Dank fürs Bescheidgeben. Falls ihr auch noch was seht, Staus oder Blitzer, ruft gern durch und sagt auch Bescheid oder schickt uns einfach eine WhatsApp an die 0800 50 60 106. Ich wünsche allen eine gute Fahrt.
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5: Also gestern Abend war so ein Moment, da saßen viele hier in Südbaden wahrscheinlich vorm Fernseher oder bei uns am Public Viewing und haben gehofft, dass dieser SC-Traum wirklich wahr wird. Europa League Finale Istanbul.

0: große Bühne und am Ende leider ein klares 0:3 verloren. Das tut weh, keine Frage, aber dieser Weg bis ins Finale bleibt natürlich trotzdem was Besonderes. Man verliert so ein Spiel, aber man verliert nicht das, was diese Mannschaft uns in den letzten Wochen gegeben hat. Und deshalb Kopf hoch, einmal durchatmen, wir bleiben dran am Tag danach. In 10 Minuten wird es hier wieder deutlich leichter bei uns. Wir spielen nämlich mit Monika aus Zähringen eine neue Runde DJ Matzes Ja-Nein-Quiz. Eine Minute muss sie durchhalten. Kein Ja, kein Nein, kein Vielleicht. Ob sie ruhig bleibt, wenn es drauf ankommt, in 10 Minuten hören wir gemeinsam rein. Aktuelle Musik für aktuelles Sommerwetter. Alvaro Soler haben wir am Start mit La Fintura und jetzt die neue von Halli Humberstone. Auf geht's.
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1: Wir spielen mit euch jeden Tag, Montag bis Freitag um kurz nach 10, kurz nach 13 und kurz nach 17 Uhr. Und ihr wollt gegen mich zocken? Na dann meldet euch an auf baden.fm. Das hat auch die Monika aus Freiburg-Zähring gemacht. Schöne Grüße, Monika.
2: Hallo.
1: Monika, du hast mir gerade eben erzählt, du bist schon in Rente und du liebst Stricken.
2: Genau, ich stricke und häkle sehr gerne. Tücher, Schals, Mützen.
1: Das ist ja mal interessant.
2: Pulli.
1: Okay.
2: Ja, ja, doch.
1: Das ist so dein Hobby. Das heißt, für meinen nächsten Winterurlaub könntest du mir auch einen Pulli stricken mit einem Baden-FM-Logo drauf.
2: Also ich würde dir gerne ein Mützchen stricken und über das Logo sprechen wir noch.
1: Na dann nehme ich auch gerne das Mützchen, du.
2: Sehr gerne. Da stehe ich dazu.
1: Aber jetzt brauchen wir erstmal den Sommer und der kommt ja richtig auf uns zu. Und was jetzt auf dich zukommt, das sind die Spielregeln. Ich möchte ab jetzt eine Minute lang kein Ja, kein Nein und kein Vielleicht hören. Sagst du es doch, hast du verloren. Und lass dir nicht länger als eine Sekunde Zeit mit den Antworten. Hast du alles verstanden?
2: Habe ich verstanden, ja.
1: Okay, dann läuft deine Zeit ab jetzt. Sag mal, bist du ein spontaner Mensch?
2: Unbedingt.
1: Magst du lieber den Winter oder den Sommer? Sommer wahrscheinlich, oder? Denke ich mir.
2: Frühjahr, Sommer.
1: Frühjahr, Sommer. Okay. Und gehst du ab und zu ins Freibad im Sommer?
2: Super.
1: Mhm. Und eher mal an den Baggersee oder bist du da raus? Sagst du lieber Freibad?
2: Freibad.
1: Freibad.
2: Gerne.
1: Okay. Bist du ein ordentlicher Mensch?
2: Ohne Zweifel.
1: Sag mal, da gibt es das eine Lied. Wie heißt das nochmal von Andrea Berg mit, wie heißt das nochmal? Ja, ich will. Kennst du das?
2: Nein, Andrea Berg
1: ist nicht so meine Baustelle. Oh, die Andrea Berg. Du hast Nein gesagt bei Andrea Berg.
2: Hoppala,
1: nein, Andrea Berg ist die Andrea Berg ist
2: das
1: nicht war's. Deine Baustelle und dann kam das Nein und du magst keine Andrea Berg, gibst du oder was?
2: Nein, nicht unbedingt. Nein.
1: Jetzt hast du auch Nein.
2: Was habe ich denn jetzt verloren?
1: Das Schöne ist, du hast gar nichts verloren, nämlich du hast mit mir gespielt und du hättest jetzt von mir, somit bleibt sie auch hier, eine exklusive knallrote Ja-Nein-Quiz-Tasse bekommen. Ohne Thermobag von Zitzesberger bleibt das alles erstmal hier. Aber ich würde mich trotzdem sehr freuen, wenn ich vielleicht doch so ein gestricktes Mützchen bekäme.
2: Ja, dann komme ich mal zu euch in den Sender am besten.
1: Oh, Monika, das ist lieb von dir. Und ich muss sagen, es hat mir so richtig Spaß gemacht, mit dir zu zocken.
2: Ja, hat mir auch Spaß gemacht.
1: Bleib so, wie du bist, liebe Monika. Es hat jetzt nicht gereicht, aber ihr könnt auch mitmachen. Anmelden auf baden.fm. Ich freue mich.
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17: In Simonswald messen wir derzeit noch 11 Grad, da ist es bewölkt. In Gottenheim 14 Grad, auch hier noch ein paar Wolken am Himmel. Und in Stühlingen ein paar Wolken bei 12 Grad. Heute soll es aber noch richtig schön sonnig werden, nur leichte Wolken und warm. Die Topwerte heute 21 bis 24 Grad. Und morgen, da geht's richtig schön sonnig und sommerlich weiter.

0: Und es wird sogar noch wärmer. Die Topwerte morgen erreichen 23 bis 26 Grad.
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0: Bitte aufpassen auf der A5 Karlsruhe Richtung Basel. Zwischen Müllheim-Neuenburg und dem Dreieck Neuenburg haben wir ein kaputtes Fahrzeug. Und dann haben wir gleich noch ein defektes Fahrzeug auf der A5, diesmal Basel Richtung Karlsruhe, auch zwischen Freiburg-Nord und Teningen. Auch hier bitte besonders gut aufpassen. Außerdem staut sich's auf der A5 Basel Richtung Karlsruhe. Zwischen Efringenkirchen und dem Dreieck Neuenburg auf 1 Kilometer knapp 10 Minuten. Braucht ihr da derzeit länger.
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0: Die Blitzer stehen. Freiburg in der Kaiserstuhlstraße Richtung Messe. Da blitzen sie aus einem silbernen VW-Bus im 30er. Das hat Susanne gemeldet. Dann haben wir noch einen Blitzer auf der A98, Überleitung A861. Vor dem Tunnel eine Laserkontrolle im 80er. Und Reute-Ortsausgang stehen sie Richtung Emmendingen im 30er. Falls ihr jetzt noch was seht, Staus oder Blitzer, ruft gern durch und sagt uns Bescheid. Unter 0800 50 60 106. Ich wünsche euch allen eine gute Fahrt.
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Kings of Leon mit Sex on Fire hier bei Baden FM. Schön, dass ihr am Donnerstagvormittag mit dabei seid. Der nächste Song, der jetzt kommt, hat eine sehr lustige Geschichte. Am Anfang hat das Label nämlich gar nicht so richtig dran geglaubt, dass der Song so riesengroß wird. Heute kaum vorstellbar. Angels von Robbie Williams ist ja inzwischen einer der Songs, bei dem wirklich jeder irgendwie eine Erinnerung hat. 1997 kam der raus, wurde erst so langsam groß und am Ende dann zu einem der bekanntesten Robbie Williams Songs überhaupt. Und vielleicht auch nach dem gestrigen Abend vom SC Freiburg können manche hier in Südbaden vielleicht eh einen Song gebrauchen, bei dem man mal so ein bisschen runterkommt. Der Frust sitzt wahrscheinlich noch tief. Angels bei Baden FM. Jetzt.

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Jetzt euer Lieblingssong von Benson Boone bei Baden FM.

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19: 11 Grad messen wir derzeit in Bad Säckingen. Hier hängen noch ein paar Wolken am Himmel. In Ehrenkirchen 13 Grad leicht bewölkt und in Wutöschingen auch ein paar Wolken bei 12 Grad. So geht's heute auch weiter. Sonne und leichte Wolken und es wird relativ warm und mild. Die Topwerte heute bei 21 bis 24 Grad. Morgen wird's ähnlich, sogar noch ein bisschen schöner. Sonnig und sommerlich und noch wärmer. Die Topwerte morgen 23 bis 26 Grad.
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19: Mit Ruth Streitling, hallo. Der SC Freiburg beendet die Saison als Vize-Champion der Europa League. Für den ganz großen Wurf hat es nicht gereicht. Im Finale musste der Sportclub sich gestern Aston Villa aus England mit 0:3 geschlagen geben. Trotzdem war die Finalteilnahme der bisher größte internationale Erfolg für den SC Freiburg. Auch die Fans waren nach dem Spiel stolz auf ihr Team und sprachen dem SC Freiburg Mut zu.
20: Kopf hoch, weitermachen, so wie bisher und nur der SCF.
21: Es ist einfach ein geiler Verein. So, die machen alles richtig und sollen einfach in Zukunft so weitermachen. Und ich denke, dann wird es schon. Also irgendwann werden sie Europa-League-Sieger werden.
20: An alle

0: Fans bleibt dabei und die Spieler sowieso.
1: Gute Heimfahrt, feiert schön, feiert trotzdem. Es war ein Mega-Event. Vielen Dank.
2: Heute Nachmittag wird noch gefeiert mit einem großen Empfang für den SC Freiburg auf dem Messegelände. Staufen im Breisgau hat endlich einen neuen Bürgermeister. Benjamin Bröcker ist gestern offiziell vom Gemeinderat gewählt worden. Das berichtet die Badische Zeitung. Er übernimmt damit das Amt von Michael Benitz, der 24 Jahre lang Rathauschef der Fauststadt war. Bröckers Weg ins Amt war nicht ganz einfach. Eigentlich wurde er schon im Herbst zum neuen Staufener Bürgermeister gewählt. Bröcker gewann damals die Stichwahl ganz knapp mit wenigen Stimmen. Weil ein Bürger aber anschließend gegen das Ergebnis klagte, landete die Wahl zunächst vor Gericht. Deshalb erfolgte die Amtsübergabe erst jetzt. Auf dem Weg rein in die Arbeit, bevor man in die Bahn steigt oder auf dem Weg mit den Öffentlichen von A nach B nochmal schnell das Handy checken, das kennen viele. Eine Umfrage zeigt jetzt, die meisten Menschen in Deutschland checken ihr Handy mindestens einmal pro Stunde, auch ohne Benachrichtigung. Unter Jugendlichen sind es sogar 90%. Gleichzeitig sehen viele das auch als Problem. Mehr als die Hälfte der Befragten würde gern öfter mal das Handy weglegen und offline sein. Wer hier in Südbaden auf dem Bau arbeitet, der sollte mal einen genaueren Blick auf seine aktuelle Lohnabrechnung werfen. Da sollte nämlich diesen Monat mehr draufstehen als im April. Der Tariflohn in der Baubranche ist kürzlich um knapp 4% gestiegen. Darauf weist jetzt die IG Bau Südbaden hin. Heißt für die Maurer, Kranführer und Straßenbauer im Land, jetzt sollten knapp 170 Euro mehr auf dem Lohnzettel stehen. Die Erhöhung betrifft allein hier in der Region Freiburg fast 1300 Menschen. 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
2: Wir schauen auf die Straßen um 11:02. Ich habe eine Meldung von der A5 Basel Richtung Karlsruhe. Bitte aufpassen zwischen Freiburg-Nord und Thieningen. Hier steht ein kaputtes Fahrzeug. Außerdem braucht ihr länger auf der A5 Basel Richtung Karlsruhe zwischen Efringenkirchen und dem Dreieck Neuenburg. Das staut sich auf 1 Kilometer. 7 Minuten dauert es länger. Und dann haben wir noch eine Tagesbaustelle auf der A5 Karlsruhe Richtung Basel zwischen Mülheim-Neuenburg und dem Dreieck Neuenburg. Bitte aufpassen, da sind auch Baustellenfahrzeuge unterwegs.
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2: Die Blitzer stehen zum Beispiel Reuteortsausgang Richtung Emmendingen im 30er. Dann haben wir eine Laserkontrolle auf der A98 Übergang A861 vor dem Tunnel im 80er. Und Susanne hat noch einen Blitzer entdeckt in Freiburg. Kaiserstuhlstraße Fahrt Richtung Messe. Da blitzen sie im 30er aus einem silbernen VW-Bus. Vielen Dank fürs Bescheid geben. Falls ihr auch noch was seht, Staus oder Blitzer, ruft gern durch und sagt uns Bescheid. 0800 50 60 106. Ich wünsche euch allen eine gute Fahrt.
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4: Also wenn unser Lennart über Songs spricht, dann geht es nicht nur um die Melodie oder um den Refrain oder so. Es geht um dieses Gefühl, wenn ein Song plötzlich eine ganze Zeit im Kopf wieder aufmacht. Gleich bei uns wieder eine neue Folge Lennarts Lieblingssongs mit Phantom Planet und California und einer Geschichte, die sofort diesen Sound von unterwegs, Freiheit und Jugendgefühl hat. Machen wir in 10 Minuten. Außerdem jetzt aktuelle Musik von David Guetta, Teddy's Rims und Tones and I. 3 auf einmal an diesem Donnerstag mit Go! Gone, gone, gone.
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2: Fünf Jungs, noch ziemlich grün hinter den Ohren, treffen sich regelmäßig in ihrer Lieblingspizzeria in Los Angeles und gründen dort 1994 eine Band. Jahre später gelingt ihnen mit California ein Hit, der auch als Titelsong in der US-amerikanischen Fernsehserie OC California zum Einsatz kommt. Damit werden Phantom Planet weltweit bekannt. California ist eine Ode an die amerikanische Westküste und nimmt die Hörer mit auf einen Roadtrip entlang des Pazifiks. Dabei schaffen sie es, warme, sommerliche Stimmung zu erzeugen, die vom Text perfekt ergänzt wird. Driving down the 101 California, here we come. Und so ähnlich geht es mir dann auch, wenn ich auf meinem Motorrad im Schwarzwald unterwegs bin und den Song auf meinen Kopfhörern habe. Fahr entspannt auf der B31, Titisee. Ich freu mich geistlich. Also, es muss nicht immer Kalifornien sein.
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1: Der Oma-Opa-Enkeltag auf der Freiburger Frühjahrsmess. Diesen Freitag für die ersten 150 Enkel mit Oma oder Opa gibt's um 14 Uhr am Riesenrad eine Überraschungstüte mit vielen verschiedenen Freifahrten und süßen Leckereien.
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3: Wir messen aktuell 12 Grad in Merzhausen, da ist es leicht bewölkt. In Friesenheim mäßig bewölkt bei 14 Grad und Riegel am Kaiserstuhl auch Wolken am Himmel bei 13 Grad. So geht's heute auch ein bisschen weiter. Leichte Wolken, später kommt die Sonne raus und es wird warm. Die Topwerte heute 21 bis 24 Grad. Und morgen, da bleibt's eigentlich ähnlich. Es wird richtig schön sonnig und sommerlich und noch ein bisschen wärmer. Die Topwerte erreichen morgen 23 bis 26 Grad.
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3: Wir schauen auf die Straßen und da ist ein bisschen was los. Wir haben zum Beispiel ein kaputtes Fahrzeug auf der A5 Basel Richtung Karlsruhe zwischen Freiburg Nord und Thieningen. Hier bitte besonders vorsichtig fahren. Außerdem haben wir eine Meldung aus der Schweiz, A3 Basel Richtung Zürich. Zwischen dem Rastplatz Mumpf Süd und Eiken haben wir Gegenstände und zwar Reifenteile auf der Fahrbahn. Außerdem auch A3 Basel Richtung Zürich. Zwischen Effingen und Bruck haben wir Verkehrsbehinderungen. Da steht ein kaputter Lastwagen auf einem Fahrstreifen. Und wir haben gleich noch einen kaputten Lastwagen, A3 Basel Richtung Zürich, zwischen Mumpf Süd und Eiken. Da ist auch ein Pannenfahrzeug, ein kaputter Lastwagen und die Fahrbahn ist verengt. Bitte hier besonders vorsichtig fahren.
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3: Die Blitzer stehen Waldkirch, Freie Straße im 30er. Dann haben wir einen auf der A98, Überleitung A861 vor dem Tunnel im 80er. Das ist eine Laserkontrolle. Und in Freiburg, da stehen sie in der Kaiserstuhlstraße Richtung Messe. Das ist ein silberner VW-Bus blitzt im 30er. Das hat Susanne gemeldet. Vielen Dank fürs Bescheid geben. Falls ihr auch noch was seht, Staus oder Blitzer, ruft gern durch und sagt uns auch Bescheid. 0800 50 60 106. Ich wünsche allen eine gute Fahrt.
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0: The Last Goodnight bei Baden FM mit Pictures of You. Und ganz ehrlich, die Bilder von gestern Abend werden bei vielen SC-Fans wahrscheinlich noch länger im Kopf bleiben. Istanbul, Europa League-Finale, diese riesige Bühne und am Ende leider ein 0:3 verloren. Der große Traum vom Pokal, von der Champions League, von dieser einen magischen Nacht ist geplatzt. Aber was diese Mannschaft auf dem Weg bis dorthin gezeigt hat, das nimmt ihnen keiner mehr weg. Und genauso klingt auch Vincenzo Grifo nach dem Spiel. Enttäuscht, ja, aber trotzdem stolz auf diesen Sieg.
1: Wir können sehr stolz auf uns sein, aber natürlich überwiegt auch die große Enttäuschung, nächstes Jahr nicht Champions League zu spielen und einfach

0: ja, einen Pokal hochzuheben. Ja, Aston Villa hat uns echt wenig zum Essen gegeben heute, wenig zugelassen und war heute einfach auch die deutlich bessere Mannschaft. Und du weißt, oder wir wussten auch von Anfang an, dass wir einen Sahnetag brauchen, auch um gegen solche Jungs dann auch zu bestehen, die so ein Spielerprofil haben. Und wie gesagt, wir haben es leider dann nicht auf den Platz bekommen.
1: Heute Abend gibt es dann noch den Empfang für die Mannschaft und da wird man wahrscheinlich auch nochmal merken, Südbaden steht hinter diesem SC, egal ob mit Pokal oder ohne. La, la, la.

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14: Jetzt wird's langsam mit den Temperaturen. 19 Grad messen wir gerade in Hausen im Wiesental. Da ist es bewölkt. Lauchringen bewölkt bei 21 Grad und in Durbach überwiegend bewölkt bei 20 Grad. Heute soll es auch ein bisschen so weitergehen. Sonne und leichte Wolken und es wird warm. Die Topwerte 21 bis 24 Grad. Und morgen wird's ähnlich richtig schön sonnig und sommerlich. Hier und da ein paar Wolken. Und noch wärmer. Die Topwerte morgen 23 bis 26 Grad.
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14: Mit Ruth Strätling, hallo. Freiburg ist stolz auf seinen Sportclub. Im Finale der Europa League in Istanbul gestern Abend gegen Aston Villa hat der SC Freiburg zwar 0-3 verloren, trotzdem war die internationale Saison ein Riesenerfolg. Deutschland zieht den Hut und auch SC-Sportvorstand Jochen Seyer ist stolz auf die Mannschaft. Er sagte im Baden-FM-Interview:
15: Große Leistung abgeliefert, Blick auf die Liga, finde ich, dass wir ja, letzte Woche schon so ein kleines Finale gewonnen haben, uns für die Conference League qualifiziert haben. So dieser doppelte Boden war da. Trotzdem, klar, wollten wir heute das Spiel gewinnen, aber ich glaube, man muss auch anerkennen, dass wir mit Aston Villa auf einen richtig guten Gegner getroffen sind. Ist dann auch nicht ganz unverdient und ein Glückwunsch an Aston Villa. Aber klar, unterm Strich bleibt eine unglaublich gute Saison.
14: Und genau die wollen Mannschaft und Fans heute Nachmittag zusammen feiern mit einem großen Empfang für den SC Freiburg auf dem Messegelände. Und wir bleiben gleich beim Thema Fußball. Die ersten Spieler, die für Deutschland mit zur WM fahren, stehen nämlich fest. Mit dabei ist auf jeden Fall Mannschaftskapitän Joshua Kimmich. Das hat der DFB heute Morgen bestätigt. Auch Dennis Undav vom VfB Stuttgart und Nico Schlotterbeck sind laut DFB dabei. In einer Stunde soll Bundestrainer Nagelsmann dann den ganzen WM-Kader vorstellen. Vor allem Weltmeistertorhüter Manuel Neuer sorgt da gerade für Diskussionen. Die offizielle Bestätigung über sein Comeback steht aber noch aus. Mehr Geld für Mitarbeiter im Groß- und Außenhandel, also etwa im Import- und Exportgeschäft in Baden-Württemberg. Das fordert die Gewerkschaft Verdi. Heute gehen die Tarifverhandlungen in der Branche in die zweite Runde. Bisher läuft das eher zäh. In der ersten Runde haben die Arbeitgeber noch kein Angebot vorgelegt. Verdi fordert für die Beschäftigten hier im Land 7% mehr Geld, mindestens aber 250 Euro mehr und einen Mindeststundenlohn von 14,90 Euro. Die Arbeitgeber finden diese Forderungen übertrieben. Ganz und

0: anders. Unter diesem Motto findet heute Abend in Freiburg-Weingarten ein Filmfest statt. Die Besucher erwartet eine Doku über den Freiburger Stadtteil und ein buntes Programm. Kriassa Reinhardt aus Weingarten, eine der Darstellerinnen der Doku, sagte Baden FM.
1: Der Film wird eine schöne Doku über Weingarten präsentieren, über Vorurteile, dass die Vorurteile abgeschaffen wird. Ihr habt auf jeden Fall viel Unterhaltung mit Breakdancer, Rapper, Sänger. Viel Spaß für die Kinder mit Hüpfburge und Karussell.
0: Das Weingarten Filmfest startet heute um 18 Uhr auf dem Parkdeck Krotzinger Straße in Freiburg. Der Eintritt ist frei. 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
0: 12.02 Uhr ist es. Wir werfen einen Blick auf die Straßen. Achtung, bitte aufpassen auf der A5 Basel Richtung Karlsruhe. Zwischen Freiburg-Nord und Theningen steht weiterhin ein defektes Fahrzeug. Außerdem haben wir auch so eine Meldung aus der Schweiz. A3. Basel Richtung Zürich, so rum wird ein Schuh draus. Zwischen Effingen und Bruck haben wir Verkehrsbehinderungen. Da steht nämlich ein kaputter Laster und der steht auf einem Fahrstreifen. Das heißt, die Fahrbahn ist auch noch verengt. Wer kann, sollte das am besten umfahren. Außerdem müsst ihr mehr Zeit einplanen auf der A5 Basel Richtung Karlsruhe. Zwischen Efringenkirchen und dem Dreieck Neuenburg, da staut sich's nämlich gerade auf 2 Kilometer. Viertelstunde braucht ihr länger.
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0: Die Blitzer stehen. Freie Straße Waldkirch im 30er. Dann haben wir einen auf der B294 Bleibach-Höhe Schießbrücke im 70er. Und außerdem steht ein Blitzer Freiburg in der Kaiserstuhlstraße Richtung Messe. Da blitzen sie im 30er aus dem silbernen VW-Bus. Das hat Susanne gemeldet. Vielen Dank dafür. Falls ihr auch noch was seht, Staus oder Blitzer, ruft gern durch und sagt Bescheid. 0800 50 60 106. Ich wünsche euch eine gute Fahrt.
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3: Ja, willkommen zur Show. Pfingsten steht vor der Tür und bei vielen Familien kommt jetzt wieder so die Frage auf, was machen die Kids eigentlich in den Ferien? Kleiner Tipp, in Freiburg-Littenweiler zum Beispiel, da gibt es in den Pfingstferien ein Beachvolleyball-Camp und zwar bei der Freiburger Turnamschaft. Vom 26. bis 29. Mai für Kids von 9 bis 14 Jahren. Ja, und da werden so die Grundlagen vom Beachvolleyball quasi gelernt. Da könnt ihr sehr, sehr gerne mal vorbeischauen. Und ganz ehrlich, bei dem Wetter jetzt klingt Sand unter den Füßen sowieso nach einer ziemlich guten Idee. Wir bleiben im Good Vibes-Gefühl mit allen deinen Lieblingssongs. Gleich Kaigo und Ava Max, zwei starke Künstler mit Whatever. Und für die jungen Fans, da geht der Kreischalarm jetzt los. Taylor Swift ist auch am Start.
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1: Stellt euch vor, ihr fahrt eine Landstraße entlang. Der Wind streift euer Gesicht. Ihr riecht den Duft von Gras, vielleicht von frischem Asphalt nach einem kurzen Regen. Kein Dach, kein Abstand, nur Straße, Himmel und ein Gefühl von Freiheit. Genau das kann man mit Cabrios erleben, aber diese Idee von einem Cabrio, die ist älter als jedes moderne Auto. Denn die ersten Autos überhaupt waren alle Cabrios. Dächer kamen erst später dazu, aus ganz praktischen Gründen, Schutz vor Wetter, Staub und Kälte. Als geschlossene Autos dann zum Standard wurden, wollten viele aber genau dieses ursprüngliche Freiheitsgefühl nicht verlieren. Und genau deswegen gibt es heutzutage immer noch Cabrio-Autos. Eure Mariella Mischial.
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16: Wir messen aktuell 21 Grad in Seelbach, da ist es überwiegend bewölkt. In Durbach auch Wolken am Himmel bei 20 Grad und in Achern klarer Himmel und Sonne bei 20 Grad. So soll es im Großen und Ganzen heute auch weitergehen. Sonne und leichte Wolken und es wird warm, die Topwerte 21 bis 24 Grad. Und morgen, da haben wir es, ich sag mal, ähnlich. Es wird richtig schön sonnig und sommerlich und noch wärmer. Die Topwerte morgen richtig warm, 23 bis 26 Grad.
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16: Achtung, bitte aufpassen. Wir haben eine Meldung aus der Schweiz, A3 Basel Richtung Zürich. Zwischen Effingen und Bruck haben wir nämlich Verkehrsbehinderung durch einen kaputten Lastwagen. Der steht auf einem Fahrstreifen, deshalb ist da die Fahrbahn verengt. Außerdem müsst ihr mehr Zeit einplanen auf der A5 Basel Richtung Karlsruhe. Zwischen Efringenkirchen und dem Dreieck Neuenburg, da staut sich auf 2 Kilometer. 10 Minuten braucht ihr länger. Und dann haben wir noch eine Meldung von der Schauinslandstraße zwischen Horben und dem Schauinsland. Da ist nämlich Öl auf der Straße nach

0: einem Unfall hier bitte besonders vorsichtig fahren.
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0: Die Blitzer, die stehen Waldkirch, Freie Straße im 30er. Dann haben wir einen Bleibach auf der B294 Höhe Schießlebrücke im 70er. Und dann stehen sie auf der B317 Lörrach zwischen Hauingen und Brombach auf der Brücke im 70er. Das hat Annika gemeldet. Vielen Dank fürs Bescheid geben. Falls ihr auch noch was seht, Staus oder Blitzer, ruft gern durch und sagt auch Bescheid. 0800 50 60 106. Ich wünsche allen eine gute Fahrt.
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1: Hallo, ich bin die Ramona Läufer. Ich wohne in Horbe und ich bin Ordnungscoach für den Umkreis Freiburg.
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2: Du bist Ordnungscoach. Wie bist du das geworden?
1: Es fing an damit, dass ich gemerkt habe, dass ich eigentlich schon immer Begeisterung hatte, Dinge zu ordnen. Oder es hätte mir irgendwie Befriedigung gegeben. Ja, wenn einfach Sachen schön ordentlich aussehen. Also es heißt ja auch, äußere Ordnung sorgt auch für innere Ordnung. Ja, ich habe dann überlegt, was ich so vielleicht als Ausgleich zum Bürojob irgendwie noch machen könnte nebenher. Mhm. Die ganze Sendungen, die es mittlerweile im Fernsehen gibt, die habe ich alle durchgesucht.
2: Jetzt mache ich selber.
1: Und dann eben rausgefunden, dass man das auch beruflich machen kann. Ja, so hat es angefangen.
2: Das heißt, du hast natürlich Marie Kondo und ihre ganzen Kolleginnen und Kollegen studiert.
1: Genau, ja.
2: Ist Marie Kondo die Göttin der Ordnungsexpertinnen und Experten?
1: Also sie ist natürlich

0: Das bekannteste Gesicht aus der Branche. Göttin würde ich jetzt nicht bezeichnen, weil manche gehen ihre Schiene mit oder ihr System und manche wandeln es ein bisschen ab, aber der Name ist schon der bekannteste.
1: Und bist du auf ihrer Schiene oder machst du dein eigenes System?
0: Ich habe es für mich ein bisschen selber abgewandelt, weil ich auch Spaß dran habe oder vielleicht auch das Talent, Platz optimal auszunutzen. Also ich finde es wahnsinnig cool und das macht ultra Spaß, Nische zu entdecken, wo die Kunde vielleicht gar nicht zähne.
1: Cool.
0: Und da ist die Marie Kondo, glaube ich, hätte ein bisschen anderer Fokus, aber was es ausmischt oder so angeht, klar, das gehört immer dazu.
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11: Schön ist es da draußen. Viel Sonne, nur ein paar Wölkchen am Himmel. Es gibt keinen Regen. Temperaturen zwischen 23 Grad in Freiburg und 18 Grad in Tottnauberg zum Beispiel. Morgen wird es nochmal wärmer, bis zu 25 Grad. Die Sonne scheint auch das ganze Pfingstwochenende hindurch und beschert uns ein richtig sommerliches Wochenende.
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12: Mit Benjamin Resetz. Hallo, schönen guten Tag. Der SC Freiburg kommt zwar ohne Europapokal aus Istanbul zurück, dafür hat sich der nicht mehr so kleine Club aus dem Breisgau den Respekt ganz Europas verdient. 0:3 hieß es am Ende zwar gegen Aston Villa im Europa-League-Finale von Istanbul, aber schon ein internationales Finale zu erreichen, ist der größte Erfolg in der Vereinsgeschichte. Und englische Teams sind auch keine leichten Gegner, wie SC-Mittelfeldspieler Vincenzo Grifo im Baden-FM-Interview gesagt hat.
13: Englische Mannschaften geben dir immer so ein bisschen das Gefühl, okay, da kann was gehen und dann schlagen sie zu. Wir haben das schon mal erlebt, gegen West Ham auch. Wir haben uns in der Kabine vorhin gesagt, jetzt haben wir jeden bezwungen. Portugiesische, spanische Mannschaften, aber englische Mannschaften haben wir es noch nicht hinbekommen. Und ja, man hat natürlich auch gemerkt, was für eine Power und was für eine Ruhe sie haben dann auch. Und dafür dann Kompliment an Aston Villa und verdienter Sieg auch.
12: Die Freiburger Fans sind stolz auf ihren Sportclub und wollen ihn heute Nachmittag nochmal richtig feiern. Mit einem großen Empfang auf dem Messegelände. Ab 18 Uhr ist dort auch die Mannschaft vor Ort. 200 Tage sind seit der Wahl vergangen. Jetzt hat die Fauststadt Staufen endlich einen neuen Bürgermeister. Benjamin Bröcker ist gestern offiziell vom Gemeinderat gewählt worden und übernimmt damit das Amt von Michael Benitz. Der war 24 Jahre lang Rathauschef und hatte eigentlich schon längst den politischen Ruhestand geplant. Weil aber ein Bürger gegen die Ergebnisse der Bürgermeisterwahl im Herbst geklagt hatte, musste die Abstimmung vor Gericht geprüft werden. Alles war demnach rechtens, deshalb gab es jetzt die verspätete Amtsübergabe. Bei der Wahl hatte Bröcker die Stichwahl mit ganz wenigen Stimmen Vorsprung gewonnen. Ganz und anders. Unter diesem Motto findet heute Abend in Freiburg-Weingarten ein Filmfest statt. Die Besucher erwartet eine Doku über den Freiburger Stadtteil und ein buntes Programm. Garissa Reinhardt aus Weingarten, eine der Darstellerinnen der Doku, sagte Baden FM.
14: Der Film wird eine schöne Doku über Weingarten, über Vorurteile, dass die Vorurteile abgeschaffen wird. Ihr habt auf jeden Fall viel Unterhaltung mit Breakdancer, Rapper, Sänger. Viel Spaß für die Kinder.

0: Mit Hüpfburger und Karussell.
1: Das Weingarten-Filmfest startet heute Abend um 18 Uhr auf dem Park der Krotzinger Straße in Freiburg. Der Eintritt ist frei. 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
1: Da müssen wir uns jetzt mal einen Überblick verschaffen. A5 Richtung Karlsruhe zwischen Efringkirchen und Dreieck Neuenburg, der übliche Kilometer Stau. Da dauert es 10 Minuten länger. Dann haben wir die Schauinslandstraße zwischen Horben und Schauinsland. Da hat es einen Unfall gegeben. Da ist Öl auf der Straße. Da bitte gut aufpassen. Und die B31A Richtung Umkirch bei der Autobahnauffahrt Freiburg-Mitte Richtung Basel. Eine Baustelle in der Kurve an einer ganz gefährlichen Stelle. Da bitte nicht zu schnell reinfahren.
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1: Und auch Blitzer haben wir sehr, sehr viele gemeldet. In Waldkirch in der Freien Straße stehen sie im 30er. Die B294 haben wir auf Höhe vom Schießbrückle in Bleibach im 70er. Die B317 Lörrach zwischen Hauingen und Brombach auf der Brücke. Ebenfalls im 70er stehen sie. Oder die B31 Richtung Donau-Eschingen beim Hofgut Sternen im 100er. Habt ihr noch was gesehen? Staus oder Blitzer? Dann teilt es uns gerne mit unter der 0800 50 60 106. Allen unterwegs wünschen wir eine gute Fahrt und sicheres Ankommen.
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3: Ja, gleich wird's wieder gefährlich einfach. Unser Baden FM Ja-Nein-Quiz klingt erstmal machbar. Eine Minute Fragen beantworten, aber ohne Ja, ohne Nein und ohne Vielleicht zu sagen. Und genau daran scheitert man schneller als einem lieb ist. Ob Denise aus Münstertal ruhig bleibt und die Minute gegen DJ Matze durchhält, in 10 Minuten hören wir da gemeinsam rein. Außerdem viel Musik für einen schönen, entspannten Donnerstagvormittag, auch wenn der Frust noch ein bisschen tief sitzt, mit Pink und Sauber. Und jetzt die aktuelle von Ray Dalton, Blood Running.
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1: Wir spielen mit euch jeden Tag, Montag bis Freitag um kurz nach 10, kurz nach 13 und kurz nach 17 Uhr. Ihr wollt gegen mich gewinnen? Dann registriert euch auf baden.fm. Jetzt ist die Denise aus Münstertal am Telefon. Denise, Ober- oder Untermünstertal?
2: Untermünstertal.
1: Untermünstertal. Und wenn man da weiter hochfährt, dann kommt irgendwann mal die Lochmatte. Stimmt's?
2: Ja, genau.
1: Ich kenne mich aus im Münstertal. Hatte da mal vor ganz, ganz langer Zeit, ungefähr bestimmt schon 20 Jahre her, eine Freundin.
2: Okay.
1: Okay. Du hast Lust, gegen mich zu zocken? Pass auf, hier sind deine Spielregeln. Ich möchte ab jetzt eine Minute kein Ja, kein Nein und kein Vielleicht hören. Sagst du es doch, hast du verloren. Und lass dir nicht länger als eine Sekunde Zeit mit den Antworten. Soweit alles klar?
2: Ja.
1: Gut, dann läuft deine Minute ab jetzt. Sag mal, wenn ich da im Münstertal bin, ja, und ich fahre da ein bisschen weiter hoch, rechts geht's dann wohin? Ist das das Wiedner Eck?
2: Das ist der Storen, glaube ich.
1: Ach, das ist der Storen.
2: Nee, aber...
1: Nee, ist auch ein Nein. Ah, Denise, du hast nie gesagt, jetzt aber. Denise, ein Nee ist leider natürlich auch ein Nein. Oh Gott, das tut mir jetzt leid, du. Aber weißt du was? Es hat mir richtig viel Spaß gemacht, mit dir zu spielen. Und jetzt kommt, weißt du, was das Schöne ist? Wenn wir uns mal treffen, dann trinken wir im Wiedner Eck mal eine Weinschorle sauer. Ha?
2: Okay.
1: Okay. Denise, somit bleibt die knallrote Ja-Nein-Quiz-Tasse bei mir hier im Studio. Allerdings kann die auch bald euch gehören. Jetzt anmelden auf baden.fm.
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19: Sonne und ein paar Wolken überall bei uns in Baden. Das Ganze im Moment bei 22 Grad in Freiburg, 21 Grad in Laufenburg oder oben auf dem Belchengipfel ist es mit nur 14 Grad noch am kühlsten im Moment. Und es bleibt auch die kommenden Tage so schön, wie es heute ist, wird eher noch sonniger und richtig hochsommerlich in den kommenden Tagen. Morgen sind dann bis zu 26 Grad drin und dann wird es jeden Tag wärmer. Zum Wochenende durchbrechen wir sogar die 30 Grad Marke.
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0: A5 Richtung Basel zwischen Teningen und Freiburg-Mitte. 5 Kilometer Stau im Moment, da dauert es 20 Minuten länger. A5 Richtung Karlsruhe zwischen Efringenkirchen und Dreieck Neuenburg. 3 Kilometer Stau, das bedeutet eine Viertelstunde Zeitverlust. 10 Minuten länger geht's auf der B31 Richtung Freiburg zwischen Kirchzarten und Freiburg-Littenweiler. Und sonst seid ihr überall relativ zügig durch, ja.
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0: Blitzer haben wir dafür noch jede Menge. Auf der B31 Richtung Donaueschingen beim Hofgut Sternen zum Beispiel, da darf man 100 fahren. An der B317 Lörrach zwischen Hauingen und Brombach auf der Brücke stehen sie im 70er. Oder an der B294 Bleibach Höhe Schießbrückle im 70er ebenfalls. Es gibt noch einige mehr. Eine komplette Übersicht findet ihr jederzeit auf unserer Homepage oder auch in der Baden FM App. Allen unterwegs eine gute Fahrt.
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0: Dieses Herzklopfen hatten gestern Abend wahrscheinlich einige SC-Fans. Hier ist Baden FM am Donnerstagnachmittag. Ja, dieses Gefühl vor so einem Finale. Vielleicht geht da irgendwas. Vielleicht wird das diese Nacht, über die man noch Jahre spricht. Am Ende wurde es leider nicht diese Nacht. Der SC verliert mit 0:3. Aber trotzdem bleibt dieser Weg bis ins Finale etwas, das man nicht einfach wegwischt. Nach dem Spiel hat Igor Matanovic ziemlich ehrlich beschrieben, warum es am Ende leider nicht gereicht hat.
1: Eine sehr schöne Reise, die hätte auch schön enden können. Verdient hat sie nicht schön enden sollen, weil wir einfach nicht bei 100% waren heute. Ich glaube, bis zum 2:0 war es ein 50-50-Spiel. Ich hatte nicht das Gefühl gehabt, dass die irgendwie großartig gefährlich werden können. Auch wir hatten jetzt keine großartigen Chancen gehabt. Dennoch, wenn du das Spiel einfach 0-0 hältst, du weißt, da kann immer alles passieren. Hatte auch auf dem Platz ein gutes Gefühl gehabt. Dann das erste Tor, natürlich tut extrem weh. So ein Standard, dass der so blank dann dasteht. Das darf uns nicht passieren im Finale. Auch sonst darf sowas nicht passieren, aber natürlich, das wird dann eiskalt ausgenutzt. Und ja, das Zweite, glaube ich, gab es Abstimmungsschwierigkeiten oder was auch immer. Ich glaube, die Positionierung hat nicht ganz gestimmt. Klar, dann ist ganz viel individuelle Qualität auch dabei und ich glaube, danach war es schwer.
0: Ja, und genau das macht es vielleicht so bitter. Es war eine schöne Reise, aber das Ende hat wehgetan. Trotzdem, dieser SC hat Europa bewegt, hat Südbaden mitgenommen. Und heute Abend beim großen Empfang wird man genau das nochmal spüren. Zwar kein Pokal mit nach Hause gebracht, aber ganz sicher richtig stolz. Wir sind auch stolz. Das ganze Baden-FM-Team war gestern Abend auch dabei.

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2: Warm ist es da draußen. Hier in Freiburg haben wir schon 22 Grad, in Binzen 21 oder in Titisee-Neustadt 18. Klarer, sonniger Himmel oder ein paar Wölkchen. Das sind die beiden Optionen heute. Niederschläge gibt's keine und in den kommenden Tagen auch nicht. Da wird's jeden Tag ein bisschen wärmer, jeden Tag ein bisschen sommerlicher und zum Wochenende knacken wir sogar die 30 Grad. Wow.
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2: Mit Benjamin Resetz. Hallo, schönen guten Tag. Der SC Freiburg beendet die Saison als Vize-Champion der Europa League. Für den ganz großen Wurf hat's gestern leider nicht gereicht. Im Finale musste sich der Sportclub gestern Aston Villa aus England mit 0:3 geschlagen geben. Trotzdem war die Finalteilnahme der bisher größte internationale Erfolg für den SC Freiburg. Auch die Fans waren nach dem Spiel stolz auf ihr Team und sprachen dem SC Mut zu.
3: Kopf hoch, weitermachen, so wie bisher und nur der SCF.
4: Ist einfach ein geiler Verein, so, die machen alles richtig und sollen einfach in Zukunft so weitermachen und ich denke, dann wird es schon. Also irgendwann werden sie Europa League-Sieger werden.
5: An alle Fans, bleibt dabei und die Spieler sowieso.
2: Gefeiert wird heute Nachmittag noch mit einem großen Empfang für den SC Freiburg auf dem Messegelände. Ab 18 Uhr trifft dort auch die Mannschaft ein. Neben Stolz und einem bisschen Wehmut wird dann bestimmt auch Unverständnis mitschwingen, denn wie jetzt bekannt wurde, verzichtet Bundestrainer Julian Nagelsmann für die Fußball-WM auf SC-Innenverteidiger Matthias Ginter. Für viele eine kaum nachzuvollziehende Entscheidung, denn Ginter spielte eine herausragende Saison. Als Torwart ist das Comeback von Manuel Neuer in der DFB-Elf fix. Oliver Baumann von der TSG Hoffenheim und Alexander Nübel vom VfB Stuttgart sind Neuers Ersatzleute. Kurz nach Weihnachten wird der Steinvasenpark in Oberried wieder zum Winterwunderland. Der Winterzauber in dem beliebten Familienpark beginnt dieses Jahr am 28. Dezember. Mit einem speziellen Beleuchtungskonzept wird der Park bis 9. Januar in buntes Licht getaucht. Familien können sich außerdem auf einen speziell gestalteten Indoor-Bereich freuen, gerade bei schlechtem Wetter oder zwischendurch zum Aufwärmen. Der Kartenvorverkauf läuft schon über Reservix. Wer ein gutes und günstiges Fahrrad sucht, aufgepasst. Am 13. Juni werden an der Freiburger Uniklinik wieder Fundräder versteigert. Für rund 100 Fahrräder kann da geboten werden. Außerdem gibt es einen Flohmarkt und Pflanzenverkauf von 10 bis 16 Uhr. Die Gärtnerei ist gut erreichbar, unter anderem mit der Straßenbahnlinie 4. 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
4: Auf der A5 Richtung Basel zwischen Teningen und Freiburg Nord steht ein kaputtes Auto und das zieht Stau nach sich. A5 Richtung Basel zwischen Riegel und Freiburg Mitte 6 Kilometer und das dauert etwa 20 Minuten länger. Eine Viertelstunde länger geht's Richtung Karlsruhe auf der A5 zwischen Efringenkirchen und dem Dreieck Neuenburg. Da sind 2 Kilometer Stau. Auf der B31 Richtung Freiburg zwischen Titisee und Breitnau-Höll steigt dichter Verkehr. Da sind's 20 Minuten zusätzlich. Das gleiche auf der B33 Richtung Offenburg zwischen Hausach-West und Haslach-Schnellingen.
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4: Basler Landstraße in Freiburg. Noch im 50er haben sie sich auf die Lauer gelegt. In Waldkirch stehen sie in der Freien Straße im 30er oder an der B294 Bleibachhöhe Schießbrückle im 70er. 100 dürft ihr fahren auf der B31 Richtung Donaueschingen beim Hofgut Sternen. Und es gibt noch ein paar mehr. Schaut für eine Gesamtübersicht auch mal gerne auf unserer Homepage vorbei oder in der Baden FM App. Allen unterwegs eine gute Fahrt, kommt gut an.
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6: Ja, willkommen zur Show. Die Geschichte von gestern Abend steckt in Südbaden natürlich noch tief drin. Ich meine, so ein Finale schüttelt man auch nicht einfach mit dem ersten Kaffee so ab. Aber wir setzen uns jetzt in unseren Stuhlkreis und therapieren uns gegenseitig mit guter Musik. Und da wird das schon wieder. Kriegen wir hin. Alle deine Lieblingssongs gleich mit Marlon Rudette, New Age und einem Lennarts Lieblingssong zu diesem Song und was so dahinter steckt. Ja, und aktuelle Musik auch am Start. 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Jetzt die neue Baby Goodbye.
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2: New Age von Marlon Rudette ist für mich mehr als nur ein Song. Er markiert den Moment, in dem ich mein Leben neu sortiere. 2011 bin ich frisch geschieden und allein in einer viel zu stillen Wohnung. Ja, und da läuft dieser Song zum ersten Mal bei mir im Radio. I'm a New Age. Und plötzlich klingt das, als würde jemand meine Gedanken laut aussprechen. Er spricht von Wunden, aber auch vom Mut, weiterzugehen. Und genau das mache ich. Ich kaufe mir damals ein Motorrad, keine Rennmaschine, sondern was Gemütliches. Und an einem warmen Spätsommertag rolle ich durch die Gegend, vorbei an weiten Wiesen und Feldern. New Age läuft über meine Kopfhörer. Die Sonne taucht alles in Gold. Und ich merke, ich bin noch da. Verändert, ja, aber lebendig. Rudette schreibt diesen Song ursprünglich tatsächlich als Trennungslied. Und heute höre ich New Age noch immer gern, weil es mich daran erinnert, dass jeder Neuanfang etwas Gutes hat und dass es nie zu spät ist, das Steuer im Leben neu auszurichten.
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9: In Staufen haben wir 20 Grad, in Offenburg haben wir 22 Grad im Moment und fast überall bewegen wir uns so um den Bereich rum. Sogar in Tottnauberg oben im Schwarzwald haben wir 18 Grad. Dazu scheint die Sonne fast überall, höchstens mal ein paar Wolken davor. Regnen wird's nicht, das wird's auch in den kommenden Tagen nicht. Morgen bis zu 25 Grad, am Samstag bis zu 27 Grad, am Sonntag sogar bis zu 30 Grad. Da kriegen wir dann schon mal Sommer.
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9: Auf der A5 Richtung Karlsruhe geht es zwischen Efringenkirchen und dem Dreieck Neuenburg wegen 2 Kilometern Stau eine Viertelstunde länger. Und dann haben wir 10 Minuten Zeitverlust noch auf der B500 Richtung Hinterzarten zwischen Feldberg-Altglashütten und Bärental wegen dichten Verkehr. Und auf der B33 Richtung Offenburg zwischen Hausach-West und Haslach im Kinzigtal auch 10 Minuten wegen dichten Verkehr.
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9: Ich habe gerade durchgezählt oder versucht, so knapp zu überschlagen, wie viele Blitzer wir haben. Es sind so an die 30 im Moment, die wir gemeldet haben. Zum Beispiel in Ettenheim in der Orschweirer Straße im 50er oder in Laufenburg in der Säckinger Straße im 50er stehen sie. In Waldkirch in der Freien Straße sind 30 erlaubt. An der B31 Richtung Donaueschingen beim Hofgut Sternen sind es 100 oder an der B294 in Bleibach auf Höhe vom Schießbrückle sind es 70 und das war es noch lange nicht. 0800 50 60 106, wenn ihr noch was melden möchtet, eine Komplettübersicht findet ihr auf unserer Homepage oder in der Baden FM App. Allen unterwegs eine gute Fahrt.
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0: 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Amy MacDonald weiß, wie sich's anfühlt. Hier ist Baden FM am Donnerstagnachmittag. Ja, und genauso fühlt sich auch unser Baden FM Ja-Nein-Quiz manchmal an. Man denkt vorher so, ach komm, eine Minute durchhalten. Ist relativ entspannt. Kein Ja, kein Nein, kein Vielleicht. Kann ja gar nicht so schwer sein. Und dann sitzt da DJ Matze, stellt die erste Frage und plötzlich ist das Gehirn gefühlt im Flugmodus. Weil genau diese drei Wörter, die man nicht sagen darf, sind natürlich genau die, die einem als erstes rausfallen. Wir haben euch mal zusammengeschnitten, wie schnell sowas gehen kann.
1: Dann läuft deine Zeit ab jetzt. Hast du ein Haustier?
2: Nein.
1: Ach, da haben wir es doch schon. Sabia aus Merdingen, du hast Nein gesagt.
3: Hat Kalorien.
1: Bist du am Abnehmen oder was?
3: Vielleicht.
1: Ah, da haben wir das vielleicht. Norbert aus Wien. Doch so schöne Ecken hier in Freiburg, oder?
2: Ja, da gibt's den Biergarten am Seepark.
1: Edeltraut, ja.
2: Ja, gesagt.
1: Ja.
0: Und genau das ist das Fiese an diesem Spiel. Es klingt total einfach, aber sobald die Uhr läuft, wird's richtig fies. Also eine Minute, kein Ja, kein Nein, kein Vielleicht. Wer das schafft, holt sich die Baden FM Ja-Nein-Tasse. Mitmachen, gerne jetzt noch anmelden und euer Glück versuchen bei uns online auf baden.fm. Ich drück die Daumen.

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Jetzt euer Lieblingssong von Shabusi bei Baden FM.

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6: Zwischen 16 und 23 Grad haben wir, dazu viel Sonne, ein paar Quellwolken immer wieder am Himmel, aber sonst sehr, sehr freundlich. Niederschläge gibt's keine. Morgen das gleiche, ein paar Wolken, viel Sonnenschein, bis zu 26 Grad. Am Samstag sogar 27 Grad und die Sonne bleibt uns erhalten. Und dann ist das ganze Pfingstwochenende lang Sommer angesagt.
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7: Mit Benjamin Resetz. Hallo, schönen guten Tag. Der SC Freiburg ist zurück aus Istanbul und wird heute auf dem Freiburger Messegelände von bis zu 25.000 Menschen empfangen. Alle wollen die herausragende Saison des Sportclubs gemeinsam mit der Mannschaft feiern, auch wenn das Europa-League-Finale gestern Abend gegen Aston Villa 0:3 verloren ging. Trotzdem darf man im Breisgau stolz sein auf den größten internationalen Erfolg der Vereinsgeschichte. Nicht ganz so erfreut sind die SC-Fans gleichzeitig über die jetzt bekannt gewordene Entscheidung vom Bundestrainer Julian Nagelsmann. Der verzichtet für die Fußball-WM nächsten Monat auf SC-Kicker Matthias Ginter, obwohl der in den Augen vieler Fußballfans in dieser Saison der beste deutsche Innenverteidiger war. Gerüchteweise wird außerdem Torwart Mio Backhaus von Werder Bremen mit dem Sportclub in Verbindung gebracht. Laut Bild-Zeitung soll der für 15 Millionen Euro zum SC Freiburg stoßen. Bestätigt ist nichts, sollten sich die Gerüchte aber bewahrheiten, hieße das wohl, dass Keeper Noah Atubolu den Verein verlässt. Der Streit um die Grundsteuerreform in Baden-Württemberg geht doch noch weiter. Nach dem Urteil des Bundesfinanzhofs wollen die Kläger aus dem Land jetzt vor die nächste Instanz gehen. Ruth Strädling aus der Baden-FM-Nachrichtenredaktion. Worum geht's dabei?
8: Die Kläger, das sind Bürger und der Eigentümerverein Haus und Grund, finden, die neue Grundsteuerregelung verstößt gegen das Gleichheitsprinzip. Denn die Höhe der Steuer richtet sich hier im Land nach der Größe des ganzen Grundstücks. Das heißt, Einfamilienhäuser mit größerem Garten werden deutlich stärker belastet. Das finden die Kläger ungerecht. Der Bundesfinanzhof sah das anders und wies die Klage ab. Die Kläger sind mit diesem Urteil nicht zufrieden und kündigten deshalb jetzt an, vor die nächste Instanz zu ziehen. Sie planen also eine Verfassungsbeschwerde vor dem Bundesverfassungsgericht.
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6: Auf der A5 Richtung Karlsruhe zwischen Efringenkirchen und dem Dreieck Neuenburg geht es eine Viertelstunde länger wegen 3 Kilometern Stau. Und auf der B33 Richtung Offenburg zwischen Hausach West und Haslach-Schnellingen auch wegen dichten Verkehr.
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6: Auf der B317 Lörrach zwischen Hauingen und Brombach stehen sie auf der Brücke im 70er. B31 beim Hofgut Sternen Richtung Donaueschingen im 100er haben sie einen hingestellt. Oder an der B294 im Bleibach auf Höhe vom Schießbrückle, da sind es dann wieder 70. Es gibt noch einige Blitzer mehr. Schaut da auch gerne mal auf unserer Homepage oder in der Baden FM App vorbei. Und unter 0800 50 60 106 könnt ihr uns jederzeit was melden.

0: allen unterwegs eine gute Fahrt.
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2: Schön, dass ihr mit dabei seid an diesem sonnigen Donnerstag. Und vielleicht habt ihr jetzt auch schon mal eure Wetter-App gecheckt für die Pfingstferien oder das verlängerte Wochenende. Absolutes Traumwetter mit Sonne satt und 30 Grad plus. Perfektes Cabrio-Wetter. Woher diese Faszination Cabrio eigentlich kommt und wie alt die tatsächlich schon ist, also das hätte ich in meinem Leben nicht gedacht. Das gibt's im Baden FM Aha-Moment nach You're Beautiful von James Blunt. Achtet da mal gleich drauf. Der dudelt da ein bisschen rum mit der Gitarre und fängt an zu singen. Aber zu früh, das merkt er dann auch direkt, hört wieder auf zu singen und wiederholt dann die erste Zeile nochmal an der richtigen Stelle. Achtet mal drauf. Und das ist was Aktuelles von Taylor Swift. Hi!
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0: 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Hättet ihr's gewusst?
1: Stellt euch vor, ihr fahrt eine Landstraße entlang. Der Wind streift euer Gesicht. Ihr riecht den Duft von Gras, vielleicht von frischem Asphalt nach einem kurzen Regen. Kein Dach, kein Abstand, nur Straße, Himmel und ein Gefühl von Freiheit. Genau das kann man mit Cabrios erleben, aber diese Idee von einem Cabrio, die ist älter als jedes moderne Auto. Denn die ersten Autos überhaupt waren alle Cabrios. Dächer kamen erst später dazu, aus ganz praktischen Gründen, Schutz vor Wetter, Staub und Kälte. Als geschlossene Autos dann zum Standard wurden, wollten viele aber genau dieses ursprüngliche Freiheitsgefühl nicht verlieren. Und genau deswegen gibt es heutzutage immer noch Cabrio-Autos. Eure Mariella Mischial.
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7: Ab jetzt wird's jeden Tag ein bisschen schöner. Heute haben wir schon Höchstwerte von 23 Grad, morgen bis zu 26 Grad und die Sonne scheint, nur ein paar Quellwolken am Himmel. Es wird jeden Tag ein bisschen sonniger und am Pfingstwochenende knacken wir sogar die 30 Grad Marke.
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8: Mit Benjamin Resetz. Hallo, schönen guten Tag. Der SC Freiburg kommt zwar ohne Europapokal aus Istanbul zurück, dafür hat sich der nicht mehr so kleine Club aus dem Breisgau den Respekt ganz Europas verdient. 0:3 hieß es am Ende zwar gegen Aston Villa im Europa-League-Finale von Istanbul, aber schon ein internationales Finale zu erreichen, ist der größte Erfolg in der Vereinsgeschichte. Und englische Teams sind auch keine leichten Gegner, wie SC-Mittelfeldspieler Vincenzo Grifo im Baden-FM-Interview gesagt hat.
9: Englische Mannschaften geben dir immer so ein bisschen das Gefühl, okay, da kann was gehen und dann schlagen sie zu. Wir haben das schon mal erlebt, gegen West Ham auch. Wir haben uns in der Kabine vorhin gesagt, jetzt haben wir jeden bezwungen. Portugiesische, spanische Mannschaften, aber englische Mannschaften haben wir es noch nicht hinbekommen. Und ja, man hat natürlich auch gemerkt, was für eine Power und was für eine Ruhe sie haben dann auch. Und dafür dann Kompliment an Aston Villa und verdienter Sieg auch.
8: Die Freiburger Fans sind stolz auf ihren Sportclub und wollen ihn heute Nachmittag nochmal richtig feiern. Mit einem großen Empfang auf dem Messegelände. Ab 18 Uhr ist dort auch die Mannschaft vor Ort. 200 Tage sind seit der Wahl vergangen. Jetzt hat die Fauststadt Staufen endlich einen neuen Bürgermeister. Benjamin Bröcker ist gestern offiziell vom Gemeinderat gewählt worden und übernimmt damit das Amt von Michael Benitz. Der war 24 Jahre lang Rathauschef und hatte eigentlich schon längst den politischen Ruhestand geplant. Weil aber ein Bürger gegen die Ergebnisse der Bürgermeisterwahl im Herbst geklagt hatte, musste die Abstimmung vor Gericht geprüft werden. Alles war demnach rechtens, deshalb gab es jetzt die verspätete Amtsübergabe. Bei der Wahl hatte Bröcker die Stichwahl mit ganz wenigen Stimmen Vorsprung gewonnen. Ganz und anders. Unter diesem Motto findet heute Abend in Freiburg-Weingarten ein Filmfest statt. Die Besucher erwartet eine Doku über den Freiburger Stadtteil und ein buntes Programm. Garissa Reinhardt aus Weingarten, eine der Darstellerinnen der Doku, sagte Baden FM.
10: Der Film wird eine schöne Doku über Weingarten, über Vorurteile, dass die Vorurteile abgeschaffen wird. Ihr habt auf jeden Fall viel Unterhaltung mit Breakdancer, Rapper, Sänger. Viel Spaß für die Kinder mit Hüpfburge und Karussell.
8: Das Weingarten-Filmfest startet heute Abend um 18 Uhr auf dem Parkdeck Krotzinger Straße in Freiburg. Der Eintritt ist frei. 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
7: Auf der A5 Richtung Karlsruhe zwischen dem Dreieck Weil am Rhein und dem Dreieck Neuenburg haben wir 3 Kilometer Stau im Moment. Da dauert es eine Viertelstunde länger. 20 Minuten länger B34 Richtung Schaffhausen zwischen Albruck und Waldshuttingen der Rheinbrücke. B31 Richtung Freiburg zwischen Posthalde und Falkensteig. Dichter Verkehr, da dauert es 10 Minuten länger. Auf der B33 Richtung Offenburg zwischen Hausach West und Haslach-Schnellingen auch.
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7: B1.

0: 30 Richtung Donaueschingen beim Hofgut Sternen. Im 100er haben sie sich auf die Lauer gelegt. An der B317 Lörrach zwischen Hauingen und Brombach auf der Brücke stehen sie im 70er. 70 auch erlaubt an der B294 im Bleibach auf Höhe vom Schießbrückle stehen sie da. Oder in Waldkirch in der Freien Straße im 30er haben wir auch einen gemeldet. Und das war's noch nicht, es gibt noch ein paar mehr. Die findet ihr auf unserer Homepage oder in der Baden FM App. Und immer was melden könnt ihr uns kostenlos unter der 0800 50 60 100. Allen unterwegs eine gute Fahrt.
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1: 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Und es ist mir sehr wichtig und es ist ja auch eine Art Zeremonie. 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
4: Höchstwerte von 23 Grad bei uns in Baden, zum Beispiel in Freiburg. In Kandern aktuell 20 Grad, in Rheinau 21 Grad. Die kommenden Tage wird es dann noch schöner. Morgen sind bis zu 26 Grad drin und es bleibt so sonnig wie heute und auch das ganze Pfingstwochenende durch.
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4: Mit Benjamin Resetz. Hallo, schönen guten Tag. Der SC Freiburg beendet die Saison als Vize-Champion der Europa League. Für den ganz großen Wurf hat's gestern leider nicht gereicht. Im Finale musste sich der Sportclub gestern Aston Villa aus England mit 0:3 geschlagen geben. Trotzdem war die Finalteilnahme der bisher größte internationale Erfolg für den SC Freiburg. Auch die Fans waren nach dem Spiel stolz auf ihr Team und sprachen dem SC Mut zu.
5: Kopf hoch, weitermachen, so wie bisher und nur der SCF.
6: Es ist einfach ein geiler Verein, so, die machen alles richtig und sollen einfach in Zukunft so weitermachen und ich denke, dann wird es schon. Also irgendwann werden sie Europa League-Sieger werden.
7: An alle Fans, bleibt dabei und die Spieler sowieso.
4: Gefeiert wird heute Nachmittag noch mit einem großen Empfang für den SC Freiburg auf dem Messegelände. Ab 18 Uhr trifft dort auch die Mannschaft ein. Neben Stolz und einem bisschen Wehmut wird dann bestimmt auch Unverständnis mitschwingen, denn wie jetzt bekannt wurde, verzichtet Bundestrainer Julian Nagelsmann für die Fußball-WM auf SC-Innenverteidiger Matthias Ginter. Für viele eine kaum nachzuvollziehende Entscheidung, denn Ginter spielte eine herausragende Saison. Als Torwart ist das Comeback von Manuel Neuer in der DFB-Elf fix. Oliver Baumann von der TSG Hoffenheim und Alexander Nübel vom VfB Stuttgart sind Neuers Ersatzleute. Kurz nach Weihnachten wird der Steinvasenpark in Oberried wieder zum Winterwunderland. Der Winterzauber in dem beliebten Familienpark beginnt dieses Jahr am 28. Dezember. Mit einem speziellen Beleuchtungskonzept wird der Park bis 9. Januar in buntes Licht getaucht. Familien können sich außerdem auf einen speziell gestalteten Indoor-Bereich freuen, gerade bei schlechtem Wetter oder zwischendurch zum Aufwärmen. Der Kartenvorverkauf läuft schon über Reservix. Wer ein gutes und günstiges Fahrrad sucht, aufgepasst. Am 13. Juni werden an der Freiburger Uniklinik wieder Fundräder versteigert. Für rund 100 Fahrräder kann da geboten werden. Außerdem gibt es einen Flohmarkt und Pflanzenverkauf von 10 bis 16 Uhr. Die Gärtnerei ist gut erreichbar, unter anderem mit der Straßenbahnlinie 4. 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
4: Im Moment geht's auf der A5 Richtung Karlsruhe eine Viertelstunde länger zwischen dem Dreieck Weil am Rhein und dem Dreieck Neuenburg. Da haben wir 3 Kilometer Stau und 10 Minuten sitzt auf der B34 Richtung Schaffhausen zwischen Dogern und Waldshutingen Rheinbrücke.
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4: In Bad Säckingen in der Rheinuferstraße im 50er stehen sie. An der B317 Lörrach zwischen Hauingen und Brombach auf der Brücke im 70er. Die B31 Richtung Donaueschingen beim Hofgut Sternen im 100er haben wir einen. Oder in Bleibach an der B294 auf Höhe vom Schießbrückte. Dort gelten wieder 70. Habt ihr noch was gesehen? Sagt gerne Bescheid. 0800 50 60 106. Allen unterwegs eine gute Fahrt.
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9: Schönen Donnerstag euch, dem Tag nach dem Europa League Finale vom SC Freiburg.

0: Freiburg gegen Aston Villa. Freiburg hat verloren, aber Leute, diese Fans vom SC, die sind einfach der Hammer. Findet auch SC-Sportvorstand Jochen Seyer.
1: Auf unsere Fans ist Verlass. Es tat dann richtig gut. Er hat dann so eine Unterstützung zu spüren, auch nach dem Abpfiff. Also sind sehr dankbar.
0: Vielleicht habt ihr ja die Bilder gesehen. Trotz Niederlage Standing Ovations im Stadion für die Spieler für diese großartige Saison von Freiburg. Und wie die Stimmung auf der Freiburger Fanmeile auf der Messe war, das hören wir uns an in 10 Minuten nach Musik von Pink. Und jetzt ganz frisch auf unserer Playlist die neue von Kamraz. Das ist Hug Yourself. Hi.
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0: Baden-FM ist hier am Donnerstag. Schön, dass ihr mit dabei seid. Und gestern hat der SC Freiburg im Europa-League-Finale gegen Aston Villa verloren. Und wir haben auf der großen Fanmeile auf der Freiburger Messe beim Public Viewing nach dem Spiel mit euch Fans gesprochen. Wie geht's euch jetzt nach dieser Niederlage?
1: Hey, Freiburg, Finale. Jeder, der jetzt enttäuscht ist oder traurig ist, verständlich im ersten Moment. Aber wir waren im Finale Europa League. Wir spielen Conference League nächstes Jahr. Da holen wir uns den Cup einfach dann.
2: Ey, wir haben gewonnen, bevor das Finale begonnen hat, würde ich sagen. Alles gegeben, wir waren stolz. Wir haben den Platz schon miterlebt. Es war mehr, als wir je erwartet haben. Das war eine tolle Reise. Und wir sind super stolz auf die Mannschaft.
3: Ja, ist natürlich mega traurig, total schade. Ich glaube, wir haben uns alle mehr erhofft. Aber nichtsdestotrotz sind wir natürlich stolz auf unseren SC. Und ich freue mich, dann morgen um 16 Uhr die Mannschaft empfangen zu können.
0: Jawohl, so ist es. Jetzt startet der Empfang ja schon. Um ca. 18 Uhr kommt dann die Mannschaft auf die Bühne und wird von diesen grandiosen Fans empfangen. Und was diese Fans den Spielern so mitgeben möchten, das hören wir hier in einer halben Stunde um kurz nach halb fünf. 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
5: Ein strahlend schönes Pfingstwochenende steht uns bevor mit Temperaturen über 30 Grad, aber auch auf dem Weg dahin ist es schon sehr, sehr freundlich. Sonne und Wolken wechseln sich ab, heute bei maximal 23 Grad, morgen bei maximal 26 Grad. Regnen wird's nicht.
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6: Mit Benjamin Resetz. Hallo, schönen guten Tag. Der SC Freiburg ist zurück aus Istanbul und wird heute auf dem Freiburger Messegelände von bis zu 25.000 Menschen empfangen. Alle wollen die herausragende Saison des Sportclubs gemeinsam mit der Mannschaft feiern, auch wenn das Europa-League-Finale gestern Abend gegen Aston Villa 0:3 verloren ging. Trotzdem darf man im Breisgau stolz sein auf den größten internationalen Erfolg der Vereinsgeschichte. Nicht ganz so erfreut sind die SC-Fans gleichzeitig über die jetzt bekannt gewordene Entscheidung vom Bundestrainer Julian Nagelsmann. Der verzichtet für die Fußball-WM nächsten Monat auf SC-Kicker Matthias Ginter, obwohl der in den Augen vieler Fußballfans in dieser Saison der beste deutsche Innenverteidiger war. Gerüchteweise wird außerdem Torwart Mio Backhaus von Werder Bremen mit dem Sportclub in Verbindung gebracht. Laut Bild-Zeitung soll der für 15 Millionen Euro zum SC Freiburg stoßen. Bestätigt ist nichts, sollten sich die Gerüchte aber bewahrheiten, hieße das wohl, dass Keeper Noah Atubolu den Verein verlässt. Der Streit um die Grundsteuerreform in Baden-Württemberg geht doch noch weiter. Nach dem Urteil des Bundesfinanzhofs wollen die Kläger aus dem Land jetzt vor die nächste Instanz gehen. Ruth Strädling aus der Baden-FM-Nachrichtenredaktion. Worum geht's dabei?
7: Die Kläger, das sind Bürger und der Eigentümerverein Haus und Grund, finden, die neue Grundsteuerregelung verstößt gegen das Gleichheitsprinzip. Denn die Höhe der Steuer richtet sich hier im Land nach der Größe des ganzen Grundstücks. Das heißt, Einfamilienhäuser mit größerem Garten werden deutlich stärker belastet. Das finden die Kläger ungerecht. Der Bundesfinanzhof sah das anders und wies die Klage ab. Die Kläger sind mit diesem Urteil nicht zufrieden und kündigten deshalb jetzt an, vor die nächste Instanz zu ziehen. Sie planen also eine Verfassungsbeschwerde vor dem Bundesverfassungsgericht.
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5: 4 Kilometer Stau auf der A5 Richtung Karlsruhe zwischen dem Dreieck Weil am Rhein und dem Dreieck Neuenburg. Eine Viertelstunde länger geht's dort. Auf der A5 Richtung Basel zwischen Freiburg Mitte und Freiburg Süd. 1 Kilometer Stop and Go. 7 Minuten geht's da länger. Viertelstunde länger dauert's auf der B415 Richtung Biberach im Kinzigtal zwischen Lahr Langenwinkel und Lahr Reichenbach. Und auf der B34 Richtung Schaffhausen zwischen Dogern und Waldshut-Tiengen Schmittenau sind's etwas mehr als 10 Minuten, die ihr da verliert wegen dichten Verkehr.
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5: B31 beim Hofgut Sternen Richtung Donau-Eschingen im 100er stehen sie. In Waldkirch in der

0: freien Straße im 30er haben wir einen oder auf der B294 Bleibach auf Höhe des Schießbrückles im 70er. Es gibt noch einige mehr, schaut für eine Komplettübersicht auch mal gern in unsere Homepage oder auf unsere Homepage oder in der Baden FM App vorbei und unter der 0800 50 60 106 könnt ihr uns jederzeit melden, wenn ihr noch was gesehen habt. Allen unterwegs eine gute Fahrt.
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0: Ihr hört Baden FM am Donnerstag. Und hier bei uns in Baden scheint auch nach der Niederlage vom SC Freiburg gestern im Europa League Finale weiter die Sonne. Und das auch sportlich. Wir haben mit euch Fans nach dem Spiel gesprochen, was ihr den Spielern nach dem Finale so mitgeben wollt.
1: Kopf hoch, weitermachen, so wie bisher und nur der SCF.
2: Ist einfach ein geiler Verein, so, die machen alles richtig und sollen einfach in Zukunft so weitermachen und ich denke, dann wird es schon. Also irgendwann werden sie Europa League-Sieger werden.
3: An alle Fans, bleibt dabei und die Spieler sowieso.
4: Gute Heimfahrt, feiert schön, feiert trotzdem. Es war ein Mega-Event. Vielen Dank.
0: So ist es. Starke Worte und natürlich danke für diese Wahnsinnssaison, lieber SC Freiburg.
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1: Zwischen Sonne und Quellwolken bewegen wir uns heute bei uns in Baden mit 22 Grad in Bad Säckingen oder 18 Grad in Titisee-Neustadt aktuell. Morgen wird es überall noch mal ein bisschen wärmer, Höchsttemperaturen von 26 Grad dann schon. Sonne und Wolken wechseln sich weiter ab. Ab übermorgen dann nur noch strahlender Sonnenschein und Temperaturen von teilweise an die oder über 30 Grad.
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1: Mit Benjamin Resetz. Hallo, schönen guten Tag. Freiburg ist stolz auf seinen Sportclub. Im Finale der Europa League in Istanbul gestern Abend gegen Aston Villa hat der SC Freiburg zwar 0-3 verloren, trotzdem war die internationale Saison ein Riesenerfolg. Deutschland zieht den Hut und auch SC-Sportvorstand Jochen Seyer ist stolz auf die Mannschaft. Er sagte im Baden FM-Interview:
3: Große Leistung abgeliefert, Blick auf die Liga, finde ich, dass wir ja letzte Woche schon so ein kleines Finale gewonnen haben, uns für die Conference League qualifiziert haben. So dieser doppelte Boden war da. Trotzdem, klar, wollten wir heute das Spiel gewinnen, aber ich glaube, muss auch anerkennen, dass wir mit Aston Villa auf einen richtig guten Gegner getroffen sind. Nicht ganz unverdient und Glückwunsch an Aston Villa. Aber klar, unterm Strich bleibt eine unglaublich gute Saison.
1: Und genau die wollen die Fans feiern. Mit einem großen Empfang für den SC Freiburg auf dem Messegelände. Die Mannschaft kommt um 18 Uhr an und auch wir vom Baden FM sind mit am Start. Hacker haben große Datenmengen beim Universitätsklinikum Freiburg abgegriffen. Bei einem Cyberangriff auf einen externen Dienstleister der Uniklinik sind die Daten von rund 54.000 Patienten entwendet worden. Es wurden Stammdaten wie Namen und Geburtsdaten sowie Gesundheitsinformationen gestohlen. Außerdem Informationen über Rechnungen und in einigen Fällen Kontodaten. Die Uniklinik fordert eine umfassende Aufklärung des Dienstleisters und prüft rechtliche Schritte. Betroffene Patienten werden in den kommenden Tagen persönlich vom Universitätsklinikum informiert. Ein Paketbote ist gestern Mittag in Bad Säckingen über das Bein eines Mannes gefahren, der gerade sein Auto reparierte. Der 33-Jährige war mit dem Oberkörper gerade unter seinem Auto, das auf dem Gehweg geparkt war. Der Fahrer des Transporters musste nach eigenen Angaben einem entgegenkommenden Auto ausweichen und fuhr so über das Bein des Geschädigten. Der erlitt mittelschwere Verletzungen und musste ins Krankenhaus. Jetzt sucht die Polizei Zeugen, die den Vorfall und besonders das entgegenkommende Auto gesehen haben. Eltern, aufgepasst! Am 5. Juni ist Kindertag an der Schaunslandbahn. Ein aufregendes Event für die ganze Familie auf dem Freiburger Hausberg. Von 11 Uhr bis 16:30 erwarten die Besucher Mitmachaktionen, Spiele und Unterhaltung in der Höhe. Die Kinder können sich auf die Maskottchen Babu und Gondolin freuen, die mit Überraschungen bereitstehen. Außerdem gibt es Kinderschminken, Malaktionen und ein Kinderquiz. Das Museumsbergwerk nahe der Bergstation bietet spezielle Führungen an. 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
1: So, ihr motorisierten Leute da draußen, dann gucken wir mal, was auf der Straße los ist. Um 17.03 Uhr genau auf der A5 Richtung Karlsruhe zwischen dem Dreieck Weil am Rhein und dem Dreieck Neuenburg haben wir 4 Kilometer Stau und 20 Minuten Zeitverlust deswegen. Auf der B31 Richtung Freiburg zwischen Kirchzarten und Freiburg-Littenweiler 10 Minuten Zeitverlust, da ist einfach sehr dichter Verkehr. Genauso wie auf der B415 Richtung Lahr zwischen Lahr-Langenwinkel und dem Autobahnanschluss Lahr. Dann auch nochmal 10 Minuten Zeitverlust auf der B34 Richtung Schaffhausen zwischen Albruck und Waldshutingen-Rheinbrücke. Und auf der B33 Richtung Offenburg zwischen Hausach-West und Haslach-Schnellingen haben wir auch dichten Verkehr, da sind es auch etwa 10 Minuten. Hier sehe ich noch genau das gleiche auf der B3 Richtung Lahr zwischen Lahr-Sulz und Mietersheim und Richtung Emding zwischen Lahr-Hugsweier und der Anschlussstelle zur B415. Auch jeweils 10 Minuten geht's da länger.
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1: Feierabendverkehr, ne? Da kann man eigentlich eh nicht so schnell fahren. Wenn ihr es aber könnt, dann guckt, dass ihr die Geschwindigkeitsbeschränkungen einhaltet, denn es wird jede Menge geblitzt bei uns in der Region. In Waldkirch stehen sie in der Freie Straße im 30er. An der B294 im Bleibach auf Höhe vom Schießbrückler haben wir im 70er einen gemeldet. Auf der B31 Richtung Donau-Eschingen beim Hofgut

0: Sternen eben 100er oder in Lörrach in der Unterdorfstraße, da darf man 30 fahren und es sind noch viele, viele mehr. Eine Komplettübersicht findet ihr jederzeit auf unserer Homepage oder in der Baden FM App. Unter 0800 50 60 106 kann man uns immer was melden. Allen unterwegs wünschen wir eine gute Fahrt und sicheres Ankommen.
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2: Schönen Feierabend euch und alle Freiburg-Fans hier bei uns in Baden. Kopf hoch nach dem verlorenen Europa-League-Finale gestern. Freiburg hatte überhaupt nichts zu verlieren und wir können mit Stolz sagen, Freiburg stand im Finale der Europa League. Dabei sein ist alles, kann man sagen. Gilt auch für das Ja-Nein-Quiz mit Baden FM DJ Matze. Ist ein Spiel, da könnt ihr eine Tasse abräumen, wenn ihr es schafft. Macht aber in erster Linie einfach richtig Spaß mitzumachen. Eine Minute lang auf Fragen nicht mit Ja, Nein oder Vielleicht antworten. Die nächste Spielrunde haben wir für euch in 10 Minuten nach Musik von Mr. Mister. Und jetzt ganz aktuell Holly Humberstone, To Love Somebody. Hi!

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1: Wir spielen mit euch jeden Tag, Montag bis Freitag um kurz nach 10, kurz nach 13 und kurz nach 17 Uhr. Ihr wollt gegen mich gewinnen? Dann registriert euch auf baden.fm. Ich freue mich drauf. Und wer sich jetzt auch drauf freut, mit mir zu zocken, ist die Katrin aus Rheinfelden. Rheinfelden, das ist im wunderschönen Dreiländereck.
2: Richtig.
1: Ja, und was macht sie da Schönes so beruflich?
2: Ich bin hauswirtschaftliche Betreuungshilfe.
1: Oh, wie kann ich mir das vorstellen? Das heißt, du kochst ab und an mal für andere Menschen?
2: Nee, also ich gehe zu den Leuten heim und gucke halt einfach, es sind halt alles ältere Leute, was gemacht werden muss. Möchten sie jetzt einfach nur reden, einkaufen, muss ich was putzen, so Sachen halt einfach.
1: Wow, da kann man ja echt froh sein, dass es solche tolle Menschen gibt. Du kriegst von mir einen kleinen Applaus.
2: Danke.
1: Toll. Liebe Katrin aus Rheinfelden, hier sind die Spielregeln. Ich möchte ab jetzt eine Minute kein Ja, kein Nein und kein Vielleicht hören. Sagst du es doch, hast du verloren. Und lass dir nicht länger als eine Sekunde Zeit mit den Antworten. Soweit alles klar?
2: Verstanden, jawohl.
1: Ja, Katrin, dann läuft deine Minute ab jetzt. Katrin, hast du Kinder?
2: Ein Sohn habe ich.
1: Ein Sohn, okay. Wie alt ist der? 18 schon?
2: 14.
1: Oh, okay. Oh, mitten in der Pubertät, oder?
2: Aber volle Kanne.
1: Aber volle Kanne, okay. Und du hast einen Mann oder einen Freund?
2: Ein Mann.
1: Ein Mann. Und ist er lieb zu dir?
2: Er gibt sich Mühe.
1: Ah, seid ihr schon länger verheiratet wahrscheinlich auch, oder?
2: 14 Jahre jetzt.
1: 14 Jahre verheiratet. Ach, schön. Und hat er schon mal deinen Hochzeitstag vergessen oder euren Hochzeitstag?
2: Ich bin Ehender, die sowas vergisst.
1: Okay. Machst du ab und zu Sport mit ihm dann? Geht er mal eine Runde joggen?
2: Ich kann nicht, ich wurde operiert. Früher viel joggen gegangen, aber jetzt nicht mehr.
1: Okay, also eher ein bisschen Piano, mal ein schönes Brettspiel oder so, ist auch schön, oder?
2: So ist es, genau.
1: Oder im Garten einfach mal den Grill anwerfen.
2: Das machen wir auch ab und zu, ja.
1: Hey, das war so knapp, weißt du was? Ich muss mal kurz meinen Schiedsrichter fragen. Der macht den Daumen nach oben. Du hast es geschafft. Auch wenn es das Jahr war, das war nach der Minute. Herzlichen Glückwunsch, du hast gewonnen.
2: Dankeschön.
1: Mega, damit geht eine exklusive knallrote Ja-Nein-Quiz-Tasse an dich mit meiner Unterschrift. Und dazu bekommst du noch eine Thermobag von Zitzelsberger für dein nächstes Picknick. Herzlichen Glückwunsch.
2: Vielen, vielen Dank.
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5: Ab jetzt wird's jeden Tag ein bisschen schöner. Heute haben wir schon Höchstwerte von 23 Grad, morgen bis zu 26 Grad und die Sonne scheint, nur ein paar Quellwolken am Himmel. Es wird jeden Tag ein bisschen sonniger und am Pfingstwochenende knacken wir sogar die 30 Grad Marke.
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5: Mit Benjamin Resetz. Hallo, schönen guten Tag. Der SC Freiburg beendet die Saison als Vize-Champion der Europa League. Für den ganz großen Wurf hat's gestern leider nicht gereicht. Im Finale musste sich der Sportclub gestern Aston Villa aus England mit 0:3 geschlagen geben. Trotzdem war die Finalteilnahme der bisher größte internationale Erfolg für den SC Freiburg. Auch die Fans waren nach dem Spiel stolz auf ihr Team und sprachen dem SC Mut zu.
6: Kopf hoch, weitermachen, so wie bisher und nur der SCF.
7: Ist einfach ein geiler Verein, so, die machen alles richtig und sollen einfach in Zukunft so weitermachen und ich denke, dann wird es schon. Also irgendwann werden sie Europa League-Sieger werden.
8: An alle Fans, bleibt dabei und die Spieler sowieso.
5: Gefeiert wird heute Nachmittag noch mit einem großen Empfang für den SC Freiburg auf dem Messegelände. Ab 18 Uhr trifft dort auch die Mannschaft ein. Neben Stolz und einem bisschen Wehmut wird dann bestimmt auch Unverständnis mitschwingen, denn wie jetzt bekannt wurde, verzichtet Bundestrainer Julian Nagelsmann für die Fußball-WM auf SC-Innenverteidiger Matthias Ginter. Für viele eine kaum nachzuvollziehende Entscheidung, denn Ginter spielte eine herausragende Saison. Als Torwart ist das Comeback von Manuel Neuer in der DFB-Elf fix. Oliver Baumann von der TSG Hoffenheim und Alexander Nübel vom VfB Stuttgart sind Neuers Ersatzleute. Kurz nach Weihnachten wird der Steinvasenpark in Oberried wieder zum Winterwunderland. Der Winterzauber in dem beliebten Familienpark beginnt dieses Jahr am 28. Dezember. Mit einem speziellen Beleuchtungskonzept wird der Park bis 9. Januar in buntes Licht getaucht. Familien können sich außerdem auf einen speziell gestalteten Indoor-Bereich freuen, gerade bei schlechtem Wetter oder zwischendurch zum Aufwärmen. Der Kartenvorverkauf läuft schon über Reservix. Wer ein gutes und günstiges Fahrrad sucht, aufgepasst. Am 13. Juni werden an der Freiburger Uniklinik wieder Fundräder versteigert. Für rund 100 Fahrräder kann da geboten werden. Außerdem gibt es einen Flohmarkt und Pflanzenverkauf von 10 bis 16 Uhr. Die Gärtnerei ist gut erreichbar, unter anderem mit der Straßenbahnlinie 4. 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
5: Auf der A5 Richtung Karlsruhe zwischen Dreieckweil am Rhein und Dreieck Neuenburg 3 Kilometer Stau, Viertelstunde geht's da länger. 20 Minuten auf der B33 Richtung Offenburg zwischen Hausach West und Haslach-Schnellingen wegen dichten Verkehr. Viertelstunde auf der B34 Richtung Schaffhausen zwischen Dogern und Waldshut-Tiengen-Schmittenau und 10 Minuten auf der B317 Richtung Tottenau zwischen Schopfheim und Zell im Wiesental.
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5: Vor Blitzern können wir uns kaum retten. In Waldshutingen in der Gurtweiler Straße stehen sie im 30er. 40 erlaubt in Efringenkirchen in der Freiburger Straße. In der Säckinger Straße in Laufenburg sind es 50. 30 in Waldkirch in der Freie Straße oder 70 an der B294.

0: Bleibach auf Höhe vom Schießbrückle. Und das war's noch lange nicht. Schaut gerne mal auf unserer Homepage oder in der Baden FM App vorbei. Da sind nochmal alle Blitzer und Verkehrsbehinderungen für euch zusammengefasst. Allen unterwegs eine gute Fahrt.
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0: hättet ihr's gewusst?
1: Stellt euch vor, ihr fahrt eine Landstraße entlang. Der Wind streift euer Gesicht. Ihr riecht den Duft von Gras, vielleicht von frischem Asphalt nach einem kurzen Regen. Kein Dach, kein Abstand, nur Straße, Himmel und ein Gefühl von Freiheit. Genau das kann man mit Cabrios erleben, aber diese Idee von einem Cabrio, die ist älter als jedes moderne Auto. Denn die ersten Autos überhaupt waren alle Cabrios. Dächer kamen erst später dazu, aus ganz praktischen Gründen, Schutz vor Wetter, Staub und Kälte. Als geschlossene Autos dann zum Standard wurden, wollten viele aber genau dieses ursprüngliche Freiheitsgefühl nicht verlieren. Und genau deswegen gibt es heutzutage immer noch Cabrio-Autos. Eure Mariella Mischial.
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Jetzt euer Lieblingssong von Miles Smith und Shabusi bei Baden

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3: Höchstwerte von 23 Grad bei uns in Baden, zum Beispiel in Freiburg. In Kandern aktuell 20 Grad, in Rheinau 21 Grad. Die kommenden Tage wird es dann noch schöner. Morgen sind bis zu 26 Grad drin und es bleibt so sonnig wie heute. Und auch

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0: Mit Benjamin Resetz. Hallo, schönen guten Abend. In Freiburg läuft der große Mannschaftsempfang des SC Freiburg auf der Messe. Nach ihrem großen Finalspiel um den Europapokal in Istanbul lässt sich das Team heute Abend bei seiner Rückkehr dort feiern, wo gestern noch das Public Viewing stattgefunden hat. Das Spiel gegen Aston Villa ging zwar 0-3 verloren, trotzdem ist ganz Freiburg mächtig stolz auf seinen Sportclub und verneigt sich gemeinsam. Die Finalteilnahme war das beste internationale Ergebnis in der Geschichte des Clubs. Hacker haben große Datenmengen beim Universitätsklinikum Freiburg abgegriffen. Bei einem Cyberangriff auf einen externen Dienstleister der Uniklinik sind die Daten von rund 54.000 Patienten entwendet worden. Es wurden Stammdaten wie Namen und Geburtsdaten sowie Gesundheitsinformationen gestohlen. Außerdem Informationen über Rechnungen und in einigen Fällen Kontodaten. Die Uniklinik fordert eine umfassende Aufklärung des Dienstleisters und prüft rechtliche Schritte. Betroffene Patienten werden in den kommenden Tagen persönlich vom Universitätsklinikum informiert. Ein Paketbote ist gestern Mittag in Bad Säckingen über das Bein eines Mannes gefahren, der gerade sein Auto reparierte. Der 33-Jährige war mit dem Oberkörper gerade unter seinem Auto, das auf dem Gehweg geparkt war. Der Fahrer des Transporters musste nach eigenen Angaben einem entgegenkommenden Auto ausweichen und fuhr so über das Bein des Geschädigten. Der erlitt mittelschwere Verletzungen und musste ins Krankenhaus. Jetzt sucht die Polizei Zeugen, die den Vorfall und besonders das entgegenkommende Auto gesehen haben. Eltern, aufgepasst! Am 5. Juni ist Kindertag an der Schaunslandbahn. Ein aufregendes Event für die ganze Familie auf dem Freiburger Hausberg. Von 11 Uhr bis 16:30 erwarten die Besucher Mitmachaktionen, Spiele und Unterhaltung in der Höhe. Die Kinder können sich auf die Maskottchen Babu und Gondolin freuen, die mit Überraschungen bereitstehen. Außerdem gibt es Kinderschminken, Malaktionen und ein Kinderquiz. Das Museumsbergwerk nahe der Bergstation bietet spezielle Führungen an. 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
0: A5 Richtung Karlsruhe zwischen Efringenkirchen und Dreieck Neuenburg. 2 Kilometer Stau, da geht's 10 Minuten länger. Auf der B31 Richtung Freiburg zwischen Kirchzarten und Freiburg-Littenweiler eine Viertelstunde Zeitverlust. Und auch eine Viertelstunde länger geht's. Auf der B33 Richtung Offenburg zwischen Hausach-West und Haslach-Schnellingen. Und auf der B34 zwischen Dogern und Waldshut-Tiengen-Schmittenau. Und das waren nur die längsten.
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0: Also, wie das gerade zugeht, da brauchen wir morgen keinen Ferienverkehr mehr. Der wird keinen Deut schlimmer. Waldkirch, Freie Straße, im 30er stehen sie. In Bleibach auf der B294 Höhe Schießbrückle, im 70er haben wir einen gemeldet. B31 Richtung Donaueschingen in der Ravenna-Schlucht im 70er. Oder in Tottenau an der Meise im 70er. Und es gibt noch viele, viele, viele mehr. Ich habe mal durchgezählt. Es waren 32 Blitzer zuletzt, die wir gemeldet haben. Alle bei uns zu finden auf der Homepage oder in der Baden FM App. Allen unterwegs eine gute Fahrt.
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5: Und es war ein Abend für die Geschichtsbücher gestern. Ganz egal, wie es ausgegangen ist. Schönen Donnerstag euch. Gestern hat der SC Freiburg im Finale der Europa League gespielt. Und ziemlich genau jetzt werden die Spieler vom SC auf der Fanmeile in Freiburg auf der Bühne empfangen. Wir sind stolz auf diesen Verein und hoffentlich werden die Spieler jetzt so richtig abgefeiert. Und das absolut zu Recht, auch wenn sie den Pokal nicht geholt haben. Ich würde sagen, wir machen jetzt mal den Anfang. Und jetzt viel Spaß mit David Guetta, Teddy Swims und Tones and I. Das ist Gone, Gone, Gone. Hi.
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2: Kennt ihr diesen einen Moment? Blicke begegnen sich und wie aus heiterem Himmel funkt es im ganzen Körper. Ja, so ein Moment, der alles durcheinander wirbelt, bevor überhaupt ein Wort gesagt ist. Shivers von Ed Sheeran bringt genau das auf den Punkt. Dieses Kribbeln, das einen überkommt, wenn Nähe plötzlich elektrisiert, wenn eine Berührung reicht, um die Welt für einen Moment stillstehen zu lassen. Ich erlebe das einmal in der Diskothek, in der ich auflege. Da ist so ein hübsches Mädchen, das mir nicht mehr aus dem Kopf geht. Wann immer ich kann, beobachte ich sie, die Moni, wie sie tanzt, wie sie lacht oder sich einfach mit ihren Freundinnen unterhält. Als sie sich bei mir ein Lied wünscht, fasse ich mir ein Herz und lade sie auf ein Käffchen ein. Moni sagt ja und später werden wir ein Paar. Ed hat Shivers in einer Phase geschrieben, in der er völlig verknallt war. Das hört man, gell? Heute ist er für mich einer dieser Songs, die Erinnerungen konservieren, wie ein altes Foto. Klar, leuchtend und immer wieder gut fürs Herz.
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17: Ein strahlend schönes Pfingstwochenende steht uns bevor mit Temperaturen über 30 Grad, aber auch auf dem Weg dahin ist es schon sehr, sehr freundlich. Sonne und Wolken wechseln sich ab. Heute bei maximal 23 Grad, morgen bei maximal 26 Grad. Regnen wird's nicht.
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19: Mit Benjamin Resetz. Hallo, schönen guten Tag. Der SC Freiburg beendet die Saison als Vize-Champion der Europa League. Für den ganz großen Wurf hat's gestern

0: leider nicht gereicht. Im Finale musste sich der Sportclub gestern Aston Villa aus England mit 0:3 geschlagen geben. Trotzdem war die Finalteilnahme der bisher größte internationale Erfolg für den SC Freiburg. Auch die Fans waren nach dem Spiel stolz auf ihr Team und sprachen dem SC Mut zu.
1: Kopf hoch, weitermachen, so wie bisher und nur der SCF.
2: Ist einfach ein geiler Verein, so, die machen alles richtig und sollen einfach in Zukunft so weitermachen und ich denke, dann wird es schon. Also irgendwann werden sie Europa-League-Sieger werden.
3: An alle Fans, bleibt dabei und die Spieler sowieso.
0: Gefeiert wird heute Nachmittag noch mit einem großen Empfang für den SC Freiburg auf dem Messegelände. Ab 18 Uhr trifft dort auch die Mannschaft ein. Neben Stolz und einem bisschen Wehmut wird dann bestimmt auch Unverständnis mitschwingen, denn wie jetzt bekannt wurde, verzichtet Bundestrainer Julian Nagelsmann für die Fußball-WM auf SC-Innenverteidiger Matthias Ginter. Für viele eine kaum nachzuvollziehende Entscheidung, denn Ginter spielte eine herausragende Saison. Als Torwart ist das Comeback von Manuel Neuer in der DFB-Elf fix, Oliver Baumann von der TSG Hoffenheim und Alexander Nübel vom VfB Stuttgart sind Neuers Ersatzleute. Kurz nach Weihnachten wird der Steinvasenpark in Oberried wieder zum Winterwunderland. Der Winterzauber in dem beliebten Familienpark beginnt dieses Jahr am 28. Dezember. Mit einem speziellen Beleuchtungskonzept wird der Park bis 9. Januar in buntes Licht getaucht. Familien können sich außerdem auf einen speziell gestalteten Indoor-Bereich freuen, gerade bei schlechtem Wetter oder zwischendurch zum Aufwärmen. Der Kartenvorverkauf läuft schon über Reservix. Wer ein gutes und günstiges Fahrrad sucht, aufgepasst. Am 13. Juni werden an der Freiburger Uniklinik wieder Fundräder versteigert. Für rund 100 Fahrräder kann da geboten werden. Außerdem gibt es einen Flohmarkt und Pflanzenverkauf von 10 bis 16 Uhr. Die Gärtnerei ist gut erreichbar, unter anderem mit der Straßenbahnlinie 4. 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
0: So, wir gucken auf die Straßen. Es ist 18.33 Uhr. Die A5 haben wir natürlich immer noch Richtung Karlsruhe zwischen Efringenkirchen und Dreieck Neuenburg. 2 Kilometer Stau, da geht's 10 Minuten länger. Auf der B31 stadteinwärts in Freiburg zwischen Kirchzarten und Kappler Tunnel, da dauert's inzwischen fast 50 Minuten länger. Und ein Unfall ist da nicht vorausgegangen, wie es aussieht. Ich habe gerade schon versucht, in Erfahrung zu bringen, was das genau begründet. Aber auf jeden Fall stadteinwärts. Einwärts habt ihr Stand jetzt. Ich gucke gerade nochmal, jetzt sogar eine Stunde Wartezeit. Wenn ihr drin steht, wünsche ich euch ganz, ganz viel Geduld. Und ja, aufregen bringt leider Gottes auch nichts. B317 haben wir noch die Wiesenthalstraße zwischen Dammstraße und Stadtmitte in Lörrach. Dichter Verkehr, da geht's 10 Minuten länger.
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0: Auf der B294 im Bleibach-Höhe-Schießbrückle im 70er haben sie einen hingestellt und an der B31 Richtung Donaueschingen in der Ravenna-Schlucht im 70er stehen sie auch. In St. Mergen an der B500 auch 70 erlaubt oder die B31 Höhe Titisee Neustadt in beide Richtungen im 50er. Habt ihr noch was gesehen? Sagt gerne Bescheid. 0800 50 60 106. Allen unterwegs eine gute Fahrt.
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0: Baden FM ist hier am Donnerstag. Schön, dass ihr mit dabei seid. Und gestern hat der SC Freiburg im Europa-League-Finale gegen Aston Villa verloren. Und wir haben auf der großen Fanmeile auf der Freiburger Messe beim Public Viewing nach dem Spiel mit euch Fans gesprochen. Wie geht's euch jetzt so nach dieser Niederlage?
1: War ein schlechtes Spiel, aber viel erreicht trotzdem. Kann man glücklich sein, ja, würde ich sagen.
2: Ich meine, man muss trotzdem bedenken, was die Mannschaft in den letzten Jahren alles erreicht hat. Und das ist eigentlich auch schon irgendwie auch ein Sieg. Einfach weitermachen. Irgendwie fühlt es sich nicht so schlimm an. Die Mannschaft hat alles gegeben, die ist ins Finale gekommen, hat sich trotzdem durchgesetzt durch so viele Mannschaften. Und das muss man trotzdem sehen.
3: Ich fand es trotzdem toll. Ich fand die Atmosphäre hier sehr, sehr, sehr, sehr schön. Cooles Event auf jeden Fall. Und wir gehen ja nicht nur hin zum Gewinnen, sondern einfach, um unseren Sportclub zu sehen. Und das Spiel hat halt Leute nichts mehr hergegeben, würde ich einfach sagen. Die haben alles gegeben und wir sind einfach dankbar, dass wir das Erlebnis mitnehmen durften.
4: Die Atmosphäre war richtig gut und auch richtig gut, dass das Event hier organisiert wird. Schade, dass es nicht geklappt hat, aber sie haben das Beste gegeben und wir sind trotzdem da gewesen zum Unterstützen.
3: Wir hatten einen tollen Geburtstag, Lilly hat heute Geburtstag und deswegen sind wir dankbar, dass ihr es organisiert habt, wir hier feiern konnten ein bisschen.
4: Ja.
0: Na, also dann heute noch alles Gute nachträglich zum Geburtstag und wirklich allen Grund zum Feiern. Das war eine geile Saison, lieber SC Freiburg. Und was die Fans den Spielern so mitgeben möchten nach diesem Spiel, das hören wir hier in einer halben Stunde um circa 7:15. Hier ist Baden FM. Hi.

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14: Zwischen Sonne und Quellwolken bewegen wir uns heute bei uns in Baden mit 22 Grad in Bad Säckingen oder 18 Grad in Titisee-Neustadt aktuell. Morgen wird es überall nochmal ein bisschen wärmer, Höchsttemperaturen von 26 Grad dann schon. Sonne und Wolken wechseln sich weiter ab. Ab übermorgen dann nur noch strahlender Sonnenschein und Temperaturen von teilweise an die oder über 30 Grad.
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16: Mit Benjamin Resetz. Hallo, schönen guten Abend. In Freiburg läuft der große Mannschaftsempfang des SC Freiburg auf der Messe. Nach ihrem großen Finalspiel um den Europapokal in Istanbul lässt sich das Team heute Abend bei seiner Rückkehr dort feiern, wo gestern noch das Public Viewing stattgefunden hat. Das Spiel gegen Aston Villa ging zwar 0-3 verloren, trotzdem ist ganz Freiburg mächtig stolz auf seinen Sportclub und verneigt sich gemeinsam. Die Finalteilnahme war das beste internationale Ergebnis in der Geschichte des Clubs. Hacker haben große Datenmengen beim Universitätsklinikum Freiburg abgegriffen. Bei einem Cyberangriff auf einen externen Dienstleister der Uniklinik sind die Daten

0: von rund 54.000 Patienten entwendet worden. Es wurden Stammdaten wie Namen und Geburtsdaten sowie Gesundheitsinformationen gestohlen. Außerdem Informationen über Rechnungen und in einigen Fällen Kontodaten. Die Uniklinik fordert eine umfassende Aufklärung des Dienstleisters und prüft rechtliche Schritte. Betroffene Patienten werden in den kommenden Tagen persönlich vom Universitätsklinikum informiert. Ein Paketbote ist gestern Mittag in Bad Säckingen über das Bein eines Mannes gefahren, der gerade sein Auto reparierte. Der 33-Jährige war mit dem Oberkörper gerade unter seinem Auto, das auf dem Gehweg geparkt war. Der Fahrer des Transporters musste nach eigenen Angaben einem entgegenkommenden Auto ausweichen und fuhr so über das Bein des Geschädigten. Der erlitt mittelschwere Verletzungen und musste ins Krankenhaus. Jetzt sucht die Polizei Zeugen, die den Vorfall und besonders das entgegenkommende Auto gesehen haben. Eltern, aufgepasst! Am 5. Juni ist Kindertag an der Schaunslandbahn. Ein aufregendes Event für die ganze Familie auf dem Freiburger Hausberg. Von 11 Uhr bis 16:30 erwarten die Besucher Mitmachaktionen, Spiele und Unterhaltung in der Höhe. Die Kinder können sich auf die Maskottchen Babu und Gondolin freuen, die mit Überraschungen bereitstehen. Außerdem gibt es Kinderschminken, Malaktionen und ein Kinderquiz. Das Museumsbergwerk nahe der Bergstation bietet spezielle Führungen an. 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
2: Auf der A5 Richtung Karlsruhe zwischen Efringenkirchen und Dreieck Neuenburg noch 2 Kilometer Stau und 10 Minuten Zeitverlust. Auf der B31 Richtung Freiburg im Kappler Tunnel, da dauert es jetzt nur noch eine Viertelstunde. Da beruhigt sich die Situation langsam.
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2: An der B294 in Bleibach auf Höhe vom Schießbrückle stehen sie noch im 70er. An der B31 Richtung Donaueschingen in der Ravenna-Schlucht im 70er haben wir noch einen gemeldet. Oder auch in Efringenkirchen in der Freiburger Straße, da darf man 40 fahren. Unter der 0800 50 60 106 darf man uns jederzeit melden, wenn man noch was gesehen hat. Allen unterwegs eine gute Fahrt.
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3: Schönen Donnerstag euch, dem Tag nach dem Europa League Finale vom SC Freiburg gegen Aston Villa. Freiburg hat verloren, aber liebe SC-Fans, das war kein Ende, sondern ein Anfang. Das hat uns SC Freiburg-Kapitän von gestern, Vincenzo Grifo, nach dem Spiel gesagt.
4: Wir lassen uns da nie auch runterkriegen. Das hat uns die Saison auch stark gemacht, dass wir immer aus Rückschlägen dann auch wieder gut zurückgekommen sind. Und wie gesagt, und das wird auch nächstes Jahr so sein.
3: Also wir freuen uns auf das, was als nächstes kommt. Auch nächstes Jahr spielt Freiburg ja wieder international in der Conference League. Ich hoffe, ihr genießt diesen Abend heute mit Evanescence. Bis heute ganz oben mit dabei in meiner Lieblingssong-Playlist. Bring Me To Life. Und das hier ist was Aktuelles von Taylor Swift. Hi.
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0: Ihr hört Baden FM am Donnerstag und hier bei uns in Baden scheint auch nach der Niederlage vom SC Freiburg gestern im Europa League Finale weiter die Sonne. Und das auch sportlich. Wir haben mit euch Fans nach dem Spiel gesprochen, was ihr den Spielern nach dem Finale so mitgeben wollt.
1: Kopf hoch, weitermachen, so wie bisher und nur der SCF.
2: Ist einfach ein geiler Verein, so, die machen alles richtig und sollen einfach in Zukunft so weitermachen und ich denke, dann wird es schon. Also irgendwann werden sie Europa League-Sieger werden.
3: An alle Fans, bleibt dabei und die Spieler sowieso.
4: Gute Heimfahrt, feiert schön, feiert trotzdem. Es war ein Mega-Event. Vielen Dank.
0: So ist es. Starke Worte und natürlich danke für diese Wahnsinnssaison, lieber SC Freiburg.
5: Warte.

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10: Am Abend zeigt sich Kirchzarten bei angenehmen 22 Grad stark bewölkt. Am Freitagmorgen dürfen sich die Bewohner im Breisgau auf Temperaturen bis zu 14 Grad freuen. Im Laufe des Tages klettert das Thermometer auf einen Höchstwert von 25 Grad, während der Himmel wolkenlos bleibt.
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10: A98 Schaffhausen Richtung Weil am Rhein im Bereich Binzen, Gefahr durch kaputtes Fahrzeug. A98 Schaffhausen Richtung Weil am Rhein zwischen Kandern und Binzen, Gefahr durch kaputtes Fahrzeug. A5 Basel Richtung Karlsruhe zwischen Mülheim-Neuenburg und Hartheim-Heitersheim, Gefahr durch kaputtes Fahrzeug. A98 Schaffhausen Richtung Weil am Rhein zwischen Kandern und Binzen, Gefahr durch kaputtes Fahrzeug. A5 Basel Richtung Karlsruhe zwischen Iffringen-Kirchen und Dreieck Neuenburg 1 Kilometer Stau, mindestens 7 Minuten Zeitverlust. Freiburg B31 zwischen Schneeblinbrücke und Kronenbrücke, dichter Verkehr, ungefähr 5 Minuten Zeitverlust. Fahrt vorsichtig und passt auf euch auf.
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10: In Laufenburg in der Säckinger Straße steht ein Blitzer, erlaubt sind 50. Noch ein Blitzer steht in Freiburg in der Tennenbacher Straße, 30 ist hier die Höchstgeschwindigkeit. Schließlich wird in Freiburg in der Waldseestraße geblitzt, erlaubt sind 30.
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0: einen schönen Donnerstag wünsche ich. Hier ist Baden FM. Und beim Ja-Nein-Quiz mit Baden FM DJ Matze geht es ganz simpel darum, eine Minute lang auf Fragen nicht mit Ja, Nein oder Vielleicht zu antworten. Ihr könnt euch vorstellen, was so einfach klingt, kann man ganz schnell für witzige Momente sorgen. Und so ein Wörtchen rutscht einfach raus. Hier mal kleiner Zusammenschnitt.
1: Dann läuft deine Zeit ab jetzt. Hast du ein Haustier?
2: Nein.
1: Ach, da haben wir es doch schon. Sabia aus Merdingen, du hast Nein gesagt.
3: Hat Kalorien.
1: Bist du am Abnehmen oder was?
3: Vielleicht.
1: Ah, da haben wir das vielleicht. Norbert aus Wien. Doch so schöne Ecken hier in Freiburg, oder?
2: Ja, da gibt es den Biergarten am Seepark.
1: Edeltraut, ja.
2: Ich ja gesagt.
1: Ja.
0: So schnell kann es gehen. Ist aber egal. Macht nämlich trotzdem wahnsinnig Spaß. Und genau darum geht's. Wenn ihr auch mal mitmachen wollt, jetzt anmelden auf unserer Homepage baden.fm. Schönen Abend.

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Jetzt euer Lieblingssong von Ray Garvey bei Baden-FM.

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1: Mit Fabian Schaffer, guten Abend. Vor dem NATO-Außenministertreffen in Schweden hat Außenminister Wadefuhl mehr deutsche Führungsverantwortung angekündigt. Deutschland wolle das NATO-Ziel von 5% des Bruttoinlandsprodukts für Verteidigung so schnell wie möglich erreichen.
2: Und das bedeutet auf der anderen Seite eine Entlastung der Vereinigten Staaten von Amerika, die andere Aufgaben wahrzunehmen haben, die sich insbesondere ja auf den pazifischen Raum mehr konzentrieren wollen.
1: Hintergrund ist die US-Drohung, Soldaten aus Europa abzuziehen. Ein Führungszeugnis gibt es künftig auch in digitaler Form. Ein entsprechendes Gesetz hat der Bundestag beschlossen. Beantragt werden kann das Dokument bereits seit über 10 Jahren online. Dann wird es allerdings auf Spezialpapier ausgedruckt und per Post an die Antragsteller versandt. Das Führungszeugnis ist Voraussetzung für viele berufliche und ehrenamtliche Tätigkeiten. In Freiburg haben am Abend wegen eines Stromausfalls zahlreiche Ampeln nicht funktioniert. Der Kappler-Tunnel wurde in beide Richtungen gesperrt. Es bildeten sich lange Staus. Auch die Straßenbahnen blieben stehen. Der Verkehr läuft noch immer nur stockend. Fußball-Bundestrainer Julian Nagelsmann hat bekannt gegeben, wen er mit zur WM nimmt. Das sind unter anderem die Stürmer Nick Woltemade, Maxi Bayer und Dennis Undav. Dazu kommen langjährige Nationalspieler wie Kapitän Joshua Kimmich, Nico Schlotterbeck, Kai Havertz oder Jamal Musiala. Außerdem kehrt Rekordtorwart Manuel Neuer 2 Jahre

0: nach seinem Rücktritt in die Nationalmannschaft zurück. 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
3: Am Abend zeigt sich das Wetter in Freiburg mit angenehmen 21 Grad und starker Bewölkung. Auf dem Belchengipfel wurden zur gleichen Zeit 14 Grad gemessen, ebenfalls bei starker Bewölkung. Morgen früh sind im Breisgau Temperaturen von bis zu 15 Grad zu erwarten. Im Laufe des Tages klettern die Werte auf bis zu 24 Grad, begleitet von wolkenlosem Himmel.
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3: A98 Schaffhausen Richtung Weil am Rhein. Im Bereich Binzen Gefahr durch kaputtes Fahrzeug. A5 Karlsruhe Richtung Basel. Im Bereich Mülheim-Neuenburg Gefahr durch kaputtes Fahrzeug. A5 Basel Richtung Karlsruhe. Zwischen Mülheim-Neuenburg und Hartheim-Heitersheim Gefahr durch kaputtes Fahrzeug. A5 Basel Richtung Karlsruhe, zwischen Bad Krozingen und Freiburg Süd Gefahr durch kaputtes Fahrzeug. A98 Schaffhausen Richtung Weil am Rhein, zwischen Kandern und Binzen Gefahr durch kaputtes Fahrzeug. A98 Schaffhausen Richtung Weil am Rhein, zwischen Kandern und Binzen Gefahr durch kaputtes Fahrzeug. A5 Basel Richtung Karlsruhe, zwischen Riegel und Rust 2 Kilometer Stau, mindestens 9 Minuten Zeitverlust. Freiburg B31 zwischen Kaiserbrücke und Littenweiler, dichter Verkehr, mindestens 22 Minuten Zeitverlust. B31 Donaueschingen Richtung Freiburg zwischen Kirchzarten und Ganterknoten, dichter Verkehr, mindestens 6 Minuten Zeitverlust. Freiburg B31 zwischen Schneflinbrücke und Kronenbrücke, dichter Verkehr, gute Fahrt und kommt sicher an euer Ziel.
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3: Blitzer in Lörrach in der Thumringer Straße. Hier sind 30 erlaubt. Auch in Efringenkirchen wird in der Freiburger Straße geblitzt. Und zuletzt haben wir noch eine Kontrolle in der Gurtweiler Straße in Waldshut-Tingen. Erlaubt sind höchstens 30.
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4: Ja, der SC Freiburg steckt vielen heute immer noch in den Knochen. Dieses Finale gestern, diese große Bühne, dieser Traum. Und dann am Ende leider die Enttäuschung. Aber jetzt mal ganz ehrlich, der Weg bis dahin bleibt trotzdem riesig. Wir nehmen euch jetzt entspannt mit durch den Abend um kurz nach 20 Uhr mit allen deinen Lieblingssongs. Gleich zum Beispiel mit Dua Lipa und Houdini. Und jetzt die aktuelle von Manpower. Ray Dalton ist am Start. Aktuelle Blood Running.
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Der Traum vom großen Europapokalabend. Es wird in SC Freiburg gestern leider geplatzt. Hier ist Baden FM. Im Finale der Europa League hat der Sportclub nämlich mit 0:3 verloren. Freiburg hat ja lange versucht, ins Spiel zu kommen, aber am Ende war die Mannschaft, die Gegenmannschaft, dann doch die klareren und die effektivere Mannschaft.

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4: Heute Abend zeigt sich Emmendingen bei angenehmen 21 Grad stark bewölkt. In den frühen Morgenstunden des Freitags sinken die Temperaturen im Breisgau auf bis zu 15 Grad. Am Tag erwartet die Region dann einen sonnigen Verlauf mit Höchsttemperaturen von bis zu 25 Grad und strahlend blauem Himmel.
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4: A5 Karlsruhe Richtung Basel im Bereich Müllheim-Neuenburg. Gefahr durch kaputtes Fahrzeug. Fahrt vorsichtig und passt auf euch auf.
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4: Geblitzt wird in Waldshut, Tingen in der Unteralpfener Straße. Hier sind 50 erlaubt. Noch ein Blitzer steht in Freiburg in der Waldseestraße. 30 ist hier die Höchstgeschwindigkeit. Schließlich wird in Laufenburg in der Säckinger Straße geblitzt. Erlaubt sind 50.
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1: 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Ich wohne in Horbe und ich bin Ordnungscoach für den Umkreis Freiburg.
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2: Du bist Ordnungscoach. Wie bist du das geworden?
1: Es fing an damit, dass ich gemerkt habe, dass ich eigentlich schon immer Begeisterung hatte, Dinge zu ordnen. Oder es hätte mir irgendwie Befriedigung gegeben. Ja, wenn einfach Sachen schön ordentlich aussehen. Also es heißt ja auch, äußere Ordnung sorgt auch für innere Ordnung. Ja, ich habe dann überlegt, was ich so vielleicht als Ausgleich zum Bürojob irgendwie noch machen könnte nebenher. Die ganze Sendungen, die es mittlerweile im Fernsehen gibt, die habe ich alle durchgesucht.
2: Jetzt mache ich selber.
1: Und dann eben rausgefunden, dass man das auch beruflich machen kann. Ja, so hat es angefangen.
2: Das heißt, du hast natürlich Marie Kondo und ihre ganzen Kolleginnen und Kollegen studiert.
1: Genau, ja.
2: Ist Marie Kondo die Göttin der Ordnungsexpertinnen und Experten?
1: Also sie ist natürlich das bekannteste Gesicht aus der Branche. Göttin würde ich jetzt nicht bezeichnen, weil manche gehen ihre Schiene mit oder ihr System und manche wandeln es ein bisschen ab, aber der Name ist schon der bekannteste.
2: Und bist du auf ihrer Schiene oder machst du dein eigenes System?
1: Ich habe es für mich ein bisschen selber abgewandelt, weil ich auch Spaß dran habe oder vielleicht auch das Talent, Platz optimal auszunutzen. Also ich finde es wahnsinnig cool und das macht ultra Spaß, Nische zu entdecken, wo die Kunde vielleicht gar nicht zähne.
2: Cool.
1: Und da ist die Marie Kondo, glaube ich, hätte ein bisschen anderer Fokus, aber was es ausmischt oder so angeht, klar, das gehört immer dazu.
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5: Mit Fabian Schaffer, guten Abend. Vor dem NATO-Treffen in Schweden hat sich Außenminister Wadefuhl für eine größere Rolle Europas im Bündnis stark gemacht. Deutschland ist nach seinen Worten bereit, künftig mehr Führungsverantwortung zu übernehmen.
6: Ich denke, wir müssen ja in eine aktive Rolle als Europäer hineinkommen, dass wir sagen, diese 5% machen wir nicht, um einfach mehr für Verteidigung zu machen, sondern um eben auch praktisch mehr an Lasten zu übernehmen.
5: Bei dem Treffen der NATO-Außenminister geht es vor allem um den geplanten Abzug von US-Truppen aus Europa. Die USA drängen darauf, dass Europa mehr Verantwortung übernimmt. Nach dem Einsturz eines Wohnhauses in Görlitz ist in den Trümmern eine dritte Leiche gefunden worden. Es handelt sich um einen Mann, teilte die Polizei mit. Zuvor wurden eine 26-jährige Frau aus Rumänien und eine 25-jährige tot aus den Trümmern geborgen. Das Haus mit Miet- und Ferienwohnungen war am Montagabend eingestürzt. Vermutet wird eine Gasexplosion. In Freiburg haben am Abend wegen eines Stromausfalls zahlreiche Ampeln nicht funktioniert. Der Kappler-Tunnel wurde in beide Richtungen gesperrt. Es bildeten sich lange Staus. Auch die Straßenbahnen blieben stehen. Der Verkehr läuft noch immer nur stockend. Fußball-Bundestrainer Julian Nagelsmann hat heute bekannt gegeben, welche 26 Spieler er mit zur WM nimmt. Deutschlands Rekordtorwart Manuel Neuer kehrt dabei in die deutsche Nationalmannschaft zurück als Nummer 1 im Tor. Angeführt wird das Aufgebot von Kapitän Joshua Kimmich. Mit dabei ist auch unter anderem Lennart Karl. Said Elmaler bekam keine Einladung. 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
8: Jetzt am Abend zeigt sich in Ihringen ein angenehmes Wetter mit

0: 22 Grad, begleitet von stark bewölktem Himmel. In Hinterzarten liegen die Temperaturen bei 15 Grad, ebenfalls stark bewölkt. Am Freitagmorgen werden im Kaiserstuhl bis zu 14 Grad erwartet. Im Laufe des Tages steigen die Temperaturen dann auf maximal 25 Grad und der Himmel bleibt wolkenfrei.
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0: Weil am Rhein B317 Basler Straße, Hauptstraße, zwischen Bahnhof Friedensbrücke und Riedlestraße dichter Verkehr, mindestens 6 Minuten Zeitverlust. Fahrt vorsichtig und passt auf euch auf.
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0: In Efringenkirchen in der Freiburger Straße steht ein Blitzer. Erlaubt sind 40. Noch ein Blitzer steht in Waldshut. Tingen in der Unteralpfener Straße. 50 ist hier die Höchstgeschwindigkeit. Und zuletzt haben wir noch eine Kontrolle in der Thumringer Straße in Lörrach. Erlaubt sind höchstens 30.
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2: Ja, noch einmal schlafen, dann heißt es hoch die Hände Wochenende. Und auf diesem Weg begleiten wir euch mit allen deinen Lieblingssongs. Gleich zum Beispiel Lost Frequencies mit The Feeling. Und vorher DJ Alle Farben. Der hat alle Farben mit dabei. Und zwar mit seinem neuen Song Baby Goodbye. Jetzt.

0: Hättet ihr's gewusst?
1: Stellt euch vor, ihr fahrt eine Landstraße entlang. Der Wind streift euer Gesicht. Ihr riecht den Duft von Gras, vielleicht von frischem Asphalt nach einem kurzen Regen. Kein Dach, kein Abstand, nur Straße, Himmel und ein

0: Aus ganz praktischen Gründen. Schutz vor Wetter, Staub und Kälte. Als geschlossene Autos dann zum Standard wurden, wollten viele aber genau dieses ursprüngliche Freiheitsgefühl nicht verlieren. Und genau deswegen gibt es heutzutage immer noch Cabrio-Autos. Eure Mariella Mischial.
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3: Am Abend zeigt sich in Lahr ein angenehmes Temperaturniveau von 20 Grad bei stark bewölktem Himmel. In der Ortenau wird es am Freitagmorgen mit Temperaturen bis zu 15 Grad etwas frischer. Tagsüber steigen die Werte dann auf maximal 25 Grad, während der Himmel unbedeckt bleibt.
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3: Im Moment gibt es keine bekannten Verkehrsbehinderungen. Gute Fahrt.
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3: Blitzer in Lörrach in der Thumringer Straße, hier sind 30 erlaubt. Auch in Schopfheim wird auf der Gänsmatt geblitzt. Schließlich wird in Ettenheim in der Orschweierer Straße geblitzt. Erlaubt sind 50.
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0: Tja, wenn das Leben so einfach wäre. Man denkt immer so, ach komm, eine Minute durchhalten. Kein Ja, kein Nein, kein Vielleicht. Das kann ja nicht so schwer sein. Doch, hier ist Baden FM am Donnerstagabend. Und dann sitzt da DJ Matze und stellt dir die erste Frage und plötzlich ist dein Gehirn im Flugmodus, weil genau diese drei Wörter, die man nicht sagen darf, sind natürlich genau die, die einem als erstes einfallen. Wir haben euch mal zusammengeschnitten, wie schnell sowas gehen kann.
1: Dann läuft deine Zeit ab jetzt. Hast du ein Haustier?
2: Nein.
1: Ach, da haben wir es doch schon. Sabia aus Merding, du hast Nein gesagt.
3: Hat Kalorien.
1: Bist du am Abnehmen oder was?
3: Vielleicht.
1: Ah, da haben wir das vielleicht. Norbert aus Wien. Das so schöne Eckni in Freiburg, oder?
2: Ja, da gibt's den Biergarten am Seepark.
1: Edeltraut, ja.
2: Ja gesagt.
1: Ja.
0: Ja, und es klingt total einfach, aber sobald die Uhr läuft, wird's richtig fies. 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
1: Mit Moritz Einzel. Vor dem NATO-Außenministertreffen im schwedischen Helsingborg hat Außenminister Wadefuhl mehr deutsche Führungsverantwortung angekündigt. Deutschland wolle das NATO-Ziel von 5% des Bruttoinlandsprodukts für Verteidigung so schnell wie möglich erreichen.
2: Und das bedeutet auf der anderen Seite eine Entlastung der Vereinigten Staaten von Amerika, die andere Aufgaben wahrzunehmen haben, die sich insbesondere ja auf den pazifischen Raum mehr konzentrieren wollen.
1: Hintergrund ist die US-Drohung, Soldaten aus Europa abzuziehen. Manuel Neuer wird die deutsche Nummer 1 im Tor. Bayern-Youngster Lennart Kahl steht auch im Aufgebot. Said Elmala fehlt. Bundestrainer Julian Nagelsmann hat den deutschen Kader für die Fußball-WM in den USA, Mexiko und Kanada bekannt gegeben.
3: Jeder weiß, glaube ich, welche Aura dem Manu gibt, welche Qualitäten er hat, was auch einer Mannschaft gibt. Und er hat sich dazu bekannt, nochmal ein Turnier zu spielen. Wir planen mit ihm als Nummer 1.
1: Ebenfalls mit dabei sind unter anderem Leon Goretzka, Leroy Sané, Pascal Groß, Maxi Bayer und als Trainingstorhüter Jonas Urbich. Nach dem Hauseinsturz in Görlitz ist in den Trümmern eine dritte Leiche gefunden worden. Die Vermisstensuche ist damit beendet. Bereits zuvor waren zwei rumänische Touristinnen totgeborgen worden. Das Haus war am Montagabend eingestürzt. Vermutet wird ein Gasleck als Ursache. In Freiburg haben am Abend wegen eines Stromausfalls zahlreiche Ampeln nicht funktioniert. Der Kappler Tunnel wurde in beiden Richtungen gesperrt. Es bildeten sich lange Staus. Auch die Straßenbahnen blieben stehen. Der Verkehr läuft noch immer nur stockend. 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
5: Am Abend zeigt das Thermometer in Freiburg milde 16 Grad an, während der Himmel bewölkt ist. Auf dem Feldberggipfel liegen die Temperaturen bei 8 Grad, begleitet von starker Bewölkung. Der Freitagmorgen bringt im Breisgau bis zu 14 Grad. Im Laufe des Tages steigen die Temperaturen auf bis zu 25 Grad bei wolkenlosem Himmel.
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5: A5 Basel Richtung Karlsruhe im Bereich Freiburg Nord. Gefahr durch kaputtes Fahrzeug. Gute Fahrt und kommt sicher an euer Ziel.
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1: Blitzer in Lörrach in der Thumringer Straße. Hier sind 30 erlaubt. Zusätzlich wird in Ettenheim in der Orschweierer Straße kontrolliert. Zum Schluss noch ein Blitzer in Waldshut, Tingen in der Unteralpfener Straße. Hier gilt 50.
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2: Also manchmal will man gar nicht alles lösen. Man will einfach nur mal kurz so tun, als wäre der ganze Erwachsenenkram nicht da. Keine E-Mails, keine Termine, keine Rechnungen, kein Kopfkino. Genau darum geht's in dem Song hier von Pink und Cash Cash, Can We Pretend. Der Song, der hat nämlich diesen Dance-Beat, aber im Text steckt eigentlich dieser ziemlich normale Gedanke. Können wir mal kurz wieder so tun, als wäre alles ein bisschen leichter. Nicht für immer, nur für diesen Moment. Pink und Cash Cash, die nächste halbe Stunde hier bei uns mit Can We Pretend. Und jetzt für alle Teenies, der Kreischalarm geht los. Taylor Swift, jetzt Opelite.
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2: Was gehört denn alles zu diesem Job dazu? Also, du hast gesagt, du möchtest natürlich auch die Trauernden, die Hinterbliebenen begleiten. Das machst du natürlich durch das Gespräch, das du mit ihnen führst, durch deine Anwesenheit am Tag des Abschieds. Machst du dann auch die komplette Zeremonie oder bist du nur in Anführungsstrichen für den Punkt da, an dem es wirklich darum geht, die Geschichte des Verstorbenen zu erzählen?
1: Also ich bespreche schon bei meinen Hausbesuchen Musikwünsche zum Beispiel, sind ganz, ganz wichtig. Auch da mache ich alles. Also ich frage immer ab, welches Lieblingslied hatte die Tante, die Oma, die Verstorbene, der Verstorbene. Und es ist mir sehr wichtig und es ist ja auch eine Art Zeremonie. Und da mache ich bis zu 4 Musikstücke, nehme ich, passt rein und bespreche mich dann mit dem Bestatter. Und das wird dann auch abgespielt so.
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6: In der Nacht zeigt sich Lenzkirch bei milden 13 Grad stark bewölkt. Morgen früh sinken die Temperaturen im Schwarzwald auf bis zu 10 Grad. Im Laufe des Tages wird es dann deutlich freundlicher mit einem Höchstwert von 23 Grad und fast wolkenlosem Himmel.
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6: A5 Basel Richtung Karlsruhe im Bereich Freiburg Nord. Gefahr durch kaputtes Fahrzeug. Fahrt vorsichtig und passt auf euch auf.
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6: Geblitzt wird in Bad Krozingen in der St. Michaelstraße. Hier sind 30 erlaubt. Auch in Waldshut, Thiengen wird in der Unteralpfener Straße geblitzt. Und zuletzt haben wir noch eine Kontrolle in der Säckinger Straße in Laufenburg. Erlaubt sind höchstens 50.
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Der Traum vom großen Europapokalabend. Es wird in SC Freiburg gestern leider geplatzt. 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Im Finale der Europa League hat der Sportclub nämlich mit 0:3 verloren. Freiburg hat ja lange versucht, ins Spiel zu kommen, aber am Ende war die Mannschaft, die Gegenmannschaft, dann doch die klareren und die effektivere Mannschaft.

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1: Mit Moritz Einzel. In Helsingborg in Schweden hat eine Konferenz der Außenminister der NATO-Staaten begonnen. Im Mittelpunkt stehen der Iran-Krieg und der angekündigte Abzug von US-Truppen aus Europa. Die Minister wollen auch den NATO-Gipfel Anfang Juli in Ankara vorbereiten. US-Außenminister Rubio beklagte einmal mehr, sein Land werde im Iran-Krieg von den NATO-Verbündeten nur unzureichend unterstützt. Ein Führungszeugnis zur Vorlage beim Arbeitgeber oder für eine ehrenamtliche Tätigkeit soll künftig auch digital verfügbar sein. Ein entsprechender Vorschlag fand im Bundestag die notwendige Mehrheit. Ein Führungszeugnis ist ein Auszug aus dem Bundeszentralregister und gibt Auskunft darüber, ob jemand vorbestraft ist. Bundestrainer Julian Nagelsmann hat seinen Kader für die anstehende Fußball-Weltmeisterschaft in den USA, Mexiko und Kanada bekannt gegeben.
2: Jetzt ist nur noch Vorfreude angesagt. Klar, es wird für uns alle eine große Herausforderung, der stellen wir uns. Also ich bin mega heiß, die Jungs sind mega heiß und das Trainerteam ebenso.
1: Mit dabei im 26-Mann-Kader sind unter anderem die Stürmer Nick Woltemade, Maxi Bayer und Denis Undav. Rekordtorwart Manuel Neuer vom FC Bayern kehrt 2 Jahre nach seinem Rücktritt zurück ins DFB-Team. Es wird seine 5. WM. Der VfL Wolfsburg muss weiter um den Verbleib in der Fußball-Bundesliga zittern. Der Tabellen-16. aus Liga 1 ist im Relegationshinspiel gegen den Zweitliga-3. SC Paderborn nicht über ein 0:0 hinausgekommen. Die Entscheidung über möglichen Auf- oder Abstieg fällt am Montag im Rückspiel in Paderborn. 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
4: In Kirchzarten beträgt die Temperatur in der Nacht milde 16.

0: 16 Grad bei bewölktem Himmel. In Titisee sind es aktuell 12 Grad, ebenfalls bewölkt. Am Freitagmorgen zeigt das Thermometer im Breisgau bis zu 13 Grad an. Im Laufe des Tages steigen die Temperaturen dann auf maximal 25 Grad, wobei der Himmel fast wolkenlos bleibt.
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0: Aktuell liegen uns keine Verkehrsmeldungen vor. Gute Fahrt.
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0: Geblitzt wird in Bad Krozingen in der St. Michaelstraße. Hier sind 30 erlaubt. Zusätzlich wird in Lörrach in der Tumringer Straße kontrolliert. Letzter Blitzer für den Moment. Höhe Bad Bellingen auf der A5. Hier gelten 120.
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3: In Emmendingen zeigt sich die Nacht mit milden 17 Grad und bewölktem Himmel. Am Freitagmorgen werden im Breisgau Temperaturen von bis zu 14 Grad erwartet. Im Laufe des Tages klettern die Werte auf bis zu 25 Grad, während der Himmel wolkenfrei bleibt.
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3: Derzeit sind uns keine Meldungen bekannt. Kommt gut an euer Ziel.
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3: In Bad Krozingen in der St. Michaelstraße steht ein Blitzer. Erlaubt sind 30. In Höhe Bad Bellingen wird gerade auf der A5 geblitzt. Und zuletzt haben wir noch eine Kontrolle. Auf der Mooswaldallee in Freiburg erlaubt sind höchstens 50.
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1: Mit Moritz Einzel. Bei Flügen aus Deutschland wird ab Juli weniger Ticketsteuer fällig. Eine entsprechende Gesetzesänderung hat der Bundestag am Abend verabschiedet. Demnach sinkt die Abgabe je nach Strecke um bis zu 11,40 Euro pro Flug. Ob Flugtickets dadurch günstiger werden, hängt allerdings davon ab, ob die Airlines die Ersparnis an die Kunden weiterreichen. US-Präsident Trump will zusätzlich 5.000 amerikanische Soldaten nach Polen entsenden. Das kündigte der Republikaner auf der Plattform Truth Social an. Wann und wohin genau die Soldaten verlegt werden sollen, sagte Trump nicht. Seine Entscheidung begründete er mit seinem guten Verhältnis zum polnischen rechtskonservativen Präsidenten Nawrocki. Der tote Buckelwal vor der dänischen Urlaubsinsel Anholt bleibt vorerst dort liegen. Die Behörden vor Ort hatten probiert, den Wal in tieferes Gewässer zu ziehen, um ihn anschließend in einen Hafen auf dem Festland zu bringen. Das sei aber nicht gelungen, hieß es. Fußball-Zweitligist SC Paderborn darf weiter vom Bundesliga-Aufstieg träumen. Der Tabellendritte der abgelaufenen Saison hat im Relegationshinspiel beim 16. der Bundesliga VfL Wolfsburg ein 0:0 erreicht. Paderborns Trainer Ralf Kettemann bei Sky.
2: War schon so ein Ziel, dass wir natürlich jetzt nach Hause fahren am Montag und da nochmal wirklich die absolut realistische Chance haben, da nochmal ein kleines Fußballfest zu feiern. Und dafür haben wir schon gesorgt, dafür haben die Jungs gesorgt, die ihr Herz auf den Platz gelassen haben, die wirklich leidenschaftlich marschiert sind. Deswegen sind wir sehr happy damit.
1: Und der SC Magdeburg ist vorzeitig deutscher Handballmeister. Das Team hat Verfolger SG Flensburg-Handewitt mit 31:30 besiegt und ist damit 3 Spiele vor Schluss nicht mehr von Platz 1 zu verdrängen. 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
4: In Bad Krozingen zeigt das Thermometer in der Nacht milde 16 Grad bei wolkigem Himmel. Furtwangen hingegen verzeichnet aktuell 11 Grad und bewölktes Wetter. In den Morgenstunden ist im Breisgau mit Temperaturen bis zu 14 Grad zu rechnen. Im Tagesverlauf steigen die Werte auf angenehme 26 Grad, begleitet von einem wolkenlosen Himmel.
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4: Im Moment gibt

0: es keine bekannten Verkehrsbehinderungen. Gute Fahrt.
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0: In Laufenburg in der Säckinger Straße steht ein Blitzer, erlaubt sind 50. In Höhe Bad Bellingen wird gerade auf der A5 geblitzt. In Lörrach stehen sie gerade in der Tumringer Straße, erlaubt sind 30.
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1: Warum sind Birken eigentlich weiß? Weil die Bäume keine Bräune wollen, zumindest wollen die keinen Sonnenbrand. Denn die weiße Farbe entsteht durch einen Stoff namens Betulin. Er schützt die Birke vor starker Sonneneinstrahlung und Temperaturschwankungen. Im Winter verhindert die helle Rinde, dass der Baum zu stark aufheizt und dann wieder gefriert. Und im Frühling und Sommer schützt es den Baum gegen Sonnenbrand. Eure Mariella Miskial.
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1: Mit Moritz Einzel. Bei Flügen aus Deutschland wird ab Juli weniger Ticketsteuer fällig. Eine entsprechende Gesetzesänderung hat der Bundestag am Abend verabschiedet. Demnach sinkt die Abgabe je nach Strecke um bis zu 11,40 Euro pro Flug. Ob Flugtickets dadurch günstiger werden, hängt allerdings davon ab, ob die Airlines die Ersparnis an die Kunden weiterreichen. US-Präsident Trump will zusätzlich 5.000 amerikanische Soldaten nach Polen entsenden. Das kündigte der Republikaner auf der Plattform Truth Social an. Wann und wohin genau die Soldaten verlegt werden sollen, sagte Trump nicht. Seine Entscheidung begründete er mit seinem guten Verhältnis zum polnischen rechtskonservativen Präsidenten Nawrocki. Der tote Buckelwal vor der dänischen Urlaubsinsel Anholt bleibt vorerst dort liegen. Die Behörden vor Ort hatten probiert, den Wal in tieferes Gewässer zu ziehen, um ihn anschließend in einen Hafen auf dem Festland zu bringen. Das sei aber nicht gelungen, hieß es. Fußball-Zweitligist SC Paderborn darf weiter vom Bundesliga-Aufstieg träumen. Der Tabellendritte der abgelaufenen Saison hat im Relegationshinspiel beim 16. der Bundesliga VfL Wolfsburg ein 0:0 erreicht. Paderborns Trainer Ralf Kettemann bei Sky.
2: War schon so ein Ziel, dass wir natürlich jetzt nach Hause fahren am Montag und da nochmal wirklich die absolut realistische Chance haben, da nochmal ein kleines Fußballfest zu feiern. Und dafür haben wir schon gesorgt, dafür haben die Jungs gesorgt, die ihr Herz auf den Platz gelassen haben, die wirklich leidenschaftlich marschiert sind. Deswegen sind wir sehr happy damit.
1: Und der SC Magdeburg ist vorzeitig deutscher Handballmeister. Das Team hat Verfolger SG Flensburg-Handewitt mit 31:30 besiegt und ist damit 3 Spiele vor Schluss nicht mehr von Platz 1 zu verdrängen. 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
4: Heute Nacht bleibt es in Lahr bei angenehmen 14 Grad und bewölktem Himmel. In den Morgenstunden steigen die Temperaturen in der Ortenau auf bis zu 15 Grad. Im Laufe des Tages zeigt sich dann die Sonne von ihrer besten Seite und die Temperaturen erreichen maximal 25 Grad, während der Himmel wolkenlos bleibt.
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4: Im Moment gibt es keine bekannten Verkehrsbehinderungen. Gute Fahrt.
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4: Blitzer in Bad Krozingen in der St. Michaelstraße. Hier sind 30 erlaubt. Noch ein Blitzer steht in Laufenburg in der Säckinger Straße. 50 ist hier die Höchstgeschwindigkeit. Letzter Blitzer für den Moment. In der Thumringer Straße in Lörrach. Hier sind höchstens 30 erlaubt.
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1: Hallo, ich bin Gabriele aus Elsach-Irch. Ich bin in der Zahnarztpraxis beschäftigt. Ich arbeite bei uns auf dem Hof und ich unterstütze meinen Mann im Büro.
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2: Du arbeitest in einer Zahnarztpraxis?
1: Jawohl, genau.
2: Okay, und das machst du auch so richtig Montag bis Freitag oder bist du da Teilzeit? Oder?
1: Teilzeit.
2: Verstehe. Das heißt,
1: ja.
2: Du bist dann da nicht jeden Tag, sondern kannst dich, wenn du nicht dort bist, um anderes kümmern.
1: So ist es. Ich habe die Stunde so eingeteilt, dass ich das Tageswerk richtig vollbringen kann.
2: Wow. Der Hof deiner Schwiegereltern wurde übernommen. Also Landwirtschaft, so richtig?
1: Ja, genau. Mir hat er auch bis 2010 hatte man ja auch Milchwirtschaft, also da haben wir auch Mulde. Und dann habe ich aber einen Bandscheibenvorfall gehabt und haben wir einfach auch mit unter anderen Gründen noch die Milchwirtschaft aufgegeben und haben nur noch Mutterkuhhaltung.
2: Ja, du sagst nur noch, aber das ist sicherlich immer noch genug Arbeit, oder?
1: So ist es, genau. Aber es ist schön, wirklich. Ich finde gerade so die Teilung zwischen mit dem Mensch arbeite und mit dem Tier arbeite ist hervorragend. Also da kann man unheimlich viel lernen.
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1: Mit Moritz Einzel. Flüge von deutschen Flughäfen sollen ab Sommer ein kleines bisschen günstiger werden. Der Bundestag hat beschlossen, dass die Ticketsteuer im Flugverkehr zum 1. Juli gesenkt wird. In erster Linie sollen dadurch aber deutsche Flughäfen für Airlines attraktiver werden. In Schweden treffen sich die NATO-Außenminister. Themen in Helsingborg sind der Iran-Krieg und natürlich der Umgang mit Russland. Bundesaußenminister Wadefuhl.
2: Der gesamte baltische Raum ist mittlerweile ein Hotspot. Ist also ein Raum, wo Putin uns auch testen wird. Und deswegen ist es wichtig, jetzt auch gerade in diesen Tagen deutlich zu machen, dass wir eng zusammenstehen, dass die NATO nicht nur gute geschriebene Papiere hat, sondern eben auch tatsächlich gemeinsam miteinander bereit ist zu handeln.
1: Wadefuhl betonte die Bereitschaft Deutschlands, in der NATO mehr Führungsverantwortung zu übernehmen. Nach dem Einsturz eines Wohnhauses in Görlitz ist in den Trümmern eine dritte Leiche gefunden worden. Es handelt sich höchstwahrscheinlich um einen 48-jährigen Deutsch-Bulgaren, teilte die Polizei mit. Zuvor wurden eine 26-jährige Frau aus Rumänien und eine 25-jährige tot aus den Trümmern geborgen. Das Haus mit Miet- und Ferienwohnungen war am Montagabend eingestürzt. Vermutet wird eine Gasexplosion. Auf- oder Abstieg? Alles noch offen nach dem Relegationshinspiel. Der Tabellen-16. Der Fußball-Bundesliga VfL Wolfsburg und der Dritte der zweiten Liga SC Paderborn haben sich 0:0 getrennt. Wolfsburgs Yannick Gerhardt sagte nach dem Spiel bei Sky:
3: Klar, wir hätten uns gewünscht zu gewinnen und ein, zwei Tore zu schießen. Deswegen haben wir jetzt ein Endspiel am Montag.
1: Das alles entscheidende Relegationsrückspiel ist am Montag in Paderborn. 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
5: In der Nacht zeigt sich Emmendingen mit milden 13 Grad und wolkigem Himmel. Währenddessen sind es in Schluchsee kühlere 8 Grad bei bewölktem Wetter. Am Morgen steigen die Temperaturen im Breisgau auf bis zu 14 Grad. Im Laufe des Tages klart es auf und die Temperaturen erreichen angenehme 25 Grad, begleitet von wolkenlosem Himmel.
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5: Im Moment gibt es keine bekannten Verkehrsbehinderungen. Gute Fahrt.
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5: In Laufenburg in der Säckinger Straße wird geblitzt. Hier gelten 50. Auch in Ettenheim wird in der Orschweierer Straße geblitzt. In Lörrach stehen sie gerade in der Tumringer Straße. Erlaubt sind 30.
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1: Mit Moritz Einzel. Flüge von deutschen Flughäfen sollen ab Sommer ein kleines bisschen günstiger werden. Der Bundestag hat beschlossen, dass die Ticketsteuer im Flugverkehr zum 1. Juli gesenkt wird. In erster Linie sollen dadurch aber deutsche Flughäfen für Airlines attraktiver werden. In Schweden treffen sich die NATO-Außenminister. Themen in Helsingborg sind der Iran-Krieg und natürlich der Umgang mit Russland. Bundesaußenminister Wadefuhl.
2: Der gesamte baltische Raum ist mittlerweile ein Hotspot. Ist also ein Raum, wo Putin uns auch testen wird. Und deswegen ist es wichtig, jetzt auch gerade in diesen Tagen deutlich zu machen, dass wir eng zusammenstehen, dass die NATO nicht nur gute geschriebene Papiere hat, sondern eben auch tatsächlich gemeinsam miteinander bereit ist zu handeln.
1: Wadefuhl betonte die Bereitschaft Deutschlands in der NATO, mehr Führungsverantwortung zu übernehmen. Nach dem Einsturz eines Wohnhauses in Görlitz ist in den Trümmern eine dritte Leiche gefunden worden. Es handelt sich höchstwahrscheinlich um einen 48-jährigen Deutsch-Bulgaren, teilte die Polizei mit. Zuvor wurden eine 26-jährige Frau aus Rumänien und eine 25-jährige tot aus den Trümmern geborgen. Das Haus mit Miet- und Ferienwohnungen war am Montagabend eingestürzt. Vermutet wird eine Gasexplosion. Auf- oder Abstieg? Alles noch offen nach dem Relegationshinspiel. Der Tabellen-16. Der Fußball-Bundesliga VfL Wolfsburg und der 3. der 2. Liga SC Paderborn haben sich 0:0 getrennt. Wolfsburgs Yannick Gerhardt sagte nach dem Spiel bei Sky:
3: Klar, wir hätten uns gewünscht zu gewinnen und ein, zwei Tore zu schießen. Deswegen haben wir jetzt ein Endspiel am Montag.
1: Das alles entscheidende Relegationsrückspiel ist am Montag in Paderborn. 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
5: In der Nacht liegt die Temperatur in Schluchsee bei 10 Grad und die Wolken bedecken den Himmel. Am Morgen wird es im Schwarzwald ebenfalls bis zu 10 Grad kühl bleiben. Im Laufe des Tages steigen die Temperaturen dann auf maximal 22 Grad und der Himmel zeigt sich fast wolkenlos.
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5: Aktuell liegen uns keine Verkehrsmeldungen vor. Gute Fahrt.
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5: Blitzer in Laufenburg in der Säckinger Straße. Hier sind 50 erlaubt. Auch in Ettenheim wird in der Orschweierer Straße geblitzt. Und zuletzt haben wir noch eine Kontrolle in der St. Michael Straße in Bad Krozingen. Erlaubt sind höchstens 30.
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1: Woher kommt der Ausdruck Auge um Auge, Zahn um Zahn? Zum allerersten Mal taucht dieses Sprichwort im Neuen Testament auf. Jesus sagte zu seinen Jüngern: Ihr habt gehört, dass den Alten gesagt ist, Auge um Auge, Zahn um Zahn. Ich sage euch, leiste dem, der euch etwas Böses antut, keinen Widerstand, sondern wenn dich einer auf die rechte Wange schlägt, dann halt ihm auch die andere hin. In der Antike wurde diese Stelle aus der Bibel dann genommen, komplett umgewandelt und wurde dann zu der wichtigsten Grundregel des antiken Rechtssystems. Statt die zweite Wange hinzuhalten, soll man dem Gegenüber einfach auch eine pfeffern. Auge um Auge, Zahn um Zahn bedeutet, dass die Strafe dem Verbrechen entsprechen sollte, nicht mehr und nicht weniger. So sollte verhindert werden, dass jemandem für einen kleinen Diebstahl gleich die ganze Hand abgehackt wurde. Eure Mariella Miskial.
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1: Mit Moritz Einzel. US-Präsident Trump will zusätzlich 5000 Soldaten nach Polen entsenden. Das kündigte er auf der Plattform Truth Social an. Wann und wohin genau die Soldaten verlegt werden sollen, sagte Trump nicht. Er begründete seine Entscheidung aber mit seinem guten Verhältnis zum rechtskonservativen polnischen Präsidenten Nawrocki. Der Bundestag hat eine Senkung der Ticketsteuer im Luftverkehr zum 1. Juli beschlossen. Sollten die Fluggesellschaften die Steuersenkung komplett an die Kunden weitergeben, sind Preissenkungen von bis zu 11,40 Euro möglich. Dass Fliegen tatsächlich günstiger wird, ist allerdings eher unwahrscheinlich. Seit gestern wissen wir, wer bei der Fußball-WM in den USA, Mexiko und Kanada für Deutschland spielen soll. Bundestrainer Julian Nagelsmann hat seinen Kader nominiert, 26 Mann stark.
2: Alle haben sich sportlich qualifiziert, alle haben sich menschlich qualifiziert, sie passen zueinander.
1: Die meist diskutierte Personalie ist die Rückkehr von Bayern-Torwart Manuel Neuer ins DFB-Team als Nummer 1. Unter anderem der Kölner Spieler Said Elmala und Matthias Ginter aus Freiburg sind dagegen nicht dabei. Fußball-Bundesligist VfL Wolfsburg muss weiter um den Klassenerhalt bangen. Im Relegationshinspiel kam der Tabellen-16. Der abgelaufenen Spielzeit gegen den Tabellen-3. Der zweiten Liga, den SC Paderborn, nicht über ein 0:0 hinaus. Wolfsburgs Trainer Dieter Hecking.
3: Was wir halt uns vorwerfen lassen müssen, ist, dass wir